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4: Ich bin Ursula Winkler. Die 4 in die Niederlande ausgeflogenen deutschen Passagiere des von einem Hunter-Virus-Ausbruch betroffenen Kreuzfahrtschiffs sind auf dem Weg nach Frankfurt. Mehrere Rettungswagen brachen am späten Abend vom Flughafen Eindhoven aus Richtung Deutschland auf. Von dort werden sie dann zur Quarantäne in die jeweiligen Bundesländer gebracht. An Bord des Schiffs waren nach dem Virusausbruch 3 Menschen gestorben, ein Ehepaar aus den Niederlanden und eine Frau aus Deutschland. CSU-Chef Söder sieht für die im Bundesrat gestoppte 1.000-Euro-Prämie zur Entlastung von Beschäftigten keine Zukunft mehr. Er glaube, die sei vom Tisch, sagte der bayerische Ministerpräsident im ARD-Bericht aus Berlin.
5: Eine gut gemeinte Idee, sagt Söder, aber es habe großen Widerstand in der Wirtschaft gegeben, mit der offenbar vorher auch niemand gesprochen habe. Die Prämie war dann im Bundesrat gescheitert, weil die Länder hohe Steuerausfälle befürchteten. Ob die Bundesregierung nun den Vermittlungsausschuss anruft, um doch noch einen Kompromiss zu finden, ist unklar. Am Dienstag ist erst einmal Koalitionsausschuss. Da dürfte das Thema Entlastungen bei Schwarz-Rot ziemlich weit oben stehen. Thomas Brock, Berlin.
4: Die Bundesregierung reagiert skeptisch auf die jüngsten Äußerungen von Kreml-Chef Putin. Sie reiten sich ein in eine Serie von Scheinangeboten, heißt es aus Regierungskreisen. Putin hatte gesagt, er sei zu direkten Gesprächen mit dem ukrainischen Präsidenten Selenskyj bereit. Als Vermittler brachte Putin Altkanzler Schröder ins Gespräch.
6: Putin sagte überraschend, dass er bereit sei, jemanden aus der EU in die Verhandlungen über ein Kriegsende in der Ukraine einzubinden. Aber es müsse jemand sein, der sich nicht mit Abfälligkeiten gegenüber Russland geäußert habe. Dass er sich dabei am liebsten Altkanzler Schröder wünscht, kam bei ihm überraschend direkt und schnell als Vorschlag. Putin kennt den Ex-SPD-Chef lange, vertraute ihm und nennt ihn seinen Freund. Aufhorchen ließ der Kreml-Chef hier in Moskau außerdem, weil er sagte, dass sich der Ukraine-Krieg aus seiner Sicht dem Ende zuneige. Aus Moskau, Ulf Mauder.
4: Zum Fußball. Im Abendspiel der Bundesliga hat sich Union Berlin bei Mainz 05 mit 3:1 durchgesetzt. Zuvor gewann Heidenheim beim FC Köln ebenfalls mit 3:1 und darf damit weiter auf den Klassenerhalt hoffen. Der SC Freiburg verlor beim HSV mit 2:3. Zum Wetter, die aktuelle Vorhersage des Deutschen Wetterdienstes. Es ist verbreitet regnerisch oder bedeckt. Die Temperaturen sinken auf 13 bis 2 Grad. Tagsüber bleibt es dann meist trüb und regnerisch. Am freundlichsten wird es an der Nordsee. Die Werte liegen meist nur bei 8 bis 14 Grad. Vom Oberrhein bis Ostbayern ist es etwas milder. Am Dienstag dann ähnlich. Im Westen und Südwesten lassen die Schauer etwas nach. Es bleibt aber kühl mit maximal 16 Grad. Am Mittwoch wird es im Südosten dann teils heiter. Ansonsten bleibt es regnerisch bei Werten bis 17 Grad.
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7: Im Moment gibt es keine Meldung über Verkehrsstörung. Wir wünschen eine gute Fahrt.
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1: Ich bin Ursula Winkler. Die 4 in die Niederlande ausgeflogenen deutschen Passagiere des von einem Hantavirus-Ausbruch betroffenen Kreuzfahrtschiffs sind auf dem Weg nach Frankfurt. Mehrere Rettungswagen brachen am späten Abend am Flughafen Eindhoven auf. Von Frankfurt aus werden die Passagiere dann zur Quarantäne in die jeweiligen Bundesländer gebracht. Der Chef des Robert-Koch-Instituts Schade sah im ZDF-Heute-Journal keine Gefahr für die Bevölkerung.
2: Ja, das Hantavirus ist natürlich für die Personen, die es betrifft, und die daran erkranken, ein Virus, das eben sehr schwer krank machen kann. Aber die gute Nachricht ist eigentlich, das ist kein Virus, das sich verbreitet. Und insofern kann ich, glaube ich, sagen, ich sehe eigentlich keine Gefährdung für die Bevölkerung in Deutschland und auch keine Pandemiegefahr.
1: RKI-Chef Schade im ZDF. Verglichen mit dem Coronavirus sagte er, man kenne das Hantavirus schon sehr lange und könne es deshalb sehr gut einschätzen. Die geplante Beschäftigtenprämie von 1.000 Euro hat der Bundesrat erst einmal gestoppt. Jetzt diskutiert die Politik über andere Möglichkeiten, die Menschen zu entlasten. Berlins regierender Bürgermeister Wegner schlägt eine Senkung der Mehrwertsteuer auf Lebensmittel vor.
3: Grundnahrungsmittel muss sich jeder leisten können, deshalb muss die Mehrwertsteuer darauf deutlich reduziert werden. Solche Sätze hören Sie gerne beim Bundeskongress des Deutschen Gewerkschaftsbundes, auf dem Wegner zur Eröffnung die Forderung aufgestellt hat. Hier forderte er auch noch, die Energiekosten nachhaltig zu senken, für die Industrie, kleinere Unternehmen und auch für uns Verbraucher. Wie er das finanzieren will, sagte Wegner nicht. Die Bundesregierung hatte angekündigt, über weitere Entlastungen zu beraten. Seitdem laufen Diskussionen über mögliche Maßnahmen. Uli Reitinger, Berlin.
1: SPD-Außenpolitiker fordern eine Prüfung des Vorschlags, Altkanzler Schröder als Vermittler im Ukraine-Krieg einzubinden. Unter anderem Ralf Stegner warnte davor, solche Optionen vorschnell auszuschließen, solange sie zur Beendigung des Kriegs beitragen könnten. Zuvor hatte Kreml-Chef Putin Schröder selbst als bevorzugten europäischen Gesprächspartner ins Spiel gebracht. Die Bundesregierung reagierte aber skeptisch und sprach von einem Scheinangebot. Zum Fußball. Im Abendspiel der Bundesliga hat sich Union Berlin bei Mainz 05 mit 3:1 durchgesetzt. Zuvor gewann Heidenheim beim FC Köln ebenfalls mit 3:1 und darf damit weiter auf den Klassenerhalt hoffen. Der SC Freiburg verlor beim HSV mit 2:3. Zum Wetter, die aktuelle Vorhersage des Deutschen Wetterdienstes. Es ist verbreitet regnerisch oder bedeckt. Die Temperaturen sinken auf 13 bis 2 Grad. Tagsüber bleibt es dann meist trüb und regnerisch. Am freundlichsten wird es an der Nordsee. Die Werte liegen meist nur bei 8 bis 14 Grad. Vom Oberrhein bis Ostbayern ist es etwas milder. Am Dienstag dann ähnlich. Im Westen und Südwesten lassen die Schauer etwas nach. Es bleibt aber kühl mit maximal 16 Grad. Am Mittwoch wird es im Südosten dann teils heiter. Ansonsten bleibt es regnerisch bei Werten bis 17 Grad.
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4: A7, Kassel Richtung Fulda. Zwischen Bad Hersfeld-West und dem Kirchheimer Dreieck gab es einen Unfall. Bitte fahrt hier vorsichtig.
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4: Ich bin Ursula Winkler. Die 4 in die Niederlande ausgeflogenen deutschen Passagiere des von einem Hunter-Virus-Ausbruch betroffenen Kreuzfahrtschiffs sind auf dem Weg nach Frankfurt. Mehrere Rettungswagen brachen am späten Abend vom Flughafen Eindhoven aus Richtung Deutschland auf. Von dort werden sie dann zur Quarantäne in die jeweiligen Bundesländer gebracht. An Bord des Schiffs waren nach dem Virusausbruch 3 Menschen gestorben, ein Ehepaar aus den Niederlanden und eine Frau aus Deutschland. Die Bundesregierung reagiert skeptisch auf die jüngsten Äußerungen von Kreml-Chef Putin. Sie reiten sich ein in eine Serie von Scheinangeboten, heißt es aus Regierungskreisen. Putin hatte gesagt, er sei zu direkten Gesprächen mit dem ukrainischen Präsidenten Selenskyj bereit. Als Vermittler brachte Putin Altkanzler Schröder ins Gespräch.
5: Putin sagte überraschend, dass er bereit sei, jemanden aus der EU in die Verhandlungen über ein Kriegsende in der Ukraine einzubinden. Aber es müsse jemand sein, der sich nicht mit Abfälligkeiten gegenüber Russland geäußert habe. Dass er sich dabei am liebsten Altkanzler Schröder wünscht, kam bei ihm überraschend direkt und schnell als Vorschlag. Putin kennt den Ex-SPD-Chef lange, vertraute ihm und nennt ihn seinen Freund. Aufhorchen ließ der Kreml-Chef hier in Moskau außerdem, weil er sagte, dass sich der Ukraine-Krieg aus seiner Sicht dem Ende zuneige. Aus Moskau, Ulf Mauder.
4: Der Ärzteverband Marburger Bund fordert strengere Regelungen beim Zugang zu Alkohol. So soll der Verkauf von Schnaps nur noch in lizenzierten, spezialisierten Läden erfolgen.
6: Supermärkte, Tankstellen und Kioske sollten keinen hochprozentigen Alkohol mehr anbieten dürfen, fordert der Marburger Bund. Der Verband begründet das mit den gesundheitlichen Folgen von Alkoholkonsum. Besonders junge Menschen müssten besser geschützt werden. Denn wer früh anfange, Alkohol zu trinken, habe ein höheres Risiko, später abhängig und krank zu werden. Der Marburger Bund unterstützt deshalb auch Pläne des Bundesfamilienministeriums, das sogenannte begleitete Trinken für Jugendliche ab 14 Jahren abzuschaffen. Thomas Brock, Berlin.
4: Zum Fußball. Im Abendspiel der Bundesliga hat sich Union Berlin bei Mainz 05 mit 3:1 durchgesetzt. Zuvor gewann Heidenheim in Köln ebenfalls mit 3:1 und darf damit weiter auf den Klassenerhalt hoffen. Der SC Freiburg verlor beim HSV mit 2:3. Zum Wetter, die aktuelle Vorhersage des Deutschen Wetterdienstes. Es ist verbreitet regnerisch oder bedeckt. Die Temperaturen sinken auf 13 bis 2 Grad. Tagsüber bleibt es dann meist trüb und regnerisch. Am freundlichsten wird es an der Nordsee. Die Werte liegen meist nur bei 8 bis 14 Grad. Vom Oberrhein bis Ostbayern ist es etwas milder. Am Dienstag dann ähnlich. Im Westen und Südwesten lassen die Schauer etwas nach. Es bleibt aber kühl mit maximal 16 Grad. Am Mittwoch wird es im Südosten dann teils heiter. Ansonsten bleibt es regnerisch bei Werten bis 17 Grad.

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1: Guten Morgen. Wahnsinn, wie viele Stars gibt bei uns. Stars es gibt bei uns in Deutschland. Und die wollen offensichtlich alle mit uns telefonieren.
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1: Problem in Anführungszeichen ist, es ist anonym. Damit wir zusammen mit euch raten, wer es ist. So, die Leitung blinkt. Guten Morgen, lieber Promi.
3: Guten Morgen.
1: Bist du ein Fernsehgesicht?
3: Kann man so sagen.
1: Weil du Sportlerin bist?
3: Nein.
1: Nein. Machst du aber einen Beruf, wo, ich sag mal, es nicht schaden könnte, wenn man sportlich ist?
3: Definitiv, ja.
1: Okay, das heißt, du stehst auf einer Bühne.
3: Ja, richtig.
1: Du stehst auf einer Bühne als Sängerin?
3: Ja.
1: Ja. So, das heißt, ich kenne deine Stimme, wenn du singst.
3: Du würdest sie erkennen, ja.
1: Okay, wann war so dein Durchbruch? Bist du jemanden, den man schon lange kennt?
3: Ja.
1: Also ich sag mal, warst du schon so in den 90ern am Start?
3: So weit nicht, nein.
1: Also eher, ich sag mal, so die letzten 20, 25 Jahre?
3: Genau, ja.
1: Mhm. Singst du auf Deutsch?
3: Ausschließlich, ja.
1: Okay, dann kann ich direkt jetzt mal die Schublade öffnen mit sämtlichen deutschen Sängerinnen, die ich so kenne. Läufst du auch hier bei uns bei FFH?
3: Ich könnte mich öfter spielen.
1: Das ist ja schon mal gut. Bist du so aus dem Elektro-Dance-Bereich?
3: Nein.
1: Würdest du sagen, du bist eine Popsängerin?
3: Kann man so auch definieren, ja.
1: Oder eher so Richtung Schlagerecke?
3: Da komme ich her.
1: Da kommst du her. Ich muss kurz durchatmen. Also meine Eingabe ist, du bist Helene Fischer. Aber ich bin mir nicht sicher, ob das wirklich sein könnte. Bist du Helene Fischer?
3: Du hast vollkommen recht und ich kann endlich wieder normal sprechen. Hallo, ja.
1: Okay, das ist natürlich wirklich krass. Herzlich willkommen bei uns. Guten Morgen.
3: Dankeschön. Guten Morgen. Ich habe versucht, mich so knapp wie möglich ja. und so unnatürlich wie möglich zu verhalten. Weil mein Naturell wäre eigentlich sehr positiv, mit dir in den Morgen zu starten. Also auch von mir einen schönen guten Morgen an alle Zuhörer und Zuhörerinnen.
1: Helene Fischer, wie fantastisch ist das? Helene geht ja bald auf Tour und wir wollen natürlich dazu ganz viel fragen noch. Das machen wir auch um kurz nach halb sechs hier bei FFH mit Helene Fischer.

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1: Ich bin Ursula Winkler. Die 4 in die Niederlande ausgeflogenen deutschen Passagiere des von einem Hantavirus-Ausbruch betroffenen Kreuzfahrtschiffs sind auf dem Weg nach Frankfurt. Mehrere Rettungswagen brachen am späten Abend vom Flughafen Eindhoven aus Richtung Deutschland auf. Von dort werden sie dann zur Quarantäne in die jeweiligen Bundesländer gebracht. An Bord des Schiffs waren nach dem Virusausbruch 3 Menschen gestorben, ein Ehepaar aus den Niederlanden und eine Frau aus Deutschland. Die Bundesregierung reagiert skeptisch auf die jüngsten Äußerungen von Kreml-Chef Putin. Sie reiten sich ein in eine Serie von Scheinangeboten, heißt es aus Regierungskreisen. Putin hatte gesagt, er sei zu direkten Gesprächen mit dem ukrainischen Präsidenten Selenskyj bereit. Als Vermittler brachte Putin Altkanzler Schröder ins Gespräch.
2: Putin sagte überraschend, dass er bereit sei, jemanden aus der EU in die Verhandlungen über ein Kriegsende in der Ukraine einzubinden. Aber es müsse jemand sein, der sich nicht mit Abfälligkeiten gegenüber Russland geäußert habe. Dass er sich dabei am liebsten Altkanzler Schröder wünscht, kam bei ihm überraschend direkt und schnell als Vorschlag. Putin kennt den Ex-SPD-Chef lange, vertraute ihm und nennt ihn seinen Freund. Aufhorchen ließ der Kreml-Chef hier in Moskau außerdem, weil er sagte, dass sich der Ukraine-Krieg aus seiner Sicht dem Ende zuneige. Aus Moskau, Ulf Mauder.
1: Der Ärzteverband Marburger Bund fordert strengere Regelungen beim Zugang zu Alkohol. So soll der Verkauf von Schnaps nur noch in lizenzierten, spezialisierten Läden erfolgen.
3: Supermärkte, Tankstellen und Kioske sollten keinen hochprozentigen Alkohol mehr anbieten dürfen, fordert der Marburger Bund. Der Verband begründet das mit den gesundheitlichen Folgen von Alkoholkonsum. Besonders junge Menschen müssten besser geschützt werden. Denn wer früh anfange, Alkohol zu trinken, habe ein höheres Risiko, später abhängig und krank zu werden. Der Marburger Bund unterstützt deshalb auch Pläne des Bundesfamilienministeriums, das sogenannte begleitete Trinken für Jugendliche ab 14 Jahren abzuschaffen. Thomas Brock, Berlin.
1: Zum Fußball. Im Abendspiel der Bundesliga hat sich Union Berlin bei Mainz 05 mit 3:1 durchgesetzt. Zuvor gewann Heidenheim in Köln ebenfalls mit 3:1 und darf damit weiter auf den Klassenerhalt hoffen. Der SC Freiburg verlor beim HSV mit 2:3.
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4: In 2 Minuten haben wir 5:30. Schönen guten Morgen. Und heute früh sind einige Wolken unterwegs. Es kann jetzt in der Früh auch immer mal wieder regnen. Und auch heute Nachmittag und abends können wir immer mal wieder den Regenschirm rausholen. Gerade haben wir 13 Grad in Gelnhausen und 9 Grad in Hofgeismar. Später geht's maximal hoch auf 9 bis 16 Grad. Morgen dann auch wieder Regen und so ein kleines bisschen kälter, dann maximal noch 15 Grad. Was ist um diese Uhrzeit auf den Straßen los? Nicht so viel, zumindest habe ich keine Meldungen über Staus oder Störungen. Gute Fahrt für euch.
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6: Guten Morgen, es ist gleich 6:30.

0: Es ist Freitagmorgen, 5.37 Uhr. Sie ist ein absoluter Megastar und hat heute Morgen Zeit für uns, Helene Fischer.
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0: Hat vorhin angerufen, hier anonym im Studio. Und ja, es ging relativ schnell. Hallo nochmal, Helene.
2: Ja, guten Morgen.
0: Du hattest eine, in Anführungszeichen, längere Auszeit, weil du zwischendurch auch Mama geworden bist. Wie geht's dir aktuell?
2: Ach, mir geht's sehr, sehr gut. Also ich bin natürlich gefüllt mit Liebe und bin mega happy. Aber ich habe auch jetzt eine bevorstehende Tournee, wo ich natürlich auch irgendwo mich auf der einen Seite sehr, sehr freue, aber ich habe auch großen Respekt davor, alles unter einen Hut zu bringen. Und ich blicke einfach sehr positiv in die Zukunft und freue mich einfach auf die Fans und auf ja, die 20 Jahre, die wir gemeinsam feiern werden.
0: Die 360-Grad-Stadion-Tour. Unfassbar, was es so an Proben, an Aufwand, an Planung bedarf, welche Rädchen da so ineinander greifen müssen. Du bist auch bei uns in Frankfurt im Deutsche Bank Park am 19. und 20. Juni. Wir dürfen das ganz von genau, FFH auch präsentieren. Wer jetzt noch nie bei einem Konzert von Helene Fischer war, was erwartet einen da?
2: Wenn man vielleicht auch meine Musik nicht kennt oder ganz neu sozusagen vielleicht auch sogar mitgeschleppt wird, der darf sich auf wirklich tolle Tänzer, tolle visuelle Effekte freuen. Und natürlich trotzdem, was ich nicht nie vergesse, ist der Fokus auf meiner Musik. Aber wie gesagt, ich möchte einfach alle einladen, mich dann noch besser kennenzulernen. Also es geht mir primär darum, 20 Jahre zu feiern, aber ich möchte auch die Menschen umarmen. Ich habe ganz viel Energie und Liebe zu geben und möchte einfach irgendwie alle damit anstecken. Und ich glaube, dass für den einen oder anderen dann doch überraschenderweise irgendwie am Schluss rauskommt, dass man Helene vielleicht auch irgendwie ganz anders wahrgenommen hat im Vorfeld als das, was man live sieht, weil wir rocken wirklich die Bühne. Kann ich nur mal so sagen. Ich bin ganz stolz auf mein Team, deswegen sage ich das so dazu.
0: Ja, das glaube ich auch. Ich kenne auch viele Leute, die mehr oder weniger gezwungen wurden, mit auf so ein Konzert zu gehen von Helene Fischer und die dann hinterher gesagt haben, war eigentlich sehr, sehr cool. 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Eine neue Single, Heute Nacht heißt sie, sagt Helene Fischer. Und so lange spielen wir natürlich die Musik, die wir alle kennen.

0: Guten Morgen, Hessen. Ich hoffe, die Muttis hatten gestern einen schönen Muttertag. Bei uns gleich im FFH-Mix. Greatest Hit von Eric Carmen aus Dirty Dancing. Hungry Eyes. Und dazu angesagtes von Austis. Electrified läuft noch vor 6 Uhr.
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4: Zwei Verletzte bei Autobrand in A66-Tunnel. Kein Durchbruch bei Iran-Friedensverhandlungen. Das Wetter, viele Wolken und Regen bis 16 Grad.
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4: Ich bin Sarah Maxen, guten Morgen. Das ist nochmal glimpflich ausgegangen. Im A66-Tunnel in Neuhof hat gestern Nachmittag ein Auto gebrannt. Dutzende Menschen retteten sich über Notausgänge ins Freie. Zwei kamen ins Krankenhaus. FFH-Reporter Olaf Brinkmann.
5: Rund 30 Autos und ein Reisebus hängen hinter dem brennenden Seat fest. 90 Menschen müssen sich über die Notausgänge in Sicherheit bringen. Alle werden vorsorglich untersucht, aber Entwarnung, verletzt wird niemand. Nur die beiden Insassen des Seat kommen mit Verdacht auf eine Rauchvergiftung ins Krankenhaus. Knapp 3 Stunden war der Tunnel für die Rettungs- und Löscharbeiten gesperrt. Erst Ende April hatten Feuerwehr und andere Rettungskräfte Szenarien wie dieses im Tunnel Neuhof trainiert.
4: 4 deutsche Passagiere von dem Hunter-Virus-Kreuzfahrtschiff sind am späten Abend von den Niederlanden nach Frankfurt gebracht worden. Sie sollen jetzt erst in der Uniklinik untersucht und beobachtet werden und dann in ihren jeweiligen Bundesländern in Quarantäne kommen. Auf dem Kreuzfahrtschiff waren zuvor 3 Menschen an dem Virus gestorben. Es ist weiter kein Durchbruch im Ringen um ein Ende des Irankriegs in Sicht. Der Iran lehnt den Friedensvorschlag aus den USA ab und US-Präsident Trump bezeichnet die Antwort mit den Forderungen des Iran als völlig inakzeptabel. FFH-Reporterin Tina Eck.
6: Einzelheiten über den exakten 14-Punkte-Plan der USA und die genaue Antwort aus dem Iran sind nicht bekannt. Es ging unter anderem um Sanktionen, Irans Atomprogramm und die Straße von Hormuz, die bekannten Streitpunkte also. Aus Teheran verlautete, man habe den USA ein Ende aller Kampfhandlungen, auch im Libanon, und Sicherheit bei der Schifffahrt vorgeschlagen. Nach Trumps Ablehnung ist unklar, wie es jetzt weitergeht. Möglich, dass die USA einen neuen Plan vorlegen.
4: Eine Kontrolllampe hat einen stark betrunkenen Autofahrer in Alzey überführt. Der hatte laut Polizei über 3,8 Promille. Der 44-Jährige war demnach mit dem Wagen in einem Kreisverkehr stehen geblieben und erklärte der Polizei, dass das Auto wegen einer Panne nicht mehr funktioniere. In Wirklichkeit leuchtete nur die Inspektionsleuchte. Der Mann wirkte laut Polizei sehr verwirrt. Warum, war dann nach dem Alkoholtest schnell klar. In der Fußball-Bundesliga hat Mainz gegen Union Berlin verloren mit 1:3. Damit haben die Berliner ihren ersten Sieg unter Cheftrainerin Marie-Louise Eta geholt.
7: Guten Morgen, hier ist das Wetter mit Anne Köppen.
8: Besonders bei euch in Nordhessen heute früh noch gerade viel Regen, aber auch im Rest wird es ein regnerischer Montag. Und die Temperaturen, die werden im Tagesverlauf eher noch kälter, als sie heute früh sind. Ihr bekommt maximal 9 bis 16 Grad, im Bergland sogar nur 7 Grad maximal. Und heute Nacht kann es da ganz weit oben so ja Richtung Ettelsberg und Wasserkuppe auch nochmal Schneeregen geben.
9: Komme ich direkt in den Après-Ski-Mut schon wieder. Guten Morgen auf die Straßen, im Verkehrsservice noch alles frei.
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0: Woche Donnerstag ist ja wieder Feiertag, Vatertag. Also wahrscheinlich der einzige Tag im Jahr, an dem viele Männer, auch nicht Väter, freiwillig wandern gehen. Das liegt eventuell auch an den Bollerwägen, die ja sehr gut ausgestattet sind in den meisten Fällen, ne?
1: Ja, ich habe tatsächlich, Himmelfahrt habe ich gar nichts vor. Ich werde, ich bin tatsächlich kein Vater. Stehen einige Vaterschaftstests noch aus, aber soweit.

0: das überblicken kann, ist alles okay.
1: Aktuell ist nichts akut.
0: Ja, aber bei Anke, die da ist, die ist schon am Rödeln. Da laufen schon total heftige Vorbereitungen.
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4: Oh, Stefan, mach mal Platz für die Palette Dosenpilz hier. Ich bin mitten im Vatertagsstress.
5: Weißt du, ob Maaßen in Hessen liegt?
4: Wieso?
5: Meine Frau hat gesagt, es wäre gut, wenn ich am Donnerstag den Alkohol in Maaßen trinke.
4: Oh, ich verkaufe am Vatertag mehr Alkohol als Benzin. Mich wundert's, dass ich den Jägermeisterpreis noch nachmittags um 12 erhöhen darf.
6: Einmal die drei und haben Sie das coole Expeditionen ins Bierreich-T-Shirt noch in der Größe M?
4: Nein, in M habe ich nur noch zwei mit der Aufschrift The Walking Dead.
6: Dead wie Daddy?
4: Ha, nehm ich. Momentchen mal bitte. Stefan, torkelst du am Donnerstag auch mal vorbei?
5: Klar, ich kann dich doch voll gut leiden.
4: Danke.
5: Nüchtern hingegen nicht so.
6: Also 60% der Männer zwischen 30 und 50 sind übrigens kinderlos.
5: Und? Ich auch.
4: Bei dir macht's ja auch Sinn.
5: Weil?
4: Du hast doch keine Kinderstube. Macht 64.156 Euro, sammeln Sie Kümmerling-Rubbeldeckelpunkte, haben Sie eine eisgekühlte Bommerlunder-Card oder sind Sie im Captain Blaubeer-Club?
6: Nein.
4: Dann danke schön.
6: Bitte schön.
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0: Guten Morgen am Montag um 6:12. Ja, wir müssen uns heute auf andere Temperaturen einstellen als gestern. Anne Köppen hat die Details.
1: Ja, es bleibt deutlich kühler heute. 14 Grad Höchsttemperatur in Messel zum Beispiel. Und das geht die nächsten Tage auch erstmal so kühl weiter. Und die Woche startet regnerisch für euch in Rhein-Main und Südhessen. Der Regen lässt im Tagesverlauf ein bisschen nach. Geht dann aber morgen auch mit einzelnen Schauern und Wind weiter, genau wie auch am Mittwoch.
2: Sehr entspannt starten wir verkehrsmäßig in die neue Woche. Auf den Straßen im Moment noch alles frei. Gute Fahrt.
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0: Guten Morgen Hessen, Viertel nach sechs am Montag. Mal gucken auf übermorgen. Übermorgen früh könnte es so wechselhaft starten wie heute, so 10 bis 16 Grad maximal. Aber wie könnte man mich trotzdem vor der Arbeit noch in ein Freibad locken am Mittwoch? Okay, wenn es ein niegelnagelneues Bad wäre, dass ich quasi als allererster mit einer Arschbombe sozusagen eröffnen darf. Ja, Pommes rot-weiß am Freibad-Kiosk für Umme. Kostenlose Fritten, okay. Ich wäre auf jeden Fall sofort am Start.
1: Ihr könnt das eine und das andere haben. Mittwoch früh eröffnen wir zusammen mit euch nämlich das neu sanierte Heinrich-Fischer-Bad in Hanau. Guten Morgen, Hessen-Reporter Daniel Granitzny wird da sein, badet an. Und Hanaus Bäderchef Uwe Weyer. Auf was dürfen wir uns denn noch freuen am Mittwoch?
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7: Kreuzfahrtschiff Passagiere sollen in Frankfurt untersucht werden. Söder sieht aus von 1000 Euro Prämie. Das Wetter bis 16 Grad, viele Wolken und Regen.
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7: Ich bin Sarah Maxen. Guten Morgen. Aus den Niederlanden nach Frankfurt per Spezialtransport. 4 deutsche Passagiere von dem Hunter-Virus-Kreuzfahrtschiff sollen jetzt an der Uniklinik untersucht werden. FFH-Reporter Peter Toussaint.
8: Hier in Frankfurt sollen die Menschen erstmal untersucht und beobachtet werden. Dann kommen sie zur Quarantäne in die jeweiligen Bundesländer. Zuletzt hieß es, keiner von ihnen hat bislang Symptome. Durch den Ausbruch auf dem Kreuzfahrtschiff waren 3 Menschen gestorben. Das Robert-Koch-Institut entwarnt aber ein Stück weit, dass wird jetzt nicht so wie bei Corona. Das sei kein Virus, das sich verbreite, hat der Chef des Instituts am Abend im ZDF gesagt. Also keine Gefahr für die Bevölkerung.
7: Der Bundesrat hat die 1000 Euro Entlastungsprämie für Beschäftigte gestoppt. Und das dürfte wohl ihr generelles Aus bedeuten, meint CSU-Chef Söder. Ich glaube, die ist vom Tisch, sagte er im Ersten. FFH-Reporter Thomas Brockt.
9: Eine gut gemeinte Idee, sagt Söder, aber es habe großen Widerstand in der Wirtschaft gegeben, mit der offenbar vorher auch niemand gesprochen habe. Die Prämie war dann im Bundesrat gescheitert, weil die Länder hohe Steuerausfälle befürchteten. Ob die Bundesregierung nun den Vermittlungsausschuss anruft, um doch noch einen Kompromiss zu finden, ist unklar. Am Dienstag ist erst einmal Koalitionsausschuss. Da dürfte das Thema Entlastungen bei Schwarz-Rot ziemlich weit oben stehen.
7: Alt-Bundeskanzler Schröder soll im Ukraine-Krieg vermitteln. Das hat Russlands Präsident Putin vorgeschlagen. Die Bundesregierung ist nicht begeistert. Das reihe sich ein in eine Serie von Scheinangeboten aus Russland, heißt es aus Regierungskreisen. Der ukrainische Präsident Selenskyj aber sieht Putins Gesprächsbereitschaft als positiv an und ist grundsätzlich offen für neue Friedensgespräche. Von Schröder selbst gibt es dazu bislang keinen Kommentar. Und jetzt schalten wir in die einzelnen hessischen Regionen.
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10: Ich bin Benjamin May in Frankfurt. Vollsperrung der wichtigen Mörfelder Landstraße hier in Sachsenhausen, weil eine neue Eisenbahnbrücke gebaut wird. Die Straße wird dann auch ganz neu gemacht. 2 Monate nach dem Baustart ist Mobilitätsdezernent Wolfgang Siefert zufrieden.
11: Der Anliegerverkehr hat sich sortiert. Der Durchgangsverkehr fährt großräumig außenrum. Wir haben eigentlich auch keine Stausituation über das normale Maß hinaus. So gesehen kann man sagen, verkehrlich läuft es im Moment auch ganz gut.
10: Dieses mega komplexe Bauprojekt läuft noch gut 3 Jahre, die Mörfelder Landstraße am Ende in ganz neuer Optik.
11: So, dass hinterher Straßenbahn, Autos, Fußgänger, Radfahrer alle ihren eigenen Bereich haben.
10: Die Kosten insgesamt 77 Millionen Euro.
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7: Schauen wir mal aufs Montagswetter mit Anne Köppen.
5: Ja, wir haben letzte Woche über die Eisheiligen gesprochen und jetzt sind sie auf jeden Fall da. Deutlich kühlere Temperaturen für euch heute im FFH-Land. Noch 9 bis 16 Grad in den Bergen, 7 Grad maximal. Und dazu startet die Woche heute ziemlich regnerisch.
12: Achtung, ich habe eine Meldung für euch aus Frankfurt im FFH-Verkehrsservice und zwar von der B40 im Frankfurter Westen zwischen Frankfurt-Nied und Griesheim. Da liegen kurz nach der Schwanheimer Brücke Fahrzeugteile auf der Mainzer Landstraße und es steht ein defektes Fahrzeug, von dem sind vermutlich die Teile, auf der rechten Spur. Bitte fahrt besonders vorsichtig.
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7: Gleich 6:30.
12: Guten Morgen jetzt mit Coolio.

0: Also, dass wir das schönste Bundesland der Welt haben, ist klar, aber das leckerste halt auch.
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0: Morgen, gleich 7:15. Anne Köppen hat fürs FFH-Land nicht mehr so viel Frühling, ne?
1: Nee, da ist diese Woche Pause angesagt bei euch in Südhessen und Rhein-Main. Häufiger mal Regen heute den Tag über und viele Wolken. Und es ist so um die 10 Grad kühler als am Wochenende. In Hainburg zum Beispiel heute 15 Grad, morgen dann noch 1-2 Grad weniger. Dazu bleibt's regnerisch in der Nacht, in den richtig hohen Lagen sogar potenziell nochmal mit Schneeschauern und Glätte.
2: Kurz erschrocken. Nils Grunwald, FFH-Schaumpilot. Boah, teilweise Schnee und Glätte im FFH-Land. Was haben wir denn aktuell auf den Straßen?
3: Achtung, im Landil-Kreis zwischen Greifenthal und Greifenstein-Holzhausen laufen immer mal wieder Pferde über die Fahrbahn. Bitte fahrt in beiden Richtungen vorsichtig.

0: Guten Morgen Hessen, der Start in die neue Woche gleich mit Leonie. Don't worry, die angesagten Hits von heute. Und dazu gibt's einen Greatest Hit von U2, nämlich Sweetest Thing. Der läuft als nächstes noch vor 7.
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6: Uniklinik Frankfurt nimmt Kreuzfahrtpassagiere auf. Neuer Streit um Iran-Friedensplan. Das Wetter regnerisch grau und deutlich kühler.
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6: Ich bin Sarah Maxen. Guten Morgen. Eine Reise mit dem Kreuzfahrtschiff endet mit Isolation. Am Abend hat sich in den Niederlanden ein Spezialtransport auf den Weg gemacht mit dem Ziel die Uniklinik Frankfurt. An Bord 4 deutsche Passagiere von dem Hantavirus-Kreuzfahrtschiff. FFH-Reporter Jan Heinemann, wie geht es denn jetzt weiter?
7: Hier an der Uniklinik sollen die Menschen erstmal weiter untersucht und beobachtet werden. Dann kommen sie zur Quarantäne in die jeweiligen Bundesländer. Zuletzt hieß es von den Behörden, keiner von ihnen habe Symptome. Nach dem Ausbruch an Bord lag das Schiff mehrere Wochen auf See. 3 Menschen waren durch das Virus ums Leben gekommen.
6: Das Robert-Koch-Institut gibt jetzt aber ein Stück weit Entwarnung.
7: Genau. RKI-Chef Schade sieht keine Gefahr für die Bevölkerung. Dass es jetzt wieder zu einer Pandemie komme, wie beim Coronavirus, diese Gefahr bestehe nicht. Der Erreger könne Menschen zwar sehr krank machen, sagt er, sei aber kein Virus, das sich verbreitet.
6: Es ist weiter kein Durchbruch im Ringen um ein Ende des Iran-Kriegs in Sicht. Der Iran lehnt den Friedensvorschlag aus den USA ab und US-Präsident Trump bezeichnet die Antwort mit den Forderungen des Iran als völlig inakzeptabel. Wie es jetzt weitergeht, ist unklar. Trump hat dem Iran aber bereits gedroht, die werden nicht mehr lange lachen, schreibt er auf der Plattform True Social. Das ist nochmal glimpflich ausgegangen. Im A66-Tunnel in Neuhof hat gestern Nachmittag ein Auto gebrannt. Dutzende Menschen retteten sich über Notausgänge ins Freie. 2 kamen ins Krankenhaus. FFH-Reporter Olaf Brinkmann.
8: Rund 30 Autos und ein Reisebus hängen hinter dem brennenden Seat fest. 90 Menschen müssen sich über die Notausgänge in Sicherheit bringen. Alle werden vorsorglich untersucht, aber Entwarnung, verletzt wird niemand. Nur die beiden Insassen des Seat kommen mit Verdacht auf eine Rauchvergiftung ins Krankenhaus. Knapp 3 Stunden war der Tunnel für die Rettungs- und Löscharbeiten gesperrt. Erst Ende April hatten Feuerwehr und andere Rettungskräfte Szenarien wie dieses im Tunnel Neuhof trainiert.
6: In der Fußball-Bundesliga hat Mainz gegen Union Berlin verloren mit 1:3. Damit haben die Berliner ihren ersten Sieg unter Cheftrainerin Marie-Louise Etat geholt.
9: Guten Morgen zu Anne Köppen und zum Wetter.
10: Dass heute eher regnerisch ist, startet schon nass. Der Tag vor allem bei euch in Nord- und Osthessen wird aber auch im Rest des FFH-Lands heute immer wieder nass mit Schauern. Teilweise ist da auch echt starker, langer Regen dabei. Und es ist deutlich kühler als zuletzt, 9 bis 16 Grad noch maximal.
11: Der FFH-Verkehrsservice mit Staupiloten Nils Grunwald hat uns eine Latte mitgebracht, aber leider keine zum Trinken.
12: Ja, das stimmt. Achtung auf der A7 Fulda-Kassel zwischen Melsung und Richtung Cuxhagen liegt diese Metalllatte auf den beiden rechten Spuren. Bitte fahrt ihr besonders vorsichtig. Dann die A3 Würzburg-Frankfurt zwischen dem Rasthof Weißkirchen und Obertshausen. 3 Kilometer stocken, dadurch auch der Rückstau bis auf die B45. Die A66 Frankfurt-Wiesbaden zwischen dem Nordwestkreuz Frankfurt und dem Eschborner Dreieck steht hier 1 Kilometer lang im Stau wegen einer Tagesbaustelle auf der rechten Spur. Und die A643 Mainz-Wiesbaden zwischen dem Dreieck Mainz und dem Schiersteiner Kreuz stockt der Verkehr, deswegen auch der Stau auf der A60 ab Mainz-Lerchenberg. Plant eine Viertelstunde mehr Zeit ein. Und das waren die größten Staus. Alle Infos gibt's auch für eure Strecke in unserer FFH-App.
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9: Und mit YouTube jetzt. Sweet.

0: Es ist gleich 7:05 und das ist eine Studie, die mir tiefe Sorgenfalten auf die Stirn wirft als Dialektfan. Das können wir auf gar keinen Fall verantworten von FFH. Immer weniger Menschen bei uns sprechen Dialekt.
1: Ja, hat ja auch Wolfgang Niedecken, ne, letzte Woche bei die Promis rufen angesagt, dass auch er das Gefühl hat, dass es bei ihm rund um Köln ausstirbt. Damit Hessisch nicht ausstirbt, tun wir was dagegen. Und wir kriegen sehr viel Feedback auf diesen kleinen Sprachkurs. Positives.
2: So sage ich es richtig auf Hessisch. Heute auf der Arbeit.
3: Also, unser Kollege Christian ist echt ein kleines bisschen begriffsstutzig.
2: Bitte, was ist der Christian? Richtig ist natürlich...
3: Yeah, der Christian ist so blöd wie 3 Meter Feldweg.
2: Sehr schön. Wir sagen gemeinsam. Hier, der Christian ist so blöd wie 3 Meter Feldweg.

Das Marburg-Biedenkopf. Zwischen Marburg-Werder und Kirchhain-West kommt euch ein Fahrzeug entgegen. Ich sag's nochmal, Achtung auf der B3 und B62 im Landkreis Marburg-Biedenkopf. Zwischen Marburg-Werder und Kirchhain-West kommt euch ein Fahrzeug entgegen. Bitte fahrt in beiden Richtungen äußerst rechts und überholt nicht.

0: So ein schöner Song von Alicia Keys, Underdog, hier bei FFH um 7:11. Ja, wir müssen uns heute leider auf andere Temperaturen einstellen als noch gestern. Anne Köppen hat sämtliche Details für eure Region.
1: Ja, es bleibt deutlich kühler heute. 14 Grad Höchsttemperatur in Messel zum Beispiel. Und das geht die nächsten Tage auch erstmal so kühl weiter. Und die Woche startet regnerisch für euch in Rhein-Main und Südhessen. Der Regen lässt im Tagesverlauf ein bisschen nach. Geht dann aber morgen auch mit einzelnen Schauern und Wind weiter, genau wie auch am Mittwoch.
2: FFH-Staupilot Nils Grunwald, wir haben nach wie vor Probleme mit einem Falschfahrer im Norden von Marburg.
3: Achtung auf der B3 und B62 Marburg in Richtung Kirchhain. Zwischen Marburg-Werder und Kirchhain-West kommt euch dieser Falschfahrer entgegen. Bitte fahrt in beiden Richtungen immer noch äußerst rechts und überholt nicht.
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0: wie viele Stars es in Deutschland gibt. Mhm. Und irgendwie hast du das Gefühl, es wollen erstaunlich viele mit uns telefonieren.
1: 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Die Promis rufen an.
2: Das tun sie leider anonym. Damit wir dann zusammen mit euch hoffentlich raten, wer dran ist. So, Julia, du bist dran. Leitung blinkt. Guten Morgen, lieber Promi.
3: Guten Morgen.
0: Bist du ein Fernsehgesicht?
3: Kann man so sagen.
0: Weil du Sportlerin bist?
3: Nein.
0: Nein. Machst du aber einen Beruf, wo, ich sag mal, es nicht schaden könnte, wenn man sportlich ist?
3: Definitiv, ja.
0: Okay, das heißt, du stehst auf einer Bühne.
3: Ja, richtig.
0: Du stehst auf einer Bühne als Sängerin?
3: Ja.
0: Ja. So, das heißt, ich kenne deine Stimme, wenn du singst.
3: Du würdest sie erkennen, ja.
0: Okay, wann war so dein Durchbruch? Bist du jemanden, den man schon lange kennt?
3: Ja.
0: Also ich sag mal, warst du schon so in den 90ern am Start?
3: So weit nicht, nein.
0: Also eher, ich sag mal, so die letzten 20, 25 Jahre?
3: Genau, ja.
0: Mhm. Singst du auf Deutsch?
3: Ausschließlich, ja.
0: Okay, dann kann ich direkt jetzt mal die Schublade öffnen mit sämtlichen deutschen Sängerinnen, die ich so kenne. Läufst du auch hier bei uns bei FFH?
3: Ihr könntet mich öfter spielen.
0: Das ist ja schon mal gut. Bist du so aus dem Elektro-Dance-Bereich?
3: Nein.
0: Würdest du sagen, du bist eine Popsängerin?
3: Kann man so auch definieren, ja.
0: Oder eher so Richtung Schlagerecke?
3: Da komme ich her.
0: Da kommst du her, oh mein Gott. Ich muss kurz durchatmen. Also meine Eingabe ist, du bist Helene Fischer. Aber ich bin mir nicht sicher, ob das wirklich sein könnte. Bist du Helene Fischer?
3: Du hast vollkommen recht und ich kann endlich wieder normal sprechen. Hallo, ja.
0: Okay, das ist natürlich wirklich krass. Herzlich willkommen bei uns. Guten Morgen.
3: Dankeschön. Guten Morgen. Ich habe versucht, mich so knapp wie möglich ja. und so unnatürlich wie möglich zu halten. Das weil mein Naturell wäre eigentlich sehr positiv, mit dir in den Morgen zu starten. Also auch von mir einen schönen guten Morgen an alle Zuhörer und Zuhörerinnen.
2: Ja, leck mich doch am Buckel. Helene Fischer, keine geringere als sie. Sie geht bald auf Tour vor vollen Stadien. Wir wollen sehr viel dazu wissen und das fragen wir Sie. Helene Fischer bei uns um kurz nach halb.

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5: Hunter-Virus-Passagiere werden in Frankfurt untersucht. Schulen bekommen Sticker und Plakate mit Hilfenummern. Das Wetter, viele Wolken und Regen, bis 16 Grad.
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5: Ich bin Sarah Maxen. Guten Morgen. Aus den Niederlanden nach Frankfurt per Spezialtransport. 4 deutsche Passagiere von dem Hunter-Virus-Kreuzfahrtschiff sollen jetzt an der Uniklinik untersucht werden. FFH-Reporter Jan Heinemann ist für uns vor Ort.
6: Das Wichtigste vorweg, das Robert-Koch-Institut sagt, es besteht keine Gefahr für die Bevölkerung. Dass es jetzt wieder zu einer Pandemie komme, wie beim Coronavirus, das sei eher unwahrscheinlich, sagt RKI-Chef Schade. Hier an der Uniklinik sollen die Menschen erstmal weiter untersucht und beobachtet werden. Dann kommen sie zur Quarantäne in die jeweiligen Bundesländer. Zuletzt hieß es, keiner von ihnen habe Symptome. Nach dem Ausbruch an Bord lag das Schiff mehrere Wochen auf See. 3 Menschen waren durch das Virus ums Leben gekommen.
5: Es ist weiter kein Durchbruch im Ringen um ein Ende des Iran-Kriegs in Sicht. Der Iran lehnt den Friedensvorschlag aus den USA ab und US-Präsident Trump bezeichnet die Antwort mit den Forderungen des Iran als völlig inakzeptabel. FFH-Reporterin Tina Eck.
7: Einzelheiten über den exakten 14-Punkte-Plan der USA und die genaue Antwort aus dem Iran sind nicht bekannt. Es ging unter anderem um Sanktionen, Irans Atomprogramm und die Straße von Hormuz, die bekannten Streitpunkte also. Aus Teheran verlautete, man habe den USA ein Ende aller Kampfhandlungen, auch im Libanon, und Sicherheit bei der Schifffahrt vorgeschlagen. Nach Trumps Ablehnung ist unklar, wie es jetzt weitergeht. Möglich, dass die USA einen neuen Plan vorlegen.
5: Ob Prüfungsstress oder Angst vor der Zukunft, angesichts der psychischen Belastung von Kindern und Jugendlichen sollen alle hessischen Schulen in den nächsten Tagen Plakate und Sticker mit der Nummer gegen Kummer bekommen. Die sollen dann zum Beispiel auf den Toiletten angebracht werden, sagt das Kultusministerium. Bei der Nummer gegen Kummer gibt es kostenlose und anonyme Hilfe per Telefon, Chat oder Mail. Und jetzt schalten wir in die einzelnen hessischen Regionen.
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8: Ich bin Benjamin May in Frankfurt. Vollsperrung der wichtigen Mörfelder Landstraße hier in Sachsenhausen, weil eine neue Eisenbahnbrücke gebaut wird. Die Straße wird dann auch ganz neu gemacht. 2 Monate nach dem Baustart ist Mobilitätsdezernent Wolfgang Siefert zufrieden.
9: Der Anlegerverkehr hat sich sortiert. Der Durchgangsverkehr fährt großräumig außenrum. Wir haben eigentlich auch keine Stausituation über das normale Maß hinaus. So gesehen kann man sagen, verkehrlich läuft es im Moment auch ganz gut.
8: Dieses mega komplexe Bauprojekt läuft noch gut 3 Jahre, die Mörfelder Landstraße am Ende in ganz neuer Optik.
9: So, dass hinterher Straßenbahn, Autos, Fußgänger, Radfahrer alle ihren eigenen Bereich haben.
8: Die Kosten insgesamt 77 Millionen Euro.
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10: Die Wetteraussichten hat Anne Köppen. Ziemlich grauer Montag heute mit immer mal Regen. Den Tag über wird im Tagesverlauf ein bisschen weniger. Und es ist kühler geworden. Ihr kriegt noch maximal 9 bis 16 Grad. In den Bergen sind es bis 7 Grad.
11: Der FFH-Verkehrsservice, gute Nachrichten, Falschfahrer in Mittelhessen ist weg. Dafür haben wir andere Probleme, wo es klemmt. FFH-Staupilot Nils Grunwald.
12: Vor allem auf der A66 Frankfurt-Wiesbaden zwischen Frankfurt-Ludwig-Landmann-Straße und dem Eschborner Dreieck. 2 Kilometer Stau wegen einer Tagesbaustelle auf der rechten Spur. Und deswegen auch massiver Rückstau bis auf die A5 zum Bad Homburger Kreuz. Plant 20 Minuten mehr Zeit ein. Die zeitliche und räumliche Umsetzung dieser Baustelle ist vielleicht nicht so geschickt heute Morgen. Die A641 Mainz-Wiesbaden zwischen dem Dreieck Mainz und dem Schierstein Kreuz stockt der Verkehr, deswegen auch der Stau auf der A60 ab Mainz-Lerchenberg, plant 20 Minuten mehr Zeit ebenfalls hier ein. Und die A661 Oberursel-Egelsbach zwischen dem Bad Homburger Kreuz und Frankfurt-Eckenheim, 3 Kilometer Stau an der Baustelle. Das waren die größten Staus. Alle Infos gibt es auch für eure Strecke in unserer FFH-App.
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0: 37. Guten Morgen, Hessen. Eigentlich müsste das heute heißen, Megastars rufen an. Nicht Promis rufen an. Das ist ein Megastar. Helene Fischer. Heute, also vorhin noch anonym, mit etwas tiefer gestellter Stimme bei uns im Studio. Julia, Kompliment, sehr schnell erraten.
1: Ja.
0: So, jetzt können wir aber offen sprechen. Hallo nochmal, Helene Fischer.
2: Ja, guten Morgen.
1: Du hattest eine, in Anführungszeichen, längere Auszeit, weil du zwischendurch auch Mama geworden bist. Wie geht's dir aktuell?
2: Ach, mir geht's sehr, sehr gut. Also ich bin natürlich gefüllt mit Liebe und bin mega happy, aber ich habe auch jetzt eine bevorstehende Tournee, wo ich natürlich auch irgendwo mich auf der einen Seite sehr, sehr freue, aber ich habe auch großen Respekt davor, alles unter einen Hut zu bringen, und ich blicke einfach sehr positiv in die Zukunft und freue mich einfach auf die Fans und auf die 20 Jahre, die wir gemeinsam feiern werden.
1: Die 360-Grad-Stadion-Tour, unfassbar, was das so an Proben, an Aufwand, an Planung bedarf, welche Rädchen da so ineinander greifen müssen. Du bist auch bei uns in Frankfurt im Deutsche Bank Park am 19. und 20. Juni. Wir dürfen das ganz von genau, FFH auch präsentieren. Wer jetzt noch nie bei einem Konzert von Helene Fischer war, was erwartet einen da?
2: Wenn man vielleicht auch meine Musik nicht kennt oder ganz neu sozusagen vielleicht auch sogar mitgeschleppt wird, der darf sich auf wirklich tolle Tänzer, tolle visuelle Effekte freuen. Und natürlich trotzdem, was ich nicht nie vergesse, ist der Fokus auf meiner Musik. Aber wie gesagt, ich möchte einfach alle einladen, mich dann noch besser kennenzulernen. Also es geht mir primär darum, 20 Jahre zu feiern, aber ich möchte auch die Menschen umarmen. Ich habe ganz viel Energie und Liebe zu geben und möchte einfach irgendwie alle damit anstecken. Und ich glaube, dass für den einen oder anderen dann doch überraschenderweise irgendwie am Schluss rauskommt, dass man Helene vielleicht auch irgendwie ganz anders wahrgenommen hat im Vorfeld als das, was man live sieht, weil wir rocken wirklich die Bühne. Kann ich nur mal so sagen. Ich bin ganz stolz auf mein Team, deswegen sage ich das so dazu.
0: Dankeschön, Helene Fischer. 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So lange üben wir schon mal den Text von bekannten Songs. Hier Helene Fischer und Herzbeben bei Hitradio FFH.

0: 8. Guten Morgen zu euch. Anne Köppen hat den Blick aufs Wetter und da ist nicht mehr so viel mit Frühling oder Frühsommer.
1: Nee, da ist diese Woche Pause angesagt bei euch in Südhessen und Rhein-Main. Häufiger mal Regen heute den Tag über und viele Wolken. Und es ist so um die 10 Grad kühler als am Wochenende. In Hainburg zum Beispiel heute 15 Grad. Morgen dann noch 1-2 Grad weniger. Dazu bleibt es regnerisch in der Nacht, in den richtig hohen Lagen sogar potenziell nochmal mit Schneeschauern und Glätte.
2: FH-Staupilot Nils Grunwald kümmert sich ja um alles, wo es irgendwie klemmt, auf der Straße, aber auch auf der Schiene, Nils.
3: Ja, und da müssen wir leider an alle Bahnpendler rund um Frankfurt uns das Wort richten. Wegen Reparaturarbeiten nach einem Polizeieinsatz gestern kommt es heute zu Ausfällen und Verspätungen auf den S-Bahn-Linien S1, S2, S8 und auch S9.

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10: Uniklinik Frankfurt nimmt Kreuzfahrtpassagiere auf. Es geht um Waffen, Verteidigungsminister in Ukraine. Das Wetter regnerisch grau und deutlich kühler.
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10: Ich bin Sarah Maxen. Guten Morgen. Eine Reise mit dem Kreuzfahrtschiff endet mit Isolation. Am Abend hat sich in den Niederlanden ein Spezialtransport auf den Weg gemacht mit dem Ziel die Uniklinik Frankfurt. An Bord 4 deutsche Passagiere von dem Hunter-Virus-Kreuzfahrtschiff. FFH-Reporter Jan Heinemann, wie ist denn gerade die Lage vor Ort?
11: Der Betrieb hier an der Uniklinik geht ganz normal weiter. Auch von dem Spezialtransport ist heute Morgen nichts mehr zu sehen. Die 4 deutschen Passagiere sollen jetzt erstmal untersucht und weiter beobachtet werden. Dann kommen sie in die jeweiligen Bundesländer zur Quarantäne. Zuletzt hieß es von den Behörden, keiner von ihnen habe Symptome. Nach dem Ausbruch an Bord lag das Schiff mehrere Wochen auf See. 3 Menschen waren durch das Virus ums Leben gekommen.
10: Das Robert-Koch-Institut gibt jetzt aber ein Stück weit Entwarnung.
11: Genau. RKI-Chef Schade sieht keine Gefahr für die Bevölkerung. Dass es jetzt wieder zu einer Pandemie komme wie beim Coronavirus, diese Gefahr bestehe nicht. Der Erreger könne Menschen zwar sehr krank machen, sagt er, sei aber kein Virus, das sich so verbreitet wie eben Corona.
10: Deutschland und die Ukraine wollen künftig zusammen hochmoderne Waffen und Drohnen bauen. Das hat Verteidigungsminister Pistorius gerade gesagt bei einem unangekündigten Besuch in Kiew. Dabei geht es vor allem um Systeme mit großen Reichweiten. Die europäischen NATO-Partner haben da noch sogenannte Fähigkeitslücken und Pistorius will, dass die so schnell wie möglich geschlossen werden. Das ist nochmal glimpflich ausgegangen. Im A66-Tunnel in Neuhof hat gestern Nachmittag ein Auto gebrannt. Dutzende Menschen retteten sich über Notausgänge ins Freie. 2 kamen ins Krankenhaus. FFH-Reporter Olaf Brinkmann.
12: Rund 30 Autos und ein Reisebus hängen hinter dem brennenden Seat fest. 90 Menschen müssen sich über die Notausgänge in Sicherheit bringen. Alle werden vorsorglich untersucht, aber Entwarnung, verletzt wird niemand. Nur die beiden Insassen des Seat kommen mit Verdacht auf eine Rauchvergiftung ins Krankenhaus. Knapp 3 Stunden war der Tunnel für die Rettungs- und Löscharbeiten gesperrt. Erst Ende April hatten Feuerwehr und andere Rettungskräfte Szenarien wie dieses im Tunnel Neuhof trainiert.
10: Bahnchaos rund um Frankfurt. Gerade fallen mehrere Linien aus und fahren nur eingeschränkt. Betroffen sind laut RMV die S1, 2, 8 und 9. Hier laufen laut Polizei nach einem Einsatz Reparaturarbeiten. Guten Morgen, wir schauen aufs Wetter mit Anne Köppen.
13: Immer wieder Regen heute, also Schirm schadet nicht und auch eine Jacke solltet ihr heute dabei haben. Die Temperaturen gehen auf jeden Fall nicht mehr ganz so hoch wie am Wochenende. Wir haben so Höchsttemperaturen heute, die ungefähr 10 Grad kühler sind als am Wochenende. 9 bis 16 Grad bei euch in den Bergen bis 7 Grad.
0: Der FFH-Verkehrsservice jetzt mit Staupilot Nils Grunwald.
14: Achtung auf der A66 Hanau-Frankfurt zwischen Maintal-Bischofsheim und Frankfurt-Bergen-Enkheim. Läuft eine Person auf der Fahrbahn, bitte fahrt in beiden Richtungen vorsichtig. Die A66 Frankfurt-Wiesbaden zwischen Frankfurt-Ludwig-Landmann-Straße und dem Eschborner Dreieck 2 Kilometer stockend wegen einer Tagesbaustelle. Die ist jetzt nur noch in der Abfahrt Eschborn, also die rechte Spur ist immerhin schon mal wieder frei. Aber dadurch staut sich immer noch auf die A5 ab Friedberg zurück, plant eine halbe Stunde mehr Zeit ein. Die A643 ist in beiden Richtungen voll, zwischen dem Dreieck Mainz und dem Schiersteiner Kreuz stockt der Verkehr und deswegen auch der Stau auf der A60 ab Mainz-Lerchenberg, plant 20 Minuten mehr Zeit ein. Und die A661 Oberursel-Egelsbach, da ist die Baustelle jetzt vollends eingerichtet zwischen dem Bad Homburger Kreuz und Frankfurt-Eckenheim. Deswegen 3 Kilometer Stau. Das waren die größten Staus. Alle Infos gibt's auch für eure Strecke in unserer FFH-App.
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10: Hi zusammen.
0: Einen schönen Wochenstart wünschen.

0: einer kurzen Woche, 6:06 am Montag. Donnerstag ist Vatertag, ein Tag im Jahr, an dem doch tatsächlich viele Männer auch freiwillig mal wandern gehen. Eventuell liegt es an sehr reichlich bestückten und gefüllten Bollerwägen oder Körben.
1: Ich habe jetzt Donnerstag Himmelfahrt, ich habe noch nichts vor. Bei mir ist es Himmelfahrt, weil Vatertag, also ja. es laufen noch ein paar Vaterschaftsfeste, die sind aber noch nicht durch, ich möchte mich dazu nicht äußern. Aber ansonsten, bei der Anke zum Beispiel, das war jetzt ja an der Tanke, da laufen schon heftig Vorbereitungen.
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4: Oh, Stefan, mach mal Platz für die Palette Dosenpilz hier. Ich bin mitten im Vatertagsstress.
5: Weißt du, ob Maaßen in Hessen liegt?
4: Wieso?
5: Meine Frau hat gesagt, es wäre gut, wenn ich am Donnerstag den Alkohol in Maaßen trinke.
4: Oh, ich verkaufe am Vatertag mehr Alkohol als Benzin. Mich wundert's, dass ich den Jägermeisterpreis noch nachmittags um 12 erhöhen darf.
6: Einmal die drei und haben Sie das coole Expeditionen ins Bierreich-T-Shirt noch in der Größe M?
4: Nein, in M habe ich nur noch zwei mit der Aufschrift The Walking Dead.
6: Dead wie Daddy?
4: Nämlich. Momentchen mal bitte. Stefan Torkelst da am Donnerstag auch mal vorbei?
5: Klar, ich kann dich doch voll gut leiden.
4: Danke.
5: Nüchtern hingegen nicht so.
6: Also 60% der Männer zwischen 30 und 50 sind übrigens kinderlos.
5: Ja und? Ich auch.
4: Bei dir macht's ja auch Sinn.
5: Weil?
4: Du hast doch keine Kinderstube. Macht 64.156 Euro, sammeln Sie Kümmerling-Rumpeldeckel-Punkte, haben Sie eine eisgekühlte Bommerlunder-Card oder sind Sie im Captain Blaubeer-Club?
6: Nein.
4: Dann danke schön.
6: Bitte schön.
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0: Guten Morgen, hier ist FFH um 7:45. Wir müssen uns, das werdet ihr eventuell schon bemerkt haben, auf andere Temperaturen einstellen. Anne Köppen hat die Details für eure Region.
1: Ja, es bleibt deutlich kühler heute. 14 Grad Höchsttemperatur in Messel zum Beispiel. Und das geht die nächsten Tage auch erstmal so kühl weiter. Und die Woche startet regnerisch für euch in Rhein-Main und Südhessen. Der Regen lässt im Tagesverlauf ein bisschen nach. Geht dann aber morgen auch mit einzelnen Schauern und Wind weiter, genau wie auch am Mittwoch.
2: Ach, jetzt habe ich die Sommerreifen drauf. Ist mir jetzt wurscht.
3: Ja.
2: Frau Staubpilot Nils Grunwald, du hast eine frische Warnmeldung für uns.
3: Achtung auf der A44 Dortmund-Kassel zwischen Diemelstadt und Warburg. Ist irgendein Auto etwas lauter unterwegs, denn hier liegt ein Endschalldämpfer auf der Fahrbahn. Bitte fahrt besonders vorsichtig.
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0: Guten Morgen, Hessen, gleich 20 nach 8 ist es Montagmorgen und wenn wir schon mal auf den Mittwoch gucken, da könnte es ähnlich wechselhaft sein wie heute. Höchstens 16 Grad, also wie kann man mich vor der Arbeit noch in ein Freibad locken? Wenn es ein nagelneues Bad wäre zum Beispiel, das ich als allererster mit einer Arschbombe eröffnen darf, ja, Pommes rot-weiß am Kiosk für Umme. Kostenlose Freibadfritten, da wäre ich jetzt zum Beispiel auf jeden Fall am Start.
1: Und das könnt ihr alles haben. 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
9: Hunter-Virus-Passagiere werden in Frankfurt untersucht. Teurer WM-Spaß, fast 1000 Panini-Sticker. Das Wetter, viele Wolken und Regen, bis 16 Grad.
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9: Ich bin Sarah Maxen. Guten Morgen. Aus den Niederlanden nach Frankfurt per Spezialtransport. 4 deutsche Passagiere von dem Hunter-Virus-Kreuzfahrtschiff sollen jetzt an der Uniklinik untersucht werden. FFH-Reporter Jan Heinemann ist für uns vor Ort.
10: Das Wichtigste vorweg, das Robert-Koch-Institut sagt, es besteht keine Gefahr für die Bevölkerung. Dass es jetzt wieder zu einer Pandemie komme, wie beim Coronavirus, das sei eher unwahrscheinlich, sagt RKI-Chef Schade. Hier an der Uniklinik sollen die Menschen erstmal weiter untersucht und beobachtet werden. Dann kommen sie zur Quarantäne in die jeweiligen Bundesländer. Zuletzt hieß es, keiner von ihnen habe Symptome. Nach dem Ausbruch an Bord lag das Schiff mehrere Wochen auf See. 3 Menschen waren durch das Virus ums Leben gekommen.
9: Es ist weiter kein Durchbruch im Ring um ein Ende des Iran-Kriegs in Sicht. Der Iran lehnt den Friedensvorschlag aus den USA ab und US-Präsident Trump bezeichnet die Antwort mit den Forderungen des Iran als völlig inakzeptabel. FFH-Reporterin Tina Eck.
11: Einzelheiten über den exakten 14-Punkte-Plan der USA und die genaue Antwort aus dem Iran sind nicht bekannt. Es ging unter anderem um Sanktionen, Irans Atomprogramm und die Straße von Hormuz, die bekannten Streitpunkte also. Aus Teheran verlautete, man habe den USA ein Ende aller Kampfhandlungen, auch im Libanon, und Sicherheit bei der Schifffahrt vorgeschlagen. Nach Trumps Ablehnung ist unklar, wie es jetzt weitergeht. Möglich, dass die USA einen neuen Plan vorlegen.
9: Das wird ein teurer Spaß für alle Panini-Fans. Das neue Stickerheft zur Fußball-Weltmeisterschaft ist so groß wie nie. 980 Sticker passen da rein, weil zum ersten Mal 48 Mannschaften bei dem Turnier dabei sind. Wer das Panini-Heft vollkriegen will, muss also mindestens 210 Euro hinlegen und hoffen, dass nicht zu viele Sticker doppelt sind. Und jetzt schalten wir in die einzelnen hessischen Regionen.
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12: Ich bin Benjamin May in Frankfurt. Vollsperrung der wichtigen Mörfelder Landstraße hier in Sachsenhausen, weil eine neue Eisenbahnbrücke gebaut wird. 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
13: Der Anlegerverkehr hat sich sortiert. Der Durchgangsverkehr fährt großräumig außenrum. Wir haben eigentlich auch keine Stausituation über das normale Maß hinaus. So gesehen kann man sagen, verkehrlich läuft es im Moment auch ganz gut.
12: Dieses mega komplexe Bauprojekt läuft noch. noch gut 3 Jahre die Mörfelder Landstraße am Ende in ganz neuer Optik.
13: So, dass hinterher Straßenbahn, Autos, Fußgänger, Radfahrer alle ihren eigenen Bereich haben.
12: Die Kosten insgesamt 77 Millionen Euro.
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4: Wie wird das Wetter heute, Anne Köppen?
14: Ja, ziemlich regnerisch, so wie es auch heute Morgen schon ist. Und die Temperaturen gehen auch gar nicht mehr viel höher, als sie jetzt schon sind. Beziehungsweise kommt da mit dem Regen kalte Luft. Das heißt, es geht tendenziell eher noch ein paar Grad nach unten. Ihr bekommt 9 bis 16 Grad. 7 Grad sind es in den Bergen. Und auf Regen müsst ihr euch heute den ganzen Tag immer wieder einstellen.
15: Der Blick auf die Straßen von FFH-Staupilot Nils Grunwald.
16: Die A5 Darmstadt-Frankfurt zwischen Zeppelinheim und Frankfurt-Niederrad. 4 Kilometer stocken wegen eines Unfalls auf der rechten Spur. Die A5 Kassel-Frankfurt zwischen Friedberg und dem Bad Homburger Kreuz. 6 Kilometer Stau und ihr braucht 35 Minuten mehr Zeit. Das liegt auch mittlerweile an der A661 Oberursel-Egelsbach. Denn die neue eingerichtete Baustelle sorgt für 3 Kilometer Stau zwischen dem Bad Homburger Kreuz und Frankfurt-Eckenheim. Das waren die größten Staus. Alle Infos gibt's auch vor eure Strecke in unserer FFH-App.
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4: Hallo.
15: Kommt gut rein in diesen Montag.

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0: kommt gleich. 8:45, jetzt kommt Anne Köppen mit dem Blick aufs Wetter in eurer Ecke. Da ist nicht mehr so viel mit Frühling, ne?
1: Nee, da ist diese Woche Pause angesagt bei euch in Südhessen und Rhein-Main. Häufiger mal Regen heute den Tag über und viele Wolken. Und es ist so um die 10 Grad kühler als am Wochenende. In Hainburg zum Beispiel heute 15 Grad, morgen dann noch 1-2 Grad weniger. Dazu bleibt es regnerisch in der Nacht, in den richtig hohen Lagen sogar potenziell nochmal mit Schneeschauern und Glätte.
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3: Ja, 11er Staffelpilot Nils Grunwald. Was gibt's denn Aktuelles von den Straßen?
4: Ja, die A3 Frankfurt-Köln zwischen Raunheim und dem Wiesbadener Kreuz stockt gerade 3 Kilometer, plant 10 Minuten mehr Zeit ein.
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0: Guten Morgen, einen schönen Start in eine wechselhafte Woche. Beim Wetter ist wechselhaft nicht so toll, bei Musik ist es sensationell. Schön viel Abwechslung. Die angesagten Hits von heute, Wonderful Life in der 25er-Version von Hertz. Und Greatest Hit aus den 90ern, Ugly Kid Joe's Cats in the Cradle noch vor 9 Uhr.
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8: Uniklinik Frankfurt nimmt Kreuzfahrtpassagiere auf. Es geht um Waffen, Verteidigungsminister in Ukraine. Das Wetter regnerisch grau und deutlich kühler.
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8: Ich bin Sarah Maxen. Guten Morgen. Eine Reise mit dem Kreuzfahrtschiff endet mit Isolation. Am Abend hat sich in den Niederlanden ein Spezialtransport auf den Weg gemacht mit dem Ziel Uniklinik Frankfurt. An Bord 4 deutsche Passagiere von dem Hunter-Virus-Kreuzfahrtschiff. FFH-Reporter Jan Heinemann, wie ist denn gerade die Lage vor Ort?
9: Der Betrieb hier an der Uniklinik geht ganz normal weiter. Auch von dem Spezialtransport ist heute Morgen nichts mehr zu sehen. Die 4 deutschen Passagiere sollen jetzt erstmal untersucht und weiter beobachtet werden. Dann kommen sie in die jeweiligen Bundesländer zur Quarantäne. Zuletzt hieß es von den Behörden, keiner von ihnen habe Symptome. Nach dem Ausbruch an Bord lag das Schiff mehrere Wochen auf See. 3 Menschen waren durch das Virus ums Leben gekommen.
8: Das Robert-Koch-Institut gibt jetzt aber ein Stück weit Entwarnung.
9: Genau. RKI-Chef Schade sieht keine Gefahr für die Bevölkerung. Dass es jetzt wieder zu einer Pandemie komme, wie beim Coronavirus, diese Gefahr bestehe nicht. Der Erreger könne Menschen zwar sehr krank machen, sagt er, sei aber kein Virus, das sich so verbreitet wie eben Corona.
8: Deutschland und die Ukraine wollen künftig zusammen hochmoderne Waffen und Drohnen bauen. Das hat Verteidigungsminister Pistorius eben gesagt bei einem unangekündigten Besuch in Kiew. Dabei geht es vor allem um Systeme mit großen Reichweiten. Die europäischen NATO-Partner haben da noch sogenannte Fähigkeitslücken und Pistorius will, dass die so schnell wie möglich geschlossen werden. Bahnchaos rund um Frankfurt. Gerade fallen mehrere Linien aus oder fahren nur eingeschränkt. Betroffen sind laut RMV die S1, 2, 8 und 9. Hier laufen laut Polizei nach einem Einsatz Reparaturarbeiten.
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8: Viele rechnen eh schon damit. Wegen des Iran-Kriegs könnte Gas hier bei uns teurer werden. Davon geht der Chef der Bundesnetzagentur Müller aus. Es soll aber nicht so heftig werden wie beim Ukraine-Krieg. Außerdem hätten die meisten privaten Haushalte eine Preisgarantie von mindestens 12 Monaten, sagte er dem Redaktionsnetzwerk Deutschland. Betroffen sind demnach vor allem Anschlussverträge. Auch an der Börse macht sich bemerkbar, dass es noch immer keinen Durchbruch bei den Verhandlungen im Iran-Krieg gibt. Der DAX dürfte rund 0,2% im Minus in den Handel starten.
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11: Mit Anne Köppen. Ja, wir hatten es letzte Woche von den Eisheiligen und das sind sie jetzt. Deutlich kühlere Temperaturen im FFH-Land. Wir bekommen noch zwischen 9 und 16 Grad bei euch in den Bergen. 7 Grad und dazu ist es auch noch ziemlich regnerisch und grau. Kaum Sonne heute und heute Nacht kann es dann sogar Schneeschauer geben in den Bergen.
0: 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Fahrstaupiloten Nils Grunwald, was ist im Moment los?
12: Die A3 Frankfurt-Köln zwischen Raunheim und dem Wiesbadener Kreuz immer noch 3 Kilometer stockend. Die A5 Darmstadt-Frankfurt zwischen Zeppelinheim und Frankfurt-Niederrad 4 Kilometer stockender Verkehr. Die Unfallstelle ist jetzt immerhin geräumt, das wird weniger. Und die A661 über Ursel-Egelsbach wird auch ein bisschen weniger zwischen dem Bad Homburger Kreuz und Frankfurt-Eckenheim. 3 Kilometer stockt an der Baustelle. Dafür stockt es jetzt auch in der Gegenrichtung ab Frankfurt-Friedberger Landstraße. Das waren die größten Staus. Alle Infos gibt's auch für eure Strecke in unserer FFH-App.
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11: Schönen Montag!
0: Adi!

0: Ach du lieber Gott, das können wir ja überhaupt nicht verantworten. Ich habe gerade gelesen, immer weniger Menschen sprechen Dialekt.
1: Ja, damit Hessisch nicht ausstirbt, das wäre ja eine Katastrophe, tun wir was dagegen. 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
2: Sehr schön, wir sagen gemeinsam. Hier, der Christian ist so blöd wie 3 Meter Feldweg.
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0: die neue von Alex Warren bei FFH. Fever Dream um 11 nach 9. Wir müssen uns auf andere Temperaturen einstellen als gestern. Anne Köppen mit den Details.
1: Ja, es bleibt deutlich kühler heute. 14 Grad Höchsttemperatur in Messel zum Beispiel. Und das geht die nächsten Tage auch erstmal so kühl weiter. Und die Woche startet regnerisch für euch in Rhein-Main und Südhessen. Der Regen lässt im Tagesverlauf ein bisschen nach. Geht dann aber morgen auch mit einzelnen Schauern und Wind weiter, genau wie auch am Mittwoch.
2: Gibt was Aktuelles von der A5, FFH-Staupilot Nils Grunwald.
3: Wenn ihr von Darmstadt in Richtung Frankfurt unterwegs seid, zwischen Zeppelinheim und Frankfurt-Niederrad immer noch 4 Kilometer stockend. Die Ursprungsunfallstelle ist eigentlich geräumt, aber jetzt gibt's nochmal einen Auffahrunfall kurz vor dem Frankfurter Kreuz auf der linken Spur.
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0: Guten Morgen, gleich 8:45. Ihr könnt jederzeit mit allem, was ihr auf dem Herzen habt, hier anrufen an der 06919725. Die Stars tun das ja auch.
1: Ja, ja, auf jeden Fall. Und zwar jeden Montag.
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0: Die machen das anonym. Und diese Megastar heute ist Julia vorhin schon relativ schnell wieder draufgekommen.
3: Guten Morgen.
1: Bist du ein Fernsehgesicht?
3: Kann man so sagen.
1: Weil du Sportlerin bist?
3: Nein.
1: Nein. Machst du aber einen Beruf, wo, ich sag mal, es nicht schaden könnte, wenn man sportlich ist?
3: Definitiv, ja.
1: Okay, das heißt, du stehst auf einer Bühne.
3: Ja, richtig.
1: Du stehst auf einer Bühne als Sängerin?
3: Ja.
1: Ja. So, das heißt, ich kenne deine Stimme, wenn du singst.
3: Du würdest sie erkennen, ja.
1: Okay, wann war so dein Durchbruch? Bist du jemanden, den man schon lange kennt?
3: Ja.
1: Also ich sag mal, warst du schon so in den 90ern am Start?
3: So weit nicht, nein.
1: Also eher, ich sag mal, so die letzten 20, 25 Jahre?
3: Genau, ja.
1: Mhm. Singst du auf Deutsch?
3: Ausschließlich, ja.
1: Okay, dann kann ich direkt jetzt mal die Schublade öffnen mit sämtlichen deutschen Sängerinnen, die ich so kenne. Läufst du auch hier bei uns bei FFH?
3: Ihr könntet mich öfter spielen.
1: Ja, das ist ja schon mal gut. Bist du so aus dem Elektro-Dance-Bereich?
3: Nein.
1: Würdest du sagen, du bist eine Popsängerin?
3: Kann man so auch definieren, ja.
1: Oder eher so Richtung Schlagerecke?
3: Da komme ich her.
1: Da kommst du her. Ich muss kurz durchatmen. Also meine Eingabe ist, du bist Helene Fischer. Aber ich bin mir nicht sicher, ob das wirklich sein könnte. Bist du Helene Fischer?
3: Du hast vollkommen recht und ich kann endlich wieder normal sprechen. Hallo, ja.
1: Okay, das ist natürlich wirklich krass. Herzlich willkommen bei uns. Guten Morgen.
3: Dankeschön, guten Morgen. Ich habe versucht, mich so knapp wie möglich und so unnatürlich wie möglich zu verhalten. Weil mein Naturell wäre eigentlich sehr positiv, mit dir in den Morgen zu starten. Also auch von mir einen schönen guten Morgen an alle Zuhörer und Zuhörerinnen.
0: Helene Fischer, Wahnsinn. Demnächst ist sie auf großer Tour. Wir sprechen mit ihr drüber um kurz nach halb.
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14: Hat an Köppen für euch. Regnerisch und kühl ist es heute. Regen gibt's immer mal wieder den ganzen Tag im FFH-Land und kühlere Temperaturen als die letzten Tage. 9 bis 16 Grad, maximal 7 Grad in den Bergen. Und besonders heute Nacht geht es vor allem bei euch in Nord- und Osthessen dann doch nochmal Richtung 0 Grad.
15: 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Wir schauen auf den Straßen, was los ist. FFH-Staupilot Nils Grunwald.
16: Auf der A5 Darmstadt-Frankfurt zwischen Zeppelinheim und Frankfurt-Niederrad 4 Kilometer stockend. Außerdem im Stau ein Unfall kurz vor dem Frankfurter Kreuz auf der linken Spur. Die A643 Mainz Richtung Wiesbaden zwischen dem Dreieck Mainz und Mainz-Mombach 3 Kilometer Stau. Und die A661 Oberursel-Eckelsbach zwischen dem Bad Homburger Kreuz und Frankfurt-Eckenheim 2 Kilometer Stau an der Baustelle. In der Gegenrichtung stockt es ebenfalls ab Frankfurt-Friedberger Landstraße. Das waren die größten Staus. 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
20: Wann bringst du mal wieder Plätzchen mit?
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0: war. Normalerweise heißt es, die Promis rufen an. Eigentlich hätte man heute sagen müssen, die Megastars rufen an. Helene Fischer wurde uns ins Studio gestellt. Ratefüchsin Julia hat sie natürlich schnell enttarnt. So, Helene, nach einer ziemlich langen Pause, muss man ja sagen, gehst du wieder auf Riesentournee. 10. Juni geht's los. 360 Grad, natürlich eine Stadiontour. Wie lange braucht das an Vorplanung, an Vorbereitung?
1: Also tatsächlich planen wir ja das Ganze schon 2 Jahre. Angefangen, was immer ein Wahnsinnsaufwand ist, erstmal die Bühne zu planen und die ganze Organisation drumherum, die Stadien, zu welchen Terminen man da rein kann. Also das wurde schon vor mehr als 2 Jahren geplant.
0: Wahnsinn.
1: Jetzt natürlich verdichtet sich alles. Wir fangen jetzt erst an zu proben, so richtig mit den Tänzern und allem. Wir haben unzählige Zoom-Meetings gehabt, denn ich habe ein Produktionsteam aus der ganzen Welt, da schalten sich immer alle dazu.
0: Krass.
1: Und so ab übernächster Woche geht es dann für mich erst so richtig los. Dann kommen auch die Tänzer aus der ganzen Welt und dann bringen wir alles zusammen, was wir uns da so vorgestellt haben. Und wenn wir dann erstmal nach Dresden, da beginnt unsere Tournee, da spielen wir unsere Premiere, wenn wir dann dort anreisen, und da haben wir vor Ort tatsächlich auch nur 10 Tage, um alles zu finalisieren und alles fein zu schleifen, denn eine 360-Grad-Bühne wird nochmal ganz anders zu bespielen sein, logischerweise, als eine ganz normale Bühne, ja.
2: Aber sind die Kids dann da auch dabei oder zumindest teilweise, oder trennst du das und bist alleine unterwegs mit deiner Truppe?
1: Nein, ich werde alle mitnehmen, denn alle sollen so ein bisschen was vom Kuchen abhaben.
2: Ja.
1: Und es ist auch tatsächlich einfach für uns alle irgendwie entspannter und leichter, wenn alle dabei sind und wir nicht diese große Trennung haben, wenn wir nicht dann unterwegs bin und müsste dann ständig, also nach jedem Konzert dann irgendwie wieder nach Hause, das reißt auch mich raus, würde auch vielleicht den Kindern oder meiner Familie schwerfallen, also kommen alle mit und
2: sehr
1: wir sind
2: gut.
1: Alle gemeinsam auf Tour.
0: Schön, in Dresden geht's los, Helene Fischer, in Hessen ist sie am 19. und 20. Juni in Frankfurt. Neue Musik kommt am 29. Mai, der Song wird Heute Nacht heißen.
2: Diesen hier können wir auf jeden Fall schon mitsingen.
0: Jawohl.
2: Achterbahn jetzt, Helene Fischer bei Hitradio FFH.

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9: Bahnchaos nach Polizeieinsatz im Rhein-Main-Gebiet. Teurer WM-Spaß, fast 1000 Panini-Sticker. Das Wetter kühler, bis 16 Grad und Regen.
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9: Ich bin Sarah Maxen, guten Tag. Der Bahnverkehr im Rhein-Main-Gebiet ist gerade kräftig durcheinander gewirbelt, weil Reparaturarbeiten nach einem Polizeieinsatz laufen. Mehrere Linien fallen deswegen aus oder fahren nur auf einer verkürzten Strecke. FFH-Reporter Michael Maxen.
10: Wie lange die Störungen andauern, ist bislang noch unklar. Betroffen sind unter anderem die S-Bahn-Linien S1 und S2. So fährt aktuell die S2 beispielsweise nur zwischen Offenbach-Ost und Dietzenbach-Hauptbahnhof. Die Bahn rollen aktuell auch nur halbstündlich. Genauso die S8 und S9. Auch hier gibt es aktuell Probleme für die Pendler, so fährt die S9 im Moment nur zwischen Hanau und Frankfurt Hauptbahnhof.
9: 4 deutsche Passagiere von dem Hantavirus-Kreuzfahrtschiff sind in der Frankfurter Uniklinik angekommen. Das bestätigt uns ein Kliniksprecher. Die Rückkehrer haben bisher keine Symptome, sollen aber erstmal isoliert und untersucht werden, bevor es für sie in häusliche Quarantäne geht. Gleichzeitig gibt das Robert-Koch-Institut Entwarnung. Es gebe keine Pandemiegefahr wie bei Corona, da sich das Virus nicht massenhaft verbreite. Deutschland will die Rüstungskooperation mit der Ukraine ausbauen. Deswegen ist Verteidigungsminister Pistorius heute nach Kiew gereist. FFH-Reporter Ulf Mauder.
11: Die Ukraine gilt durch den Kampf gegen den russischen Angriffskrieg inzwischen als führend in der Drohnentechnologie. Minister Pistorius setzt deshalb auf den Bau von neuen Waffensystemen gemeinsam mit der Ukraine. Die NATO-Staaten könnten lernen von dem Land und ihre Abschreckungsmöglichkeiten erhöhen, sagte Pistorius. Seine Gespräche führt der Minister während einer Waffenruhe, die heute ausläuft. Hier in Russland betont der Kreml zwar die Bereitschaft zu Friedensverhandlungen, von seinen Kriegszielen rückt Moskau aber bisher nicht.
9: Großer Einsatz am Abend am A66-Tunnel bei Neuhof. Da hat ein Auto gebrannt. Die beiden Insassen mussten mit Verdacht auf eine Rauchvergiftung ins Krankenhaus. Rund 90 weitere Personen konnten sich über die Notausgänge unverletzt aus dem Tunnel ins Freie retten. Die Polizei geht aktuell von einem technischen Defekt als Brandursache aus. Das wird ein teurer Spaß für alle Panini-Fans. Das neue Stickerheft zur Fußball-Weltmeisterschaft ist so groß wie nie. 980 Sticker passen da rein, weil zum ersten Mal 48 Mannschaften bei dem Turnier dabei sind. Wer das Panini-Heft vollkriegen will, muss also mindestens 210 Euro hinlegen und hoffen, dass nicht zu viele Sticker doppelt sind.
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12: Da Das ist heute sehr wolkig, sehr durchwachsen. Immer wieder Regenschauer, die Temperaturen 9 bis 16 Grad. Weiter oben nur einstellige Temperaturen, in den Hochlagen 7 Grad. So, und jetzt kommt's. Kommende Nacht Schauer und im Bergland Schneeflocken. Hallo? 11. Mai heute. 11. Mai. Es kann heute Nacht ein bisschen Schnee geben weiter oben. So, morgen am Dienstag ziemlich wechselhaft mit Schauern, 10 bis 15 Grad die Temperaturen. Und wie sieht der Mittwoch aus? Auch durchwachsen, 13 bis 17 Grad dann. Gucken wir auf die Straßen. A3, Frankfurt Richtung Köln, zwischen Raunheim und Wiesbadener Kreuz, 3 Kilometer stockender Verkehr. A7, Kassel-Hannover, zwischen Hanmünden, Hedemünden und Dreieck Drammetal, 3 Kilometer Stau wegen eines Unfalls. Eine Spur ist immerhin frei. A661, Oberursel-Egelsbach, zwischen Bad Homburger Kreuz und Frankfurt-Eckenheim, 2 Kilometer Stau an der Baustelle. In der Gegenrichtung stockt ebenfalls ab Frankfurt-Friedberger Landstraße. Und geblitzt wird in Grünberg auf der Alsfelder Straße, Höhe des Schlossparkplatzes. Hier ist Tempo 50 erlaubt. Daniel hat den gesehen und gemeldet über WhatsApp. Vielen Dank.
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12: Hallo, einen schönen guten Morgen an diesem Montag. Guten Wochenstart. Ich hoffe, ihr hattet ein schönes, ein erholsames, ein intensives, ein was auch immer Wochenende. Eins, das Spaß gemacht hat, definitiv. Und jetzt starten wir rein in die neue Woche, okay? Die nächsten Stunden gehören uns. Bleibt einfach dabei. Lasst das Radio an, egal was ihr tut. Ich verspreche gute Musik. Portugal The Man zum Beispiel, Feel It Still gleich, aber Joris und Picture This habe ich versprochen. Damit fangen wir an. Heart Overhead, jetzt.

0: Das ist so schön. Lou und Elton John. Hier ist das Radio FFH um 11:11. Ich spreche auch deshalb ganz ruhig, weil nicht jeder ist so entspannt. Mein lieber Kollege Volker Wildner zum Beispiel, der knüpft sich heute die Kids vor. Leni Klum zum Beispiel, ja, die ist Model, genau wie ihre berühmte Mama Heidi. Jaden Smith, der Sohn von Will Smith, ist Schauspieler geworden, ganz wie der Papa. Und um diese Zufälle, ich will nicht sagen Zufälle, aber doch, ja, Zufälle geht es ja. Volker Wildner, der sich gerne mal aufregt, kann sich da nämlich nur wundern.
1: Ich sag ja nicht, dass Leni Klum aussieht wie ein Sack nasse Wäsche. Aber es könnte ja sein, dass sie mit einer anderen Mama vielleicht Sachbearbeiterin bei einer Kfz-Zulassungsstelle geworden wäre.
2: Das muss man sich mal vorstellen.
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1: Na gut, wenn du Eltern im Showgeschäft hast, dann musst du halt nicht ganz so viele Bewerbungen schreiben für den Einstieg ins harte Berufsleben. Aber es ist schon strange, wenn Mutti Heidi Klum und Töchterlein Leni sich gemeinsam in einem Dessous-Werbespot räkeln.
2: Tja, ob das bei euch genauso gerade ist? I doubt it.
1: Okay, Steffen, bei mir im Ort, hat auch die Metzgerei seines Vaters übernommen. Der durfte halt auch schon als 6-Jähriger beim Schlachten zugucken. Und einen guten Rollbraten zu machen, ist ja wohl schwieriger, als eine gute Rolle in einem Hollywood-Film zu spielen. Don Johnsons Tochter Dakota Johnson zum Beispiel, die musste sich in 50 Shades of Grey ja nur ein bisschen fesseln lassen, um groß rauszukommen. Und ich sag mal so, Johnny Depps Tochter Lily Rose braucht jetzt auch kein extra Regal für irgendwelche Filmpreise.
4: Das ist auch peinlich.
1: Mittlerweile stolpern ja so viele Promi-Kids durch Filmsets und über Laufstege, es gibt für die einen extra Begriff, Nepo-Babys. Also frei übersetzt, guter Genpool mit Vitamin B-Überversorgung.
5: So sieht die scheiß Wahrheit aus.
1: Wenigstens hat's Metzgerei Steffen jetzt auch auf dem Plakat geschafft. Für die Metzgerei. Mit dem Slogan, du stehst auf Schweinebacken, bei mir bist du richtig. Also, wenn das nicht der Einstieg ins Model-Business ist, dann weiß ich auch nicht.
6: Das sieht einfacher aus, als es ist. Aber es sieht auch schwieriger aus, als es ist.
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0: Ist das Radio FFH? Das spielen wir gleich. Celine Dion. Noch vor halb. Bleib einfach dran.
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0: Gleich 10:30. Hallo auf die A3 Frankfurt-Köln zwischen Raunheim und Wiesbadener Kreuz. 3 Kilometer stockender Verkehr. A7 Kassel-Hannover zwischen Hannmünden-Hedemünden und Dreieck-Dramatal. 3 Kilometer Stau wegen eines Unfalls. Eine Spur ist immerhin frei. Die A661 jetzt. Oberursel-Egelsbach zwischen Bad Homburger Kreuz und Frankfurt-Eckenheim. 5 Kilometer stockend an der Baustelle. In der Gegenrichtung stockt ihr ebenfalls ab Frankfurt-Friedberger Landstraße. Und noch ein Blitzer in Nordhessen. Baunatal auf der Niedensteiner Straße stadtauswärts, Höhe einer Kirche aus einem grauen Van. Hier ist Tempo 30 erlaubt. Iris hat ihn gesehen und gemeldet. Vielen Dank. Ich bin Daniel Fischer. Hallo.
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0: James Blunt bei uns bei Hitradio FFH. Es ist 10:45 in Hessen und das ist was ganz, ganz Tolles. 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
5: Gedenkort für die Todesopfer von Runkel. Popstar fordert Millionen von Samsung. Das Wetter wechselhaft mit Regen.
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5: Ich bin Linda Hadiko. Guten Tag. 5 Menschen sind bei dem Arbeitsunfall in einer Gerberei in Runkel in Mittelhessen ums Leben gekommen. Für sie soll es nun einen Gedenkort geben, hat Bürgermeisterin Antje Hachmann angekündigt. FFH-Reporterin Anne Schmidt.
6: Gemeinsam mit den Angehörigen soll ein Gedenkstein an der inzwischen geschlossenen Gerberei aufgestellt werden. Bei dem tragischen Unglück Mitte April hatten die 5 Kollegen in einem Schacht Schwefelwasserstoff eingeatmet. Hochkonzentriert ist das ein tödliches Nervengift. In schweren Schutzanzügen hatte die Feuerwehr die Männer aus der Grube geholt. 3 bereits tot, 2 starben später im Krankenhaus. Die Ermittlungen zum Unfallhergang laufen weiter.
5: Nach dem Hunter-Virus-Ausbruch auf einem Kreuzfahrtschiff sind 4 deutsche Passagiere nach Deutschland gebracht worden. In Frankfurt sollen sie untersucht werden. Nach Behördeninfos haben sie keine Symptome. Das Robert-Koch-Institut sieht keine Pandemiegefahr und gibt ein Stück weit Entwarnung, FFH-Reporter Jan Heinemann.
7: Genau. RKI-Chef Schade sieht keine Gefahr für die Bevölkerung. Dass es jetzt wieder zu einer Pandemie komme wie beim Coronavirus, diese Gefahr bestehe nicht. Der Erreger könne Menschen zwar sehr krank machen, sagt er, sei aber kein Virus, das sich so verbreitet wie eben Corona.
5: Zum ersten Mal seit Anfang März kostet Diesel im bundesweiten Tagesschnitt wieder weniger als 2 Euro pro Liter. Die Grenze wurde am Freitag geknackt, sagt der ADAC. Da kostete Diesel im Schnitt 1,99 pro Liter. Am Wochenende war der Kraftstoff sogar noch günstiger. Auch E10 verbilligte sich übers Wochenende. Ob Prüfungsstress oder Angst vor der Zukunft. Angesichts der psychischen Belastung von Kindern und Jugendlichen sollen alle hessischen Schulen in den nächsten Tagen Plakate und Sticker mit der Nummer gegen Kummer bekommen. Die sollen dann zum Beispiel auf den Toiletten angebracht werden, sagt das Kultusministerium. Bei der Nummer gegen Kummer gibt es kostenlose und anonyme Hilfe per Telefon, Chat oder Mail. Popstar Dua Lipa klagt gegen den Elektronikriesen Samsung und will 15 Millionen Dollar Schadenersatz. Denn der Konzern soll einfach ungefragt ein Foto von ihr auf Fernseherkartons gedruckt haben und einige Kunden hätten den Fernseher nur deswegen gekauft. Laut Dua Lipa weigert sich Samsung bisher strikt, das Foto wieder zu entfernen.
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8: Das ist heute ziemlich durchwachsen, aprillig irgendwie, weil es so schnell wechselt zwischen Sonne und Regen und Wind und die Temperaturen irgendwo zwischen 7 Grad im Bergland und 16 Grad da, wo die Sonne mal durchkommt. Immer wieder Regenschauer, kommende Nacht bis minus 2 Grad. Es kann Schnee und Frost geben. Was ist da los? Also wer spät unterwegs ist, bitte aufpassen. Morgen dann wieder einigermaßen stabil, 10 bis 15 Grad, aber trotzdem immer wieder Regenschauer. Und so sieht's auch für den Rest der Woche aus. Jetzt gucken wir auf die Straßen. 2:40 haben wir es. Achtung bitte A661 Egelsbach Richtung Oberursel. Zwischen Bad Homburg und Oberursel Personen auf der Fahrbahn. A3 Frankfurt-Köln zwischen Rauenheim und Wiesbadener Kreuz. 5 Kilometer stockender Verkehr. A45 Gießen-Aschaffenburg zwischen Wölfersheim und Florstadt. 2 Kilometer Stau. Hier steht ein brennendes Auto auf der rechten Seite. A661 Oberursel-Egelsbach zwischen Bad Homburger Kreuz und Frankfurt-Eckenheim. 5 Kilometer stockend an der Baustelle. In der Gegenrichtung stockt's auch ab Frankfurt-Friedberger Landstraße. Und geblitzt wird in Rüsselsheim auf der Mainzer Straße in beiden Richtungen in Höhe des Autohauses. Lara hat den gesehen und gemeldet über die FFH-App. Lara, Dankeschön.
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8: Schönen Vormittag, guten Wochenstart für euch. 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
1: Entweder haben die zwei Jungs hier eine Menge Spaß an Heavy Metal oder sie haben zu viele Beerdigungen besucht. Tommy und Julian aus Fulda, die haben eine Bekleidungslinie entwickelt, vor allem Shirts, Hosen und Hoodies und die sind alle schwarz. Wieso?
2: Wir haben einfach gemerkt, dass schwarze Klamotten zeitlos sind und einfach für uns alltagstauglich ist das Ganze. Du kannst das immer gut kombinieren, deswegen war für uns einfach die Idee dahinter, dass schwarze Klamotten einfach für jedermann passend sind. Ne?
1: Das ist Tommy, der ist vor allem für das Wirtschaftliche und die PR zuständig, bei der Marke Basic. Das ist Mode, gedacht und entworfen in Osthessen mit einem simplen, aber doch irgendwie ungewohnten Grundgedanken.
2: Die Vision, die wir haben, gibt's in unseren Augen jetzt auf dem Markt noch nicht. Basics werden angeboten, auch von günstigeren Brands. Aber wenn du jetzt wirklich nach Basics schaust und dir auch wichtig ist, dass die Qualität passt und dass du da von dem Kleidungsstück lang was hast, dann gibt's das aktuell auf dem Markt noch nicht, weil der Preis eventuell dann zu teuer ist. Oder der Preis günstig ist es, aber die Qualität nicht passt.
1: Tommy und sein Kollege Julian legen Wert auf Haltbarkeit. Das sind die schwarzen Stücke von Basic mit CK am Ende.
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0: Sound und Jubel. Jubel, es ist Montag. Hier ist das Radio FFH. Gleich mit Pink und wir spielen Ultravox mit Him aus den 80ern.
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0: Um gleich 11:30 hallo auf die Straßen. A3 Frankfurt-Köln zwischen Rauenheim und Wiesbadener Kreuz. 5 Kilometer stockender Verkehr. Dann haben wir die A60 Mainz-Rüsselsheim zwischen Mainz-Spitzdreieck und Rüsselsheim-Königstetten. Stockt ihr auf 7 Kilometern an der Baustelle. A661 Oberursel-Egelsbach zwischen Bad Homburger Kreuz und Frankfurt-Eckenheim. 5 Kilometer stockend an der Baustelle. In der Gegenrichtung stockt es ebenfalls ab Frankfurt-Friedberger Landstraße. Das waren die größten Staus. Alle Infos für eure Strecke immer aktuell bei uns in der FFH-App. Und ein Blitzer in Rottgau-Weißkirchen auf der Schillerstraße Richtung Hauptstraße, Höhe des Bürgerhauses, hat Laura gesehen und gemeldet über die FFH-App. Laura, danke schön. Ich bin Daniel Fischer. Schönen Vormittag.
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einen schönen Vormittag, auch wenn er grau ist. Hier ist Hitradio FFH. Ich finde, wenn es so grau ist und so nass, dann ist es wenigstens entspannt. Tom Petty und Free Falling jetzt bei FFH.

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13: Gute Noten für Hessens Badeseen. SPD stellt Minister für Rheinland-Pfalz vor. Das Wetter, viele Wolken, oft grau und nass.
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13: Ich bin Linda Hadiko, guten Tag. Das schöne Wetter macht zwar gerade eine Pause, Hessens Badeseen sind aber startklar. In den nächsten Tagen beginnt an vielen Seen die Badesaison und das mit guten Nachrichten. Die Wasserqualität ist hervorragend. FFH-Reporter Jan Heinemann.
14: Von den insgesamt 61 Badeseen wurden fast alle mit ausgezeichnet bewertet. 3 bekamen die Note gut, kein einziger See fiel durch, sagt das Landesumweltamt. Die Sauberkeit des Wassers wird ständig überwacht, so die Behörde. Startschuss in die Saison ist jetzt am Feiertagswochenende unter anderem am Langener Waldsee und am Bärensee in Hanau. 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
13: Die alten Ministerinnen und Minister sind auch die neuen, mit einer Ausnahme. So lässt sich das 5-köpfige Personaltableau der rheinland-pfälzischen SPD in der neuen Regierung zusammenfassen. Das hat die deutsche Presseagentur schon vor dem offiziellen Termin heute Mittag erfahren. FFH-Reporterin Eva Burkhardt.
15: Der Koalitionsvertrag zwischen CDU und SPD steht. Jetzt wird klar, wer ihn federführend umsetzen soll. Und das sind hauptsächlich bekannte Gesichter. Doris Ahnen etwa bleibt auch nach 12 Jahren weiter Finanzministerin. Der bisherige Innenminister Michael Ebling wird künftig für Wirtschaft, Energie und Klima zuständig sein. Neu in der SPD-Ministerriege ist laut dpa nur die rheinland-pfälzische Parteichefin Sabine Betzing-Lichtentäler für die Themen Arbeit, Soziales und Digitalisierung. Wann die CDU ihre Minister vorstellt, ist noch offen.
13: Die Tourismuszahlen sind weiter stark. Laut Statistischem Bundesamt hat es im März in Deutschland insgesamt 33,6 Millionen Übernachtungen in Hotels und Pensionen gegeben. Im Jahresvergleich ein Plus von gut 3%. FFH-Reporterin Diana Kramer.
16: Urlaub machen, ohne ins Ausland zu reisen, boomt weiter, zeigen die Zahlen. Mehr als 28 Millionen Übernachtungen waren im März inländische Gäste. Gefragt waren vor allem die deutschen Skigebiete und die Küsten. Bei Gästen aus dem Ausland sank die Zahl der Übernachtungen dagegen leicht, was aber auch an den Wintermonaten liegen könnte. Traditionell reisen vor allem im Frühjahr und Sommer viele von auswärts nach Deutschland. Hoch im Kurs stehen dabei vor allem die großen Städte wie Berlin, München, Hamburg oder Köln.
13: Es ist das größte Panini-Heft aller Zeiten. Insgesamt 980 Sticker passen in das aktuelle Sammelalbum rein, weil zum ersten Mal 48 Mannschaften bei der Fußball-WM dabei sind und damit so viele wie nie. Wer das Panini-Heft vollkriegen will, muss also mindestens 210 Euro hinlegen und hoffen, dass nicht zu viele Sticker doppelt sind.
17: Wahnsinn, Wahnsinn, 210.
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17: Das ist heute sehr durchwachsen. Heute Nacht kann es Schnee geben weiter oben. Damit habe ich überhaupt nicht mehr gerechnet. Bis minus 2 Grad die Temperaturen. Heute tagsüber bis maximal 16, meistens drunter. Morgen am Dienstag auch durchwachsen. Immer wieder Schauer, 10 bis 15 Grad. Und auch der Mittwoch sieht nicht unbedingt besser aus. Jetzt gucken wir auf die Straßen. 2:12 haben wir es. A3, Frankfurt Richtung Köln. Zwischen Raunheim und Wiesbadener Kreuz 4 Kilometer stockender Verkehr. A60, Mainz-Rüsselsheim. Zwischen Mainz-Spitzdreieck und Rüsselsheim-Königstetten. 7 Kilometer stockend an der Baustelle. Wir haben die A661, Oberursel-Egelsbach. Zwischen Bad Homburger Kreuz und Frankfurt-Eckenheim. 5 Kilometer stockend an der Baustelle. In der Gegenrichtung stockt's auch ab Frankfurt-Friedberger Landstraße. Das waren die größten Staus. Alle Infos für eure Strecke immer aktuell bei uns in der FFH-App. Und ein Blitzer in der Ortsdurchfahrt von Helsa Richtung Kassel, Höhe der Kläranlage. Sarah hat den gesehen und gemeldet über die FFH-App. Sarah, Dankeschön.
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17: Einen schönen Mittag wünsche ich euch. 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

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Hier ist Radio FFM, gleich 12:15. Aber gibt viele Paare, die auch einfach getrennt schlafen, getrennte Schlafzimmer haben, weil der Schatz so laut schnarcht. Ich höre das auch immer regelmäßig. Hollywood-Star Cameron Diaz habe ich gerade gehört. Die Beckhams, die tun das auch. Und meine liebe Kollegin Evren, die ja letzte Woche im Paarurlaub war in Paris, hat auch gesagt, wir schlafen einfach getrennt, weil wir dann besser schlafen. Ich bin da nicht so der Riesenfan von, ehrlich gesagt, getrennte Betten. Oder es gibt ja sogar das Modell mit getrennten Wohnungen. Was bringt das? Was bringt es euch, wenn ihr es tut? 069 1972 5. Thema bei Echt Evren ab 14 Uhr. Und ihr könnt gerne auch eure Meinung sagen. Also ihr könnt gerne auch sagen, das finde ich total bescheuert. Wenn man zusammen ist oder verheiratet ist, dann muss man in einem Bett schlafen. Das ist so. Ruft an, sagt uns eure Meinung.

0: Das hört Radio FFH gleich mit Sascha und alle Farben um halb.
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0: Um 12.28 Uhr. Achtung auf der A4, also nach Richtung Kirchheim. Mehrere Holzlatten liegen da zwischen Friedewald und Bad Hersfeld. Bitte fahrt hier in beiden Richtungen vorsichtig. Wir haben die A3 Frankfurt-Köln zwischen Rauenheim und Wiesbadener Kreuz. Hier stockt ihr auf 4 Kilometern. A60 Mainz-Rüsselsheim. Zwischen Mainz-Spitzdreieck und Rüsselsheim-Königstetten 7 Kilometer stockend an der Baustelle. Die A66 Frankfurt-Fulda zwischen Gründau-Lieblos und Gelnhausen-West 2 Kilometer Stau wegen eines Unfalls auf der rechten Spur. Alle Infos immer für eure Strecke bei uns aktuell in der FFH-App. Und ein Blitzer in Gießen-Buseck auf dem Bäuerner Weg in Höhe einer Bushaltestelle. Hier ist Tempo 30 erlaubt. Alessio hat den gesehen und gemeldet über WhatsApp. Vielen Dank, ich bin Daniel Fischer. Hi.
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1: So, jetzt funktioniert das Ganze wieder und jetzt probieren wir es auch nochmal mit den Nachrichten. Linda, du bist bereit?
2: Ich bin hier.
1: Sehr gut. Es ist 4:04.
2: So, es kracht häufiger auf den hessischen Straßen. Im vergangenen Jahr gab es laut Innenminister Poseck bei uns rund 150.000 Verkehrsunfälle, gut 2% mehr als im Jahr davor. FFH-Reporter Yannick Schick, woran liegt das?
3: Ja, die meisten Unfälle passieren innerorts und da werden die Straßen immer voller. Autos, Fahrräder, allein E-Scooter-Unfälle haben um 40% zugenommen. Aber auch Drogeneinfluss und illegale Straßenrennen führen oft zu schweren Crashs. Besorgniserregend findet Poseck, der sagt, die Straße sei kein Ort, um dem Ego freien Lauf zu lassen. Die Polizei geht jetzt verstärkt an Schulen. Dort berichten Angehörige und Rettungskräfte von den Folgen schwerer, tödlicher Unfälle, um junge Menschen zu sensibilisieren.
2: Die 4 vom Hunter-Virus-Ausbruch auf einem Schiff betroffenen deutschen Passagiere stammen aus Berlin, Baden-Württemberg, Bayern und Schleswig-Holstein. Keiner von ihnen habe bisher Symptome, heißt es vom Bundesgesundheitsministerium. Die Passagiere sollen im Laufe des Tages vom Uniklinikum Frankfurt aus nach Hause gebracht werden. In ihren Wohnorten kommen sie dann voraussichtlich in häusliche Quarantäne. Der S-Bahn-Verkehr im Rhein-Main-Gebiet ist gerade kräftig durcheinandergewirbelt. Mehrere Linien fallen aus oder fahren nur auf einer verkürzten Strecke. Das liegt laut RMV an einem kaputten Stellwerk und einer Weichenstörung in Offenbach-Ost. FFH-Reporter Michael Maxen.
4: Wie lange die Störungen andauern, ist bislang noch unklar. Betroffen sind unter anderem die S-Bahn-Linien S1 und S2. So fährt aktuell die S2 beispielsweise nur zwischen Offenbach-Ost und Dietzenbach-Hauptbahnhof. Die Bahnen rollen aktuell auch nur halbstündlich, genauso die S8 und S9. Auch hier gibt es aktuell Probleme für die Pendler. So fährt die S9 im Moment nur zwischen Hanau und Frankfurt Hauptbahnhof.
2: Viele Menschen in Deutschland sparen wegen gestiegener Energiepreise bei Strom und Heizung. Bei einer Umfrage im Auftrag des Vergleichsportals Verivox gaben rund 2/3 der Befragten an, ihren Energieverbrauch bewusst einzuschränken. So achten 52% der Befragten stärker auf ihren Stromverbrauch. 48% lassen wegen hoher Spritpreise häufiger das Auto stehen. Die deutsche Handballnationalmannschaft bekommt jetzt doch noch einen Hessen ins Team. Timo Kastening von der MT Melsungen ist als Nachrücker nominiert worden. Das DHB-Team bestreitet am kommenden Freitag und Sonntag 2 Testspiele gegen den Olympiasieger, Welt- und Europameister Dänemark.
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1: Das ist heute sehr durchwachsen. Also viele Wolken bei uns, immer wieder Regenschauer. Die Temperaturen irgendwo zwischen einstellig und 16 Grad. Kommende Nacht kann es Schnee geben. Weiter oben Minustemperaturen und Schneefall. Der wird nicht liegen bleiben, aber trotzdem habe ich damit überhaupt gar nicht mehr gerechnet. Morgen tagsüber bis 15 Grad, ungefähr so wie heute, weil auch viele Wolken über uns. Und auch der Mittwoch sieht ziemlich durchwachsen aus, 13 bis 17 Grad die Höchstwerte. Wir gucken auf die Straßen der FFH-Verkehrsservice A3 Frankfurt Richtung Köln. Zwischen Rauenheim und Wiesbadener Kreuz 4 Kilometer stockender Verkehr. A60 Mainz-Rüsselsheim zwischen Mainz-Spitz-Dreieck und Rüsselsheim-Königstetten 7 Kilometer stockend an der Baustelle. Das waren die größten Staus. Alle Infos für eure Strecke immer aktuell bei uns in der FFH-App. Und ein Blitzer in Großalmerode-Faulbach auf der Faulbach-Straße in beiden Richtungen Höhe einer Bushalte. Sebastian hat den gesehen und gemeldet über die FFH-App. Sebastian, Dankeschön.
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1: Um Punkt 1. Hallo.

0: Die Backstreet Boys gehen immer zur Mittagspause hier bei uns bei Hitradio FFH. Hast du heute Morgen mitgeraten bei uns in Guten Morgen Hessen? Wenn die Promis anrufen, dann wissen wir Moderatoren nie, wer dran ist. Das müssen wir herausfinden. Und ich weiß, dass ganz viele vom Radio sitzen und dann mitmachen und sagen, ah, das könnte die oder der sein. Aber Promi ist im Fall von heute Morgen eigentlich brutal untertrieben. Heute Morgen war ein echter Megastar dran.
1: Singst du auf Deutsch?
2: Ausschließlich, ja.
1: Läufst du auch hier bei uns bei FFH?
2: Ihr könntet mich öfter spielen.
1: Bist du so aus dem Elektro-Dance-Bereich?
2: Nein.
1: Eher so Richtung Schlagerecke?
2: Da komme ich her.
1: Da kommst du her, oh mein Gott. Muss kurz durchatmen. Also meine Eingabe ist, du bist Helene Fischer. Aber ich bin mir nicht sicher, ob das wirklich sein könnte. Bist du Helene Fischer?
2: Du hast vollkommen recht und ich kann endlich wieder normal sprechen. Hallo, ja.
1: Das ist natürlich wirklich krass. Herzlich willkommen bei uns. Guten Morgen.
2: Dankeschön. Guten Morgen. Ich habe versucht, mich so knapp wie möglich ja. und so unnatürlich wie möglich zu verhalten.
0: Und Julia hat sie dann trotzdem erkannt. Helene Fischer heute Morgen bei uns und nächsten Montag die nächste Runde. Bis dahin könnt ihr euch gerne alle Folgen, wenn die Promis anrufen, anhören. Bei uns auf ffh.de. 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Und jetzt hier schon mal für alle Fans, Helene Fischer, 0 auf 100.

0: Hier ist das Radio FFH. Für alle 90er-Fans gleich Milli Vanilli, Girl You Know It's True. Und Lady Gaga noch vorhalb mit The Bad, nee, nicht The Bad, The Dead, The Dead Dads.
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0: 13.28 Uhr haben wir es. Achtung, auf der A3 Köln Richtung Frankfurt liegt ein Metallteil zwischen Niedernhausen und Wiesbadener Kreuz. Bitte fahrt hier vorsichtig. A3 Frankfurt-Köln zwischen Raunheim und Wiesbadener Kreuz. 4 Kilometer stockender Verkehr. Die A60 Mainz-Rüsselsheim zwischen Mainz-Spitz-Dreieck und Rüsselsheim-Königstetten. 7 Kilometer stockend an der Baustelle. Und noch die A661 Oberursel-Egelsbach zwischen Bad Homburger Kreuz und Frankfurt-Eckenheim. 5 Kilometer stockend an der Baustelle. In der Gegenrichtung stockt's auch ab Frankfurt-Friedberger Landstraße. Geblitzt wird im Moment in der Mitte in Florstadt auf der Altenstädter Straße stadtauswärts, kurz vorm Wald. Jacqueline hat den gesehen und gemeldet über WhatsApp. Vielen Dank, ich bin Daniel Fischer. Schönen Mittag.
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0: Okay, über das Wetter müssen wir nicht reden. Kommende Nacht soll es Schneeflocken geben weiter oben. Das braucht, glaube ich, kein Mensch mehr. Da freut sich auch keiner mehr drüber. Aber gut, da schlafen ja die meisten von uns, werden wir nicht mitbekommen. Aber was ist denn sonst so los? Was wird uns denn geboten bei uns in Hessen? Was bietet unsere Heimat? Dani Kleiderter hat die Antworten.
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2: Heute mit der Messe Wächtersbach. Die ist in vollem Gange und das ist keine reine Unternehmensshow, sondern mit großem Bauernmarkt, mit Erlebnisgarten, Kinderland und Beach Area. Außerdem für große Fans von kleinen Zügen die Modellbahnausstellung. Es gibt ein Glücksrad und jede Menge Live-Musik. Es gibt die Berufs- und Ausbildungsmesse, eine fette Schlagerparty und ein E-Sport-Event der Jugendpflege. Das alles noch bis Sonntag. Ein Riesenprogramm. 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
7: Deutsche Passagiere ohne Hantavirus-Symptome. Kaffee ist wieder billiger geworden. Das Wetter viel Regen, maximal 16 Grad.
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7: Ich bin Linda Hadiko, guten Tag. Die 4 deutschen Passagiere vom Hantavirus-Kreuzfahrtschiff haben bislang keine Probleme. Das hat uns die Universitätsmedizin Frankfurt bestätigt. Dort sind sie seit heute Nacht untergebracht. Sie sollen zeitnah wieder nach Hause gebracht werden. FFH-Reporter Michael Maxen.
8: Und somit raus aus Hessen. Die 4 Personen stammen nämlich aus Berlin, Baden-Württemberg, Bayern und Schleswig-Holstein. Dr. Timo Wolf von der Universitätsmedizin Frankfurt sagt auf unsere Nachfrage, den untersuchten Personen geht es gut, bislang haben sich keine Hinweise auf eine Erkrankung ergeben. Zur Sicherheit werden die Proben aber weiter auf das Virus getestet, das Ganze in Laboren in Frankfurt und Marburg.
7: Die meisten SPD-Ministerinnen und Minister in Rheinland-Pfalz behalten auch in der neuen schwarz-roten Koalition ihren Posten. So bleibt Doris Ahnen auch nach 12 Jahren wieder Finanzministerin. Ebenso bleibt Clemens Hoch Wissenschafts- und Gesundheitsminister. Neu in der SPD-Ministerriege ist die bisherige Parteichefin Sabine Betzing-Lichtentäler für die Themen Arbeit, Soziales und Familie. Dafür gibt sie ihr Amt als Parteivorsitzende ab. Monatelang hat sich an der A49-Raststätte bei Schwalmstadt nichts getan. Seit heute rollen wieder die Bagger. Denn jetzt wird endlich eine Tankstelle gebaut. FFH-Reporterin Madeleine Kasim.
9: Diese Woche wird Erde für Tanktechnik ausgehoben. Bis September soll die Tankstelle von Agip dann fertig sein, hat mir Investor Eberhard Unger gesagt. Außerdem soll auch ein Ladepark für Autos und LKW entstehen. Eigentlich hätte die Tankstelle schon längst fertig sein sollen. Wegen eines Streits mit dem Fernstraßenbundesamt gab es aber Verzögerungen. Streitpunkt dabei ist ein 30 Meter hoher Werbeturm. Der Behörde war der aus Sicherheitsgründen zu nah an der Autobahn geplant. Der Investor will ihn jetzt weiter weg aufstellen.
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7: Gute Nachricht für alle Koffein-Junkies. Kaffee wird erneut günstiger. Die großen Lebensmittelhändler senken laut dpa ihre Preise, ihre Eigenmarken. Die Produkte kosten seit dieser Woche 10 bis 50 Cent weniger als bisher. Eine Kilopackung Bohnen liegt demnach, je nach Sorte, zwischen 10,49 Euro und 11,49 Euro. Auch Pads und Kapseln sind günstiger zu haben. Trotzdem ist Kaffee mehr als doppelt so teuer wie noch 2020, laut Experten wegen schwacher Ernten. Schauen wir noch zur Frankfurter Börse. Da steht der DAX aktuell 0,3% im Minus bei 24.259 Punkten.
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11: Ja, es sind heute nicht die besten Wetterbedingungen, ne? Um das Dachfenster vergessen zu schließen. Ich spreche aus Erfahrung, habe gerade eine WhatsApp von meinem Mann bekommen. Oh, alles nass. Was es heute schon geschüttet hat und es auch immer noch tut. Und dann auch noch dieser ganze Wind, der bläst zusätzlich noch Blätterblüten ins Zimmer, ne? Wo man das Fenster offen vergessen hat. Also dichte Wolken bei uns im FFH-Land, kräftige Schauer, zwischendurch auch mal ein bisschen Sonnenschein, aber trocken bleibt eher selten. Und wenn ich den Blick so auf die Aussichten werfe, sehe ich auch eher Regenjacke statt Sonnenbrille in den nächsten Tagen. Der FFH-Verkehrsservice mit einer Meldung von der A3 Frankfurt Richtung Köln. Zwischen Raunheim und dem Wiesbadener Kreuz 6 Kilometer stockender Verkehr. Es stockt auf 7 Kilometern auf der A60 Mainz Richtung Rüsselsheim. Zwischen Mainz-Spitz-Dreieck und Rüsselsheim-Königstetten und zwar wegen der Baustelle. Dann noch die A661 Oberursel Richtung Egelsbach. Zwischen Bad Homburger Kreuz und Frankfurt-Eckenheim. Auch eine Baustelle, deshalb hier 5 Kilometer stockender Verkehr und in der Gegenrichtung auch leichte Behinderungen ab Frankfurt-Friedberger Landstraße. Noch ein Blitzer, der uns gemeldet wurde vom Florian über die FFH-App. Er hat ihn gesehen in Offenbach auf der Strahlenberger Straße, kurz vor der Tankstelle auf der linken Seite. Weiß jetzt nicht, ob stadteinwärts Richtung Frankfurt oder stadteinwärts Richtung Offenbach, aber wisst ihr was? Wenn ihr euch einfach an die Geschwindigkeitsbegrenzung haltet, passiert auch niemandem was.
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11: So, wie war das heute beim Aufstehen? Wie geht's im Nacken? Ich habe ja mal gelesen, dass viele Nackenprobleme auch vom Kiefer kommen, ne? Wenn der einfach zu fest ist. Thema Knirschen zum Beispiel. Aber da könnten wir gemeinsam was tun heute. Begleitet von einem richtig guten 80er. Die Commoners mit Don't Leave Me This Way habe ich jetzt für euch. Und in dem ersten Part einfach mal locker mitsummen, ja? Lippen locker geschlossen. Zähne berühren sich nicht. Das entspannt wirklich, ja? Das ist schon mal gut. Und jetzt kommt gleich der A-Part. Bitte nicht den Mund zu sehr aufreißen. Locker runterhängen lassen, den Kiefer. Ob die Töne jetzt stimmen, ist egal. Ach, schön. Einen entspannten Montagnachmittag euch. Hier ist echt Evren. Wie schön, dass ihr dabei seid.

0: Coldplay, wobei eine von vielen Hymnen von Coldplay, Viva la Vida. Hier bei Hitradio FFH. Leute, da müssen wir aber nochmal reden, ne? Hätte ja keiner ahnen können, dass ich mit unserem kleinen Paris-Trip etwas derartiges lostrete. Also, vergangene Woche waren mein Mann und ich das erste Mal seit der Geburt unseres Sohnes vor 13 Jahren mal allein ein paar Tage im Urlaub, weil unser Sohn auf Klassenfahrt war. So, und ganz beiläufig habe ich erzählt, dass wir daheim getrennte Schlafzimmer haben. Und weil zwei Zimmer in Paris einfach zu teuer sind, haben wir halt ein Hotelzimmer genommen mit zwei getrennten Betten. Ja, weil wir einfach immer getrennt voneinander schlafen und damit offensichtlich nicht alleine sind. Bernd aus Mannheim, jetzt an der 069 19 72 5. Ihr setzt sogar noch einen oben drauf. Ihr wohnt sogar getrennt voneinander.
1: Genau, so, wir wohnen getrennt voneinander. Wir heiraten ja auch noch dieses Jahr, das kommt noch dazu.
0: Ja, und es bleibt danach auch alles so.
1: Das bleibt alles so. Also das Einzige, was ich habe, ist ihren Zweitwohnsitz bei ihr angemeldet, dass ich am Briefkasten einen Namen habe.
0: Ja, okay, also ich kann das total gut nachvollziehen. Also mein Mann und ich haben überlegt, ob das für die Zukunft für uns tatsächlich nicht auch eine Option wäre. Immer, wenn ich sage, oh, die Küche sieht wieder aus wie Scheiße, so, Entschuldigung, sagt ihr, hier, dann nimm dir doch eine Wohnung und da ist dann deine Küche immer total schön sauber.
1: Ja, ja. Ich sage immer zu ihr, jeder hat ja seine Macken, ja, und seine Geschichte. Ich kam aus Frankreich, ich war 30 Jahre verheiratet. Mhm. Ich kannte das. Sie kannte das nicht. Sie hat einen Freund gehabt, den sie gepflegt hat bis zum Tod, der bei ihr gewohnt hatte.
0: Ja.
1: Aber danach hat sie auch gesagt, ich will niemand mehr in meinem Bereich.
0: Mhm. Aber die emotionale Nähe lasst ihr beiden schon zu.
1: Absolut, ja. Aber es ist nicht zwingend notwendig, dass wir uns sehen.
0: Ja.
1: Das ist überhaupt kein Druck hinten dran. Dieser Druck ist weg. Wir können alles tun, wir müssen es nicht. Und genau dieses Gefühl ist entscheidend.
0: Ja, also noch so ein bisschen die Freiheit oder die Flexibilität zu haben.
1: Genau.
0: Genau. Ich kann mich doch nochmal zurückziehen. Gibt es denn aber die Tage bzw. die Nächte, wo ihr beieinander übernachtet?
1: Ja, natürlich. Entweder ich bei ihr oder sie bei mir.
0: Okay. Verstehe. Und da fühlt ihr euch dann gleich wohl. Nur da musst du halt immer Kram mitnehmen. Oder hast du zumindest bei ihr, der dann auch der Zweitwohnsitz ist?
1: Also das ist immer so, ich sage mir so ein Männerding. Ja. Die Männer haben in der Regel nicht viel bei der Partnerin.
0: Ja.
1: Aber umgekehrt ist es so, dass sie mir einen halben Schrank schon bei mir hat. Yes. Und trotzdem immer was fehlt.
0: Ja, natürlich. Ja, gut, das kennen wir.
1: Das ist aber, glaube ich, Mann und Frau sind da immer.
0: Ja. Ich finde das so wundervoll, dass ihr beiden euch zum einen um euch selbst kümmert, um eure Belange und Bedürfnisse und trotzdem so beieinander seid und so in der Kommunikation.
1: Absolut.
0: Und sagt, wir lassen das jetzt einfach mal so laufen.
1: Wir sind füreinander bestimmt, definitiv.
0: Oh, das ist eine Liebes... Sag das nicht so. Punkt.
1: Definitiv.
0: Ich hoffe, sie hört das gerade. Wie schön.
1: Aber das heißt nicht, dass wir zusammen zwingend notwendig wohnen müssen.
0: Ja.
1: Definitiv.
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0: zwar irgendwas mit den Armen verschränken. Ah, und ich krieg's nicht mehr ganz zusammen. Wakefield ist das, aus den 90ern. Im Übrigen ist die Lady noch genauso fit wie damals, als der Song rauskam. Ich sehe auf Instagram immer nur Postings aus dem Fitnessstudio. Beneidenswert. Es gibt diese Gespräche, die wir nicht vergessen, weil sie uns so sehr berührt haben. Das Gespräch Anfang März mit Viviane Hilgenberg aus Trendelburg-Gottsbüren war so eins für mich. Vielleicht erinnert ihr euch auch an ihre Geschichte. Sie hatte sich damals bei mir gemeldet, weil das Haus ihrer Eltern abgebrannt ist. Und als wäre das nicht schon schlimm genug, hat sie mir erzählt, dass das Haus gerade erst fertig saniert war. Es ist nämlich vor 2 Jahren durch ein Hochwasser zerstört worden.
1: Da haben sie alle Ersparnisse reingesteckt, das alles wieder aufzubauen.
0: Ja.
1: Und am Mittwoch hatte mein Vater Geburtstag und wir saßen alle zusammen im neuen Wohnzimmer und wir hatten sich so gefreut, dass eigentlich jetzt nur noch die Küche fehlt.
0: Es war echt total schrecklich. Ein extra dafür eingerichtetes Spendenkonto, das hat bisher auch schon wirklich viel Geld eingebracht, 75.000 Euro. Also vielen Dank an alle, die von euch bei GoFundMe schon mitgespendet haben. Nun könnte man ja meinen, nach 2 Monaten kehrt allmählich Ruhe ein. Das ist leider gar nicht der Fall. Warum Vivianes Eltern noch immer nicht wissen, wie es weitergehen soll, erzählt uns Viviane selbst in gut 10 Minuten hier in Echt Evren.
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0: Ich grüße euch um kurz vor halb drei und habe eine Meldung von der A3 Frankfurt Richtung Köln. Hier noch immer stockender Verkehr zwischen Raunheim und dem Wiesbadener Kreuz auf einer Strecke von 6 Kilometern. Es hat leider gekracht auf der A5 Frankfurt Richtung Kassel zwischen dem Westkreuz Frankfurt und dem Nordwestkreuz, und zwar auf der rechten Spur. Hier seid ihr bitte besonders vorsichtig, damit da nicht noch mehr passiert. Und auf der A60 Mainz Richtung Rüsselsheim wird gebaut zwischen dem Mainspitzdreieck und Rüsselsheim-Königstetten. Das sorgt für 7 Kilometer zähfließenden Verkehr. Das waren die größten Staus. Wenn ihr noch mehr Infos braucht, klickt euch einfach rein. Könnt ihr jederzeit nachschauen in unserer FFH-App. Dort findet ihr auch die Blitzer. Da hat uns der Daniel zum Beispiel einen rübergeschickt. In Grünberg hat er einen gesehen. Auf der Alsfelder Straße wird in Höhe des Schlossparkplatzes geblitzt. 50 sind da erlaubt. Gutes Ankommen euch allen.
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0: Kunden, die beiden, ne? Jennifer Lopez und David Guetta. Musikalisch muss man ja in dem Fall dazu sagen. Besonders wenn Jennifer Lopez beteiligt ist. Da willst du endlich deine wohlverdiente Rentenzeit genießen, ne? Zum Beispiel mit deinen Enkelkindern. Und plötzlich wird dein Haus von einem Hochwasser komplett zerstört. Das war schon schlimm für die Eltern von Viviane Hilgenberg aus Trendelburg-Gotzbüren. Es haben alle mitgeholfen, um es über 2 Jahre lang neu aufzubauen. Und kurz nach der Fertigstellung ist es dann abgebrannt. Das war vor 2 Monaten und wir haben davon erfahren, weil Viviane sich ziemlich verzweifelt bei uns gemeldet hat. Und sie hat uns erzählt, wie sie alle noch kurz vor dem schrecklichen Brand zusammengesessen haben.
1: Da haben sie alle Ersparnisse reingesteckt, das alles wieder aufzubauen. Ja. Und am Mittwoch hatte mein Vater Geburtstag und wir saßen alle zusammen im neuen Wohnzimmer und wir hatten sich so gefreut, dass eigentlich jetzt nur noch die Küche fehlt.
0: Ja, da hört man schon raus, dass wirklich jetzt jeder Cent gebraucht wird, um das Haus eben ein zweites Mal aufzubauen, bewohnbar zu machen. Und glücklicherweise sind bei dem GoFundMe-Spendenlink, der ja extra ins Leben dafür gerufen wurde, mittlerweile auch schon über 75.000 Euro zusammengekommen. Und liebe Viviane, ich habe dich jetzt wieder am Telefon. Sag mal, inwiefern hilft euch das Geld momentan?
1: Leider können wir das Geld aktuell noch gar nicht wirklich nutzen, weil einfach die Behörden sich wahnsinnig viel Zeit lassen. Oh. Und es wurde aktuell ein Abrissauftrag eingereicht quasi, dass das Haus abgerissen werden soll. Da kam leider nur ein Standardschreiben zurück, dass das ja gar kein Problem wäre, es sei denn, das Haus würde unter Denkmalschutz zum Beispiel fallen.
0: So, und das ist ja der Punkt, genau.
1: Dementsprechend muss eigentlich zugucken, wie das Haus in sich zusammenfällt. Auf der anderen Seite, meine Eltern haben eine super große Clique und die haben so viel auf die Beine gestellt.
0: Sie werden gut aufgefangen, soweit es geht.
1: Genau.
0: Wie geht's Ihnen denn? Also so emotional, ich meine, das sind jetzt 2 Monate, aber eigentlich ist das auch keine Zeit. Haben Sie das gut weggesteckt und können Sie überhaupt zur Ruhe kommen? Weil Sie haben ja jetzt noch kein neues Zuhause.
1: Zur Ruhe kommen ist eigentlich daran, es nicht zu denken. Wir haben eigentlich jeden Tag unendlich viele Termine und an Alltag ist eigentlich nicht möglich zu denken, leider.
0: Mhm. Ja. Ach, alles, lass raus. Alles gut.
1: Mir fällt gerade wirklich wieder schwer, weil ich Ihnen einfach echt nur wünschen würde, dass endlich meine Entscheidung getroffen wird. Was Ihnen halt super viel Angst macht, ist halt die Zukunft. Das macht mich einfach nur traurig.
0: Das verstehe ich total.
1: Das ist einfach schwierig.
0: Wir atmen mal beide tief durch und lass uns noch mal über einen wichtigen Aspekt sprechen. Du hattest uns damals schon von der Küche erzählt, von der neuen, auf die deine Eltern gewartet hatten und dann kam der Brand. Die ist bestellt.
1: Die Küche muss im Endeffekt von meinen Eltern bezahlt und abgenommen werden.
0: Ach Gott.
1: Was halt nicht möglich ist, weil es gibt kein Haus und kein Raum, wo die Küche eingebaut werden kann.
0: Ja. Und wir wissen auch nicht, ob das zukünftige Haus dann eben so eine Küche hat, dass das Ding da eingebaut werden kann. Also es ist alles in der Schwebe.
1: Genau.
0: Aber dann lass es uns doch so machen. Wir horchen doch einfach mal nach. Ich frage jetzt gerade im FFH-Land rum, braucht vielleicht gerade jemand eine Küche? Dann sollen sie sich doch bei uns melden. Du könntest die Pläne durchgeben, was Farben und Maße angeht. Und vielleicht gibt es gerade im FFH-Land jemanden, der sagt, oh, ich hatte eh schon die ganze Zeit überlegt, mir eine Küche zuzulegen und es kommt mir jetzt gerade recht.
1: Genau.
0: Guck mal, dann ist das vielleicht das, womit wir dir ganz kurzfristig helfen können und euch. Und glaube ganz, ganz fest daran, dass ganz bald alles gut wird und dass du deine Eltern wieder glücklich siehst und ihr ja von all diesen Lasten erstmal befreit seid und es dann ein schönes Zuhause und ein schönes Nest für euch alle gibt.
1: Dankeschön.
0: Nicht dafür. Und wenn ihr helfen möchtet, ja, oder noch mehr Infos braucht, vielleicht auch interessiert seid an der Küche, es gibt den Link zur Spendenseite und alle anderen Informationen natürlich bei uns auf ffh.de und in unserer App.
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8: SPD in Rheinland-Pfalz stellt ihr Team vor. Gute Noten für Hessens Badeseen. Das Wetter bewölkt mit viel Regen.
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8: Ich bin Linda Hadiko. Guten Tag. Viele bekannte Gesichter werden für die SPD auf der Regierungsbank in Rheinland-Pfalz Platz nehmen. Am Mittag hat die Partei ihre 5 Ministerinnen und Minister bekannt gegeben. Die CDU will morgen nachziehen. FFH-Reporterin Eva Burkhardt.
2: Doris Ahnen bleibt auch nach 12 Jahren weiter Finanzministerin. Michael Ebling wechselt vom Innen- ins Wirtschaftsministerium. Und auch Sven Täuber und Clemens Hoch waren bereits Teil des vorherigen Kabinetts. Einzig neu in der Ministerriege ist Sabine Betzing-Lichtentäler. Sie wird künftig das Ministerium für Arbeit, Soziales und Familie leiten und dafür ihren Posten als SPD-Landeschefin und den Fraktionsvorsitz aufgeben. Den übernimmt der scheidende Ministerpräsident Alexander Schweizer. Spekuliert wird, dass er auch der neue Parteichef werden könnte.
8: Der S-Bahn-Verkehr im Rhein-Main-Gebiet ist noch immer kräftig durcheinandergewirbelt. Mehrere Linien fallen aus oder fahren nur auf einer verkürzten Strecke. Das liegt laut RMV an einem kaputten Stellwerk und einer Weichenstörung in Offenbach-Ost. FFH-Reporter Michael Maxen.
1: Wie lange die Störungen andauern, ist bislang noch unklar. Betroffen sind unter anderem die S-Bahn-Linien S1 und S2. So fährt aktuell die S2 beispielsweise nur zwischen Offenbach-Ost und Dietzenbach-Hauptbahnhof. Die Bahnen rollen aktuell auch nur halbstündlich, genauso die S8 und S9. Auch hier gibt es aktuell Probleme für die Pendler. So fährt die S9 im Moment nur zwischen Hanau und Frankfurt-Hauptbahnhof.
8: Das Bundesfinanzministerium schlägt Alarm. Künstliche Intelligenz macht Cyberangriffe einfacher denn je. Das Risiko sei extrem gestiegen, sagte eine Ministeriumssprecherin dem Handelsblatt. Auslöser dieser Warnungen ist die Software Claude Mythos aus den USA. Sie durchsucht Betriebssysteme vollautomatisiert nach Fehlern und Schwachstellen und liefert die passenden digitalen Angriffswerkzeuge gleich mit. Das schöne Wetter macht zwar gerade eine Pause, Hessens Badeseen sind aber startklar. In den nächsten Tagen beginnt an vielen Seen die Badesaison und das mit guten Nachrichten. Die Wasserqualität ist hervorragend. FFH-Reporter Jan Heinemann.
13: Von den insgesamt 61 Badeseen wurden fast alle mit ausgezeichnet bewertet. 3 bekamen die Note gut, kein einziger See fiel durch, sagt das Landesumweltamt. Die Sauberkeit des Wassers wird ständig überwacht, so die Behörde. Startschuss in die Saison ist jetzt am Feiertagswochenende unter anderem am Langener Waldsee und am Bärensee in Hanau. 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
21: Es ist Murphy's Law, ja. Der Regenschirm fliegt immer im Auto rum, nervt einen, dann legst du ihn raus und dann beginnt es zu regnen. Das ist zum Beispiel ein solcher Tag. Aber ihr habt ja die Chance und auch ich, sich den Regenschirm einfach wieder ins Auto zu legen, denn es gibt die nächsten Tage weiterhin noch ein paar dicke Wolken und starke Regenschauer bei uns im FFH-Land. Maximal 16 Grad sind drin, die Nächte teilweise frostig kalt und zunächst erstmal keine wirkliche Änderung. Also trockene Tage, so gänzlich trockene Tage sind erstmal nicht in Sicht. Der FFH-Verkehrsservice um 3:02. Ich grüße euch. Ich habe nach wie vor die Meldung von der A3 Frankfurt Richtung Köln. 6 Kilometer stockender Verkehr zwischen Raunheim und dem Wiesbadener Kreuz. Es wird weiterhin gebaut auf der A60 Mainz Richtung Rüsselsheim. Zwischen Mainz-Spitz-Dreieck und Rüsselsheim-Königstetten. Das sorgt auf einer Strecke von 6 Kilometern für zähfließenden Verkehr. A66 Frankfurt Richtung Wiesbaden. Hier stockt es auf 3 Kilometern zwischen Wiesbaden-Mainzer Straße und Wiesbaden-Frauenstein. Das waren die größten Staus, wenn ihr auch ganz speziell für eure Strecke vielleicht nachschauen möchtet, weil ihr demnächst losfahrt, einfach reinklicken in unsere FFH-App. Und darüber hat uns auch die Lea Bescheid gegeben, dass geblitzt wird in Großalmerode-Faulbach, das ist im nördlichen FFH-Land, auf der Faulbachstraße, in beiden Richtungen dort in Höhe der der Bushaltestelle. Ich war mir nicht ganz sicher, ob ich jetzt im Augenwinkel Baustelle oder Bushaltestelle gesehen habe. Es ist eine Bushaltestelle. Danke dir, Lea.
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21: Ja, und ihr wartet noch. Ich bin euch noch eine Erklärung schuldig, warum wir hier den Song von Austis und Michael Schulte, Half of My Heart, liebevoll den Klo-Song nennen. Weil er ohne ein Klo vermutlich so nie zustande gekommen wäre. Denn Michael war neulich wieder bei uns im FFH-Funkhaus und hat erzählt, wie er Austis überhaupt kennengelernt hat.
22: Das erste Mal saß ich Backstage und dann kam sie rein in meinen Backstage-Raum, weil ihre Toilette besetzt war. Sie fragte, ob sie mal meine Toilette benutzen dürfte. Ja. Und dann haben wir irgendwann gesagt, ob wir nicht mal einen Song zusammen schreiben wollen. Haben dann, glaube ich, 2 oder 3 Songs geschrieben und unter anderem Half of My Heart.
21: So, ganz einfache Erklärung, oder?

0: Gleich hier bei FFH. Holly Humberstone. Klingt wie der Name so einer niedlichen Comicfigur, oder? Ist aber eine britische Sängerin. To Love Somebody hört ihr gleich hier. Hollywood-Star Cameron Diaz, Gwyneth Paltrow, die Beckhams und ich, wir haben was gemeinsam. Und das ist leider nicht der Kontostand, sondern wir schlafen getrennt von unseren Partnern. Ehrlich, es ist nicht das Schnarchen, es ist vielmehr, dass es sich anfühlt wie ein Erdbeben, wenn mein Mann sich im Bett dreht. Ich werde da immer wach und manchmal macht er dann, ich weiß nicht, ob ihr das kennt, beim Drehen auch noch so ein komisches Geräusch, ey. Deshalb getrennte Schlafzimmer. Das wäre so gar nichts für Alex aus Wiesbaden. Der ist jetzt an der 069 19 72 5. Du und deine Partnerin, ihr habt auch Kinder?
1: Ja, 4.
0: Oha! Okay, warte mal, lass mich mal kurz überlegen. Also ihr seid zusammen in dem Bett und da kommen doch bestimmt hier und da mal noch Kinder dazu.
1: Ja gut, ich sag mal, die Kleine, die ist erst 2.
0: Ja.
1: Also sie schläft auch bei uns.
0: Und jetzt sag mal ganz ehrlich, seid ihr dann morgens nicht gerädert oder wie geht's deiner Partnerin?
1: Also es gibt unterschiedliche Nächte, weil mal hatte gute Phasen, sagen wir es mal so, dass er halt auch durchschläft und manchmal ist es halt so, dann will sie was trinken oder keine Ahnung, also diese typische halt.
0: Ja.
1: Wenn ich jetzt auch nur 2 Stunden geschlafen hätte, ich habe damit keine Probleme. Ich bin ja sowieso, also der Part, der dann das braucht.
0: Ja.
1: Es gibt Tage, da bin ich halt sehr spät daheim erst.
0: Mhm.
1: Aber dann ist dieser Moment praktisch so, wo du eigentlich drauf wartest, wo du komplett runterfährst. Dann,
0: ach, wie schön.
1: Sozusagen.
0: Und weißt du, dass das eigentlich jetzt voll das schöne Kompliment ist für deine Frau und deine Familie. Alex, das hast du schön gesagt. Ich weiß genau, was du meinst. So dieses, hier bei diesen Menschen, hier in diesem Bett, ist die Welt einfach in Ordnung. Hier ist alles gut.
1: Genau.
0: Also bei mir ist es so, also wenn jemand bei mir im Bett schläft, ich werde halt bei jeder Bewegung, bei jedem Pups, werde ich wach. Ich muss mit Oropax schlafen, ich brauche Platz, es muss Ruhe sein, es muss dunkel sein. Für mich wären solche Nächte einfach komplett der Hammer. Und dann sagt mein Mann immer, er war ja sogar derjenige, der das angestoßen hat, weil ich gesagt, ganz ehrlich, so wie du drauf bist, wenn du müde bist, habe ich gar keinen Bock. Wenn du müde bist, holst du dir am besten eine eigene Wohnung. Und wenn wir das umgehen möchten, schläfst du bitte irgendwo anders. Und so hat sich das dann bei uns durchgezogen. Und tatsächlich hat mein Sohn lange, lange Zeit auch noch bei meinem Mann im Bett geschlafen. Also es war auch so unausgesprochene Regel, geh bloß nie nachts zu Mama ins Bett. Sonst werden wir den morgigen Tag beide nicht überleben. Deswegen, ja, aber ich muss dir sagen, ich finde das total schön. Also wenn ich da nicht so gerädert wäre, finde ich das eigentlich total schön, wenn auch alle zusammen in einem Bett schlafen. Ich finde, das hat so eine wohlige Wärme, das hat so was von Nest. Ja, ich finde das emotional unheimlich wichtig und ihr solltet euch das beibehalten, solange es geht.
1: Okay, mach ich.
0: Okay, bis dann, ciao.
1: Ciao.
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0: Sisam von Ed Sheeran hier bei Hitradio FFH. Und das hier ist dein kleiner Reminder, deinen Rechner zu sperren, wenn du aufs Klo gehst oder kurz von deinem Platz verschwindest. Das kann nämlich ganz schnell in die Hose gehen. Wenn du zum Beispiel so Kollegen hast wie unseren FFH-Reporter Daniel Granitzny. Ich bin mir gerade einen Kaffee holen gegangen und habe mitbekommen, wie Daniel entdeckt hat, dass unser Kollege Frank Pirott, der vermutlich gerade draußen beim Termin ist, seinen Rechner nicht gesperrt hat. Und da kam Daniel, den wir auch Granny nennen, auf die grandiose Idee, komm, wir verschicken schlechte Gags in Franks Namen an den großen Verteiler. Gut, schlechte Gags sind jetzt bei Frank nichts Ungewöhnliches, aber Frank, wenn du das hörst, ja, gerade unterwegs bist, entweder kommst du schnell her, für einen Zehner sperre ich dir auch deinen Rechner. Kein Problem, klingel einfach kurz durch. Angesagte Musik gibt's gleich hier bei Hitradio FFH. Fast Boy on Beautiful Life.
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0: Ich grüße euch um kurz vor halb vier. Ist ein bisschen was los auf unseren Straßen. Ich fange mal an mit den größten Staus, die wir so haben. A3 Frankfurt Richtung Köln. Noch immer 6 Kilometer stockender Verkehr zwischen Raunheim und dem Wiesbadener Kreuz. Außerdem wird weiterhin gebaut auf der A3 Köln Richtung Würzburg. Und zwar zwischen dem Frankfurter und dem Offenbacher Kreuz. Auch hier stockt's. Und zwar so, dass ihr ungefähr 20 Minuten mehr Zeit einplanen müsst. Und nochmal zäh fließender Verkehr auf der A66 Frankfurt Richtung Wiesbaden. Zwischen Wiesbaden, Mainz Straße und Wiesbaden-Frauenstein, nämlich auf 3 Kilometern. Das waren, wie gesagt, die größten Staus. Wenn ihr noch mehr Infos braucht, auch gerne ganz speziell für eure Strecke, schaut einfach nach bei uns in der FFH-App.
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0: Musik aus dem verregneten Schottland von Texas mit aber sommerlichem Vibe. Summer Sun hier bei Hitradio FFH. Für alle, aus deren Sicht so ein bisschen wenig los war die letzte Zeit, habe ich gute Nachrichten. Es kommt tatsächlich einiges auf uns zu. Klar, gerade jetzt im Frühling fährt das FFH-Land natürlich wieder hoch. Viele Feste und dann diese vielen tollen Open-Air-Veranstaltungen. Auch wenn wir uns bei den heutigen 16 Grad und dem Regen noch nicht so ganz reindenken können. Und vor allem werfen ja zwei große Ereignisse hier bei uns in Hessen ihre Schatten voraus. Zum einen bin ich sehr glücklich darüber, dass ich heute verraten darf, unsere FFH-Kneipe kommt zurück. Ja, ihr wolltet es ja nicht anders. Ende August machen wir also wieder auf. Wann genau und wo wir diesmal Halt machen, das hört ihr in den nächsten Tagen hier bei mir in Echt Evren. Und dann, meine Güte, ich hasse es, wenn ich das sage, weil das klingt immer so alt, aber die Zeit fliegt. In einem Monat schon beginnt der Hessentag dieses Jahr in Fulda. Ich werde auch wieder da sein, klar, beim Treffpunkt Hessen. Und da werde ich auch wieder auf Boris treffen. Welcher Boris? Ministerpräsident Boris Rhein. Seit wir den Treffpunkt Hessen letztes Jahr gemeinsam eröffnet haben, sind wir sowas wie Partyfreunde. Ich habe sogar Beweise.
1: Herr Rhein, jetzt haben wir das letzte Mal uns in der Kneipe getroffen. Jetzt treffen wir uns hier auf dem Hessentag. Sind wir jetzt so ein bisschen wie Partyfreunde?
2: Ja, wir sind ernsthafte Partyfreunde und so ein Hessentag lebt oder auch so ein Treffpunkt hier lebt natürlich auch von der Moderatorin und deswegen macht es mir immer große Freude, mit Ihnen solche Veranstaltungen zu eröffnen.
1: Ich habe mir sagen lassen, es gibt demnächst vielleicht wieder die FFH-Kneipe.
2: Oh ja, da freue ich mich sehr drauf. Ja. Da können wir auch wieder über Aschenbecher reden. Das habe ich nämlich heute gelernt bei dem Hessentagslied. Alle Hesse klauen Aschenbecher. Und jetzt weiß ich natürlich auch, dass das sozusagen in meine Gene gelegt war. Wir haben damals schon mal darüber geredet. Und habe ich sofort an Sie gedacht und an so ein Gespräch damals.
0: Kurzer Hintergrund dazu. In der FFH-Kneipe hat Boris mir erzählt, ich ziehe das jetzt knallhart durch mit dem Boris und dem Du, dass er früher Aschenbecher gesammelt hat. Also er hat das Wort klauen jetzt nicht so benutzt, es war eher das Sammeln. Also, Boris Rhein freut sich schon auf die FFH-Kneipe und natürlich auf den Hessentag. In einem Monat geht's los in Fulda. Wir haben euch natürlich alle Infos dazu auf unsere Seite gepackt auf ffh.de und ich hoffe, wir sehen uns da.
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9: Deutsche Passagiere ohne Hantavirus-Symptome. Kritik an kleinerer Rittersportsorte. Das Wetter bewölkt, grau und nass.
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9: Ich bin Linda Hadiko. Guten Tag. Die 4 deutschen Passagiere vom Hantavirus-Kreuzfahrtschiff haben bislang keine Probleme. Das hat uns die Universitätsmedizin Frankfurt bestätigt. Dort waren sie seit heute Nacht untergebracht. Sie sind jetzt auf dem Weg nach Hause. FFH-Reporter Michael Maxen.
10: Und somit raus aus Hessen. Die 4 Personen stammen nämlich aus Berlin, Baden-Württemberg, Bayern und Sachsen. Dr. Timo Wolf von der Universitätsmedizin Frankfurt sagt auf unsere Nachfrage, den untersuchten Personen geht es gut, bislang haben sich keine Hinweise auf eine Erkrankung ergeben. Zur Sicherheit werden die Proben aber weiter auf das Virus getestet, das Ganze in Laboren in Frankfurt und Marburg.
9: Rücksichtslosigkeit, Drogeneinfluss, illegale Straßenrennen. In Hessen gab es im vergangenen Jahr mehr Verkehrsunfälle, insgesamt rund 150.000. Und die Gründe dafür sind vielfältig. Hessens Innenminister Roman Posek hat unserem Reporter gesagt:
11: Ich kann auch an dieser Stelle nur an die Verkehrsteilnehmer appellieren, dass sie sich an die Regeln halten. Wir brauchen auch hier wieder mehr Gelassenheit. Der Straßenverkehr ist nicht der Ort, wo man das eigene Ego ausleben kann, sondern er ist ein Ort sozialer Gemeinschaft, in dem das eigene Schicksal auch vor allem vom Verhalten anderer abhängig ist.
9: Informiert Hessens Landesregierung das Parlament nicht ausreichend? Das sehen zumindest die Grünen so und ziehen jetzt vor den Staatsgerichtshof. Die Landesregierung muss laut Verfassung Anfragen aus dem Parlament beantworten. Die Grünen sagen aber, über die Hälfte der Anfragen werde nicht fristgerecht, manche unzureichend oder gar nicht beantwortet. Viele Menschen in Deutschland sparen wegen gestiegener Energiepreise bei Strom und Heizung. Bei einer Umfrage im Auftrag des Vergleichsportals Verivox gaben rund 2/3 der Befragten an, ihren Energieverbrauch bewusst einzuschränken. So achten 52% der Befragten stärker auf ihren Stromverbrauch. 48% lassen wegen hoher Spritpreise häufiger das Auto stehen. Quadratisch, praktisch, weniger drin. Rittersport verkauft seit kurzem eine Edelkakaolinie mit deutlich leichteren Tafeln. Verbraucherschützer wittern Schwingflation, also eine versteckte Preiserhöhung. Der Preis liege trotz der geringeren Füllmenge meist weiterhin bei 2,29 Euro je Tafel. Davon will Rittersport nichts hören. Es sei eine vollkommen neue Produktlinie in einem neuen Format, heißt es.
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8: Ja, wir sind auf jeden Fall nicht allein, so kann man das zusammenfassen, denn viele Wolken befinden sich bei uns im FFH-Land und die bringen auch teilweise richtig kräftige Schauer mit. Also wir werden durchgepustet von einem Wind und dazu gibt's Temperaturen nicht allzu mild, 9 bis 16 Grad. Und auch wenn ich mir so die Aussichten anschaue für die nächsten Tage, sieht's jetzt erstmal nicht wirklich nach Besserung aus. Hin und wieder ein bisschen Sonnenschein, aber nicht wirklich trockene Tage. Das zieht sich so durch bis zum Freitag.
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8: Kurz vor vier haben wir es. Der perfekte Zeitpunkt, um rüberzuschalten in die Verkehrszentrale Deutschland. Und da weiß, was los ist auf den Straßen, unser Staupilot Nils Grunwald.
12: Und der erste Blick gilt der A45 Gießen Richtung Hanau. Die ist immer noch voll gesperrt zwischen Wölfersheim und Florstadt. Hier laufen die Reinigungsarbeiten nach einem Unfall. 5 Kilometer Stau. Ein Auto hatte sich hier überschlagen. Und bitte umfahrt das Gebiet weiterhin weiträumig über die U56. Die Polizei kann auch nicht sagen, wie lang es dauert. Die A643 ist in beiden Richtungen voll zwischen Wiesbaden-Dotzheim und Mainz-Mombach. 3 Kilometer Stau und deswegen auch der Rückstau bis auf die A66 nach Wiesbaden-Mainzer Straße. Und die A661 Ober-Ursel-Eggelsbach, die werden wir jetzt auch jeden Tag drin haben, wahrscheinlich zwischen dem Bad Homburger Kreuz und Frankfurt-Eckenheim. 3 Kilometer Stau an der fertig eingerichteten Baustelle. Das waren die größten Staus. Alle Infos gibt's auch für eure Strecke in unserer FFH-App.
8: Ja, danke schön, Nils. Da freuen wir uns ja, dass wir die 661 immer mit dabei haben. Ja.
12: Da freue ich mich auch so richtig, freue ich mich darüber. Ganz toll, ja.
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8: Wir sind leidenschaftlich dabei, auch beim FFH-Verkehrsservice. Anne 069 19 72 hat sich die Beate gemeldet. Worum geht's?
13: Ich wollte diesen Aschenbecher-Spruch mal richtig stellen. Das heißt, alle Hessen sind Verbrecher, denn sie klauen Aschenbecher.
8: Aha. Gut, er hat quasi nur ein paar davon zitiert und heißt, alle Hessen klauen Aschenbecher, gell?
13: Genau.
8: Aber wenn das jetzt aber sinngemäß, kommt doch beides aufs Gleiche raus, oder?
13: Ja, aber der reimt sich ja gar nicht.
8: Okay, er heißt ja auch Boris Rhein und nicht Boris Reim.
13: Ja, von mir aus. Okay.
8: Aber wir haben das jetzt ein für alle Mal klargestellt und ich würde sagen, wenn ich ihn dann spätestens auf dem Hessendach treffe, würde ich das nochmal ihm korrigiert wiedergeben.
13: Aber ja doch.
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Rhythm Unknown. Unbekannter Rhythmus. Ich glaube, Moschina meint das sicherlich anders, aber bei diesem Songtitel, ja, Rhythm Unknown, unbekannter Rhythmus, da kommen mir immer Menschen in den Sinn, die auf einen Song tanzen, aber sich dabei irgendwie auf einen ganz anderen Rhythmus bewegen. Kennt ihr das? Nicht falsch verstehen. Tanzen ist ein Gefühl und da hat wirklich jeder ein anderes, ne? Aber manchmal frage ich mich schon, ob es Menschen gibt,

die eher auf die Wörter eines Songs tanzen, als auf den Rhythmus. Kann ja sein. Wir bleiben beim Tanzen und schwenken mal rüber zu einer der größten Stimmen, die es je gab. Ich bleibe regelmäßig irgendwie auf Social Media hängen und gucke mir alte Videos von ihr an. Whitney Houston. Ich spiele euch gleich I Wanna Dance With Somebody. Und dieser Song ist vom gleichen Team geschrieben worden wie ihr Song How Will I Know. Und das Verrückte ist ja, dass ganz, ganz viele Songs während der Produktionsphase Arbeitstitel haben und teilweise ganz furchtbare. Dieser hier hatte den Arbeitstitel Part 2. Okay, wow. Gut, dass da noch jemand irgendwie gesagt hat, Leute, müssen wir was am Titel machen. Und daraus ist das geworden. Geil! Hier war FFH.

0: Freizeit Radio FFH an diesem Montagnachmittag. Jede dritte Person übrigens, ne, sagt, dass sie ohne den Partner oder die Partnerin im Bett viel besser schlafen würde. Ja, machen wir uns nichts vor, das ist einfach Fakt. Deshalb machen mein Mann und ich das auch so. Er hat angefangen, weil ich früher in aller Herrgottsfrühe aufstehen musste, ne, Morningshow und so. Aber wir schlafen beide so viel besser, haben wir festgestellt, dass wir das seitdem, also jetzt seit 7, 8 Jahren, durchziehen. Aber da muss man sich schon so einiges anhören. Was meint ihr allerdings, was für Fragen kommen, wenn man nach Jahren als Paar sogar in getrennten Wohnungen lebt? Ja, da muss man sich einiges anhören. Erzählt uns gleich der Marc aus Egelsbach hier in noch nicht mal einer Viertelstunde. Und wir hören uns natürlich auch gleich nochmal an, was unsere FFH Hessen-Reporter zu erzählen haben. Die wissen, was los ist bei euch um die Ecke in den einzelnen hessischen Regionen.
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15: Ich bin Yannick Schick in Frankfurt. Ja, es kracht häufiger auf den hessischen Straßen.
16: Das bedeutet konkret, dass es 4 Todesfälle in jeder Woche im Schnitt gibt.
15: Ja, Hessens Innenminister Roman Poseck hat heute einen Anstieg verkündet. Rund 150.000 Verkehrsunfälle gab es im vergangenen Jahr, unter anderem wegen Rücksichtslosigkeit, Drogeneinfluss und mehr illegalen Straßenrennen.
16: Der Straßenverkehr ist nicht der Ort, wo man das eigene Ego ausleben kann, sondern er ist ein Ort sozialer Gemeinschaft, in dem das eigene Schicksal auch vor allem vom Verhalten anderer abhängig ist.
15: Aber auch E-Scooterfahren ist gefährlich. 40% mehr Unfälle.
16: Besonders betroffen sind junge Menschen, die oft ohne die notwendige Vorsicht mit E-Scootern unterwegs sind, die sich eben nicht an Regeln halten, die alkoholisiert sind, die vor allen Dingen leichtsinnig, ja vielfach auch übermütig sind.
15: Die Polizei geht jetzt verstärkt an Schulen. Da berichten Angehörige und Rettungskräfte von den Folgen schwerer Unfälle, um junge Menschen zu sensibilisieren.
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0: Ich grüße euch, es ist 5:02 und wir schalten direkt rüber zu Nils Grunwald für uns in der Verkehrszentrale Deutschland.
17: Die A45 Gießen Richtung Hanau, Vollsperrung immer noch zwischen Wölfersheim und Florstadt wegen Reinigungsarbeiten nach einem Unfall. 7 Kilometer Stau, hier hat sich ein Auto überschlagen. Bitte umfahrt das Gebiet weiterhin weiträumig ab Wölfersheim über die U56. Die A643 in beiden Richtungen immer noch voll zwischen Wiesbaden-Dotzheim und Mainz-Mombach. 3 Kilometer Stau, dadurch staut sich es auch zurück bis auf die A66 nach Wiesbaden-Mainzer Straße. Und auf der A661 Oberursel-Egelsbach hat sich auch nicht viel getan zwischen dem Bad Homburger Kreuz und Frankfurt Eckenheim immer noch 3 Kilometer Stau und 20 Minuten Zeitverlust an der Baustelle. Das waren die größten Staus. Alle Infos gibt's auch für eure Strecke in unserer FFH-App.
0: Gute Fahrt.
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Harry Styles mit American Girls. 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

0: also sich treu geblieben. Der Harry Styles mit seinem Retro-Sound. American Girls, hier bei Radio FFH. Och, nach einem langen Arbeitstag im gemeinsamen Bett liegen, der Partner oder die Partnerin daneben, vielleicht liegt ja auch noch das Kind in der Mitte, ne? Und dann diese Wärme spüren, das ist für viele der Inbegriff von Zuhause. Haben wir vorhin auch von Alex aus Wiesbaden gehört, der das braucht und der sich nicht vorstellen kann, ohne seine Frau und die Kleine und den anderen Kindern im Bett zu liegen. Geht vielen so, aber es gibt ja auch die andere Seite. Fast jedes 10. Paar schläft laut einer Studie getrennt. Machen wir daheim auch schon so seit einigen Jahren und viele von euch auch. Und dann gibt es da noch das Konzept der getrennten Wohnungen. Marc aus Egelsbach und seine Freundin Andrea machen das so. Sag mal Marc, was sagt euer Umfeld dazu und was ich mich auch frage, wäre es für dich ausgeschlossen, irgendwann doch zusammenzuziehen?
1: Nein, ich schließe das nicht aus. Wenn man aber trotzdem mit Menschen sich unterhält, die halt eher das konservative Leben, Da wird es immer in Frage gestellt werden und so. Ja, es kommt dann auch immer wieder von Leuten, wo sind die Andrea? Und dann sage ich in Frankfurt. Warum? Weil sie gerade nicht hier ist. Ja. Wann zieht ihr denn zusammen? Wie lange seid ihr denn zusammen? 5 Jahre. Okay. Und man muss es den Leuten immer wieder erklären. Manchmal wird
0: das dass das nichts über die Qualität der Beziehung aussagt. Und auch nicht über die Intensität der Liebe zueinander, sondern dass das was ganz, ganz anderes ist. Ja, das verstehe ich total.
1: Wir lassen uns da jetzt auch nicht von außen unter Druck setzen. Was soll das? Also wenn wir das für uns gefunden haben, ja, ich frage doch auch nicht andauernd einen Veganer, wieso isst du immer noch kein Fleisch?
0: Ja, ich weiß.
1: Wir haben uns dafür entschieden.
0: Also ja, genau. Es gibt seine Gründe und Punkt.
1: Und die getrennten Wohnungen, da gibt es ja dann auch teilweise nochmal so die Unterstellung so von anderen Kumpels. Ja, ich weiß, warum. Das ist auch völliger Quatsch.
0: Meinst du, dass du anderen weiblichen Besuch dabei hast oder was? Oder wie?
1: Sozusagen, ja. So nach dem Motto, habt ihr eine offene Beziehung oder sowas? Das ist halt völliger Schwachsinn.
0: Okay.
1: Egal, aber das hat auch nichts mit Treue zu tun. Das ist eine Vertrauenssache. Wenn jemand sagt, ich gehe mit meinen alten Kumpels einmal im Jahr nach Malle auf Ballermann 6, muss die Frau auch entweder das Vertrauen aufbringen, dass der da nur mit seinen Kumpels vom Handballverein von früher feiert. Oder sie hat halt irgendwelche Dinge vor ihrem geistigen Auge, wie keine Ahnung, bei Hangover oder sonst was für Hollywood-Filme.
0: Ja.
1: Und dann wird es nichts.
0: Ja, das stimmt. Und übrigens, manchmal muss es auch nicht gleich die getrennte Wohnung sein oder die getrennten Betten. Jenny aus Büdingen hat uns bei WhatsApp geschrieben, dass es ihrer Beziehung sehr viel besser tut, wenn sie getrennte Fernseher haben, damit sie zocken kann und er kann schauen, was er will. Geht auch.
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1: Ich bin Linda Hadiko. Guten Tag. Vier der vom Hunter-Virus-Ausbruch auf einem Schiff betroffenen deutschen Passagiere sind auf dem Weg nach Hause. Sie kommen aus Berlin, Baden-Württemberg, Bayern und Sachsen. Sie waren über Nacht im Uniklinikum Frankfurt untersucht worden. Sie haben keine Symptome, heißt es. Dr. Timo Wolf vom Uniklinikum gibt Entwarnung.
2: Die, sage ich mal, Chance der Weiterverbreitung jetzt unter diesen Bedingungen außerhalb eines Kreuzfahrtschiffes, was von der Kontaktenge zwischen den einzelnen Passagieren nochmal was ganz anderes ist, ist sehr viel geringer als jetzt bei einer Corona-Erkrankung. In dem Sinne muss man sich keine Sorgen machen, dass wir jetzt von neuen Infektketten pandemischen Ausmaßes betroffen sein werden.
1: Viele bekannte Gesichter werden für die SPD auf der Regierungsbank in Rheinland-Pfalz Platz nehmen. Am Mittag hat die Partei ihre 5 Ministerinnen und Minister bekannt gegeben. Die CDU will morgen nachziehen. FFH-Reporterin Eva Burkhardt.
3: Doris Ahnen bleibt auch nach 12 Jahren weiter Finanzministerin. Michael Ebling wechselt vom Innen- ins Wirtschaftsministerium. Und auch Sven Täuber und Clemens Hoch waren bereits Teil des vorherigen Kabinetts. Einzig neu in der Ministerriege ist Sabine Betzing-Lichtentäler. Sie wird künftig das Ministerium für Arbeit, Soziales und Familie leiten und dafür ihren Posten als SPD-Landeschefin und den Fraktionsvorsitz aufgeben. Den übernimmt der scheidende Ministerpräsident Alexander Schweizer. Spekuliert wird, dass er auch der neue Parteichef werden könnte.
1: 3 deutsche Touristen sind bei einem Flugzeugabsturz in Namibia ums Leben gekommen. Auch der Pilot starb. Die Touristen waren laut Behörden gestern mit einer Cessna vom Flughafen der Hauptstadt Windhoek abgeflogen und dann verschwunden. Heute wurde das Wrack gefunden. Die Ermittlungen zur Unfallursache laufen. Monatelang hat sich an der A49-Raststätte bei Schwalmstadt nichts getan. Seit heute rollen wieder die Bagger. Denn jetzt wird endlich eine Tankstelle gebaut. FFH-Reporterin Madeleine Kasim.
4: Diese Woche wird Erde für Tanktechnik ausgehoben. Bis September soll die Tankstelle von Agip dann fertig sein, hat mir Investor Eberhard Unger gesagt. Außerdem soll auch ein Ladepark für Autos und Lkw entstehen. Eigentlich hätte die Tankstelle schon längst fertig sein sollen. Wegen eines Streits mit dem Fernstraßenbundesamt gab es aber Verzögerungen. Streitpunkt dabei ist ein 30 Meter hoher Werbeturm. Der Behörde war der aus Sicherheitsgründen zu nah an der Autobahn geplant. Der Investor will ihn jetzt weiter weg aufstellen.
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5: Das ist nicht ganz so dolle. Tatsächlich ziemlich nass. Viele, viele Wolken tummeln sich bei uns im FFH-Land. Dazu gibt es eher, herbstlich kühle Temperaturen, maximal 16 Grad. Und daran ändert sich in den nächsten Tagen auch nicht viel. Immer mal kurze sonnige Abschnitte, aber wir sind weit entfernt vom blauen Himmel und Sonnenschein.
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7: Immer noch Vollsperrung auf der A45 Gießen-Hanau zwischen Wölfersheim und Florstadt. Hier laufen noch die Reinigungsarbeiten nach dem Unfall. Es soll aber nicht mehr so lange dauern. Leider staut es aber 7 Kilometer. Hier hat es sich ein Auto überschlagen. Bitte umfahrt das Gebiet weiträumig weiterhin ab Wölfersheim über die U56. Die A643 in beiden Richtungen zwischen Wiesbaden-Dotzheim und Mainz-Mombach immer noch 3 Kilometer Stau. Dadurch staut es auch wie immer zurück bis auf die A66 nach Wiesbaden-Mainzer Straße. Und das neue Normal auf der A661 Oberursel-Egelsbach zwischen dem Bad Homburger Kreuz und Frankfurt-Eckenheim. 20 Minuten Zeitverlust an der Baustelle. 3 Kilometer steht ihr im Stau. Das waren die größten Staus. Alle Infos gibt's auch für eure Strecke in unserer FFH-App.
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5: Wahnsinn, wie easy es mittlerweile ist, einen Hit zu schreiben und zu produzieren. Ich hasse es, das zu sagen, weil man klingt da so alt, aber was die moderne Technologie heute alles zulässt. Nico Santos, ich habe euch ja gesagt, ich spiele euch gleich Home Part 2, war mit seinem Kumpel auf Mallorca, die haben dort auf einen Termin gewartet, irgendein Business-Termin, der Typ ist nicht aufgetaucht. Ja, und da hat er nichts dabei gehabt, außer seinem Handy mit einer Musik-App und so einer Beat-Maschine, keine Ahnung, MPC. Und dabei kam dann eben dieser Song raus mit diesem sehr prägnanten Start. Vielleicht habt ihr es im Ohr. Wenn nicht, Nico Santos hat das auch mal nachgesungen in einem Interview und auch gleich mal erklärt, was da eigentlich gesungen wird.
8: Das wissen wir alle nicht.
5: Okay, wir wissen es alle nicht, aber es hört sich sehr gut an.

0: Mit Versprechen ist es ja wie mit Fitnessstudio-Verträgen, ne? Abgeschlossen sind sie schnell. Bei mir in echt älteren werden aber Versprechen gehalten. Und tatsächlich habe ich ein paar Schülern der Jahrgangsstufe 9 der Elisabeth-Selbert-Schule in Wiesbaden versprochen, ihre Grüße im Radio zu spielen. Die Jungs habe ich letzte Woche in meinem Urlaub in Paris getroffen, und zwar direkt am Eiffelturm. Mein Mann und ich haben dann Selfie gemacht, so richtig Touri-Programm halt, ne? Aber es ist immer schöner, wenn das Bild von jemandem gemacht wird. Und da waren gerade deutsch sprechende Jungs neben uns, die habe ich einfach angelabert. Schwupps, stellte sich heraus, sie sind aus Hessen. So, der Leon hat dann das Bild von uns gemacht, zu bewundern, auf Social Media, hier Instagram, Facebook, könnt ihr euch anschauen. Und als kleinen Dank habe ich versprochen, es gibt heute die Grüße übers Radio. Wir legen los.
1: Ich bin der Leon, Mathis,
2: Julian,
3: der Leo,
4: Reda,
5: der Liam.
0: Okay, und wollt ihr irgendjemanden grüßen in Hessen?
1: Ja, also nicht in Hessen, zwar in Rheinhessen.
0: Ja.
1: Einmal die Marie und natürlich meine Eltern, die Erika und mein Vater, den Alex.
0: Mach ich rein.
6: Ich grüße meine Familie. Ich grüße auch meine Familie.
0: Ja, du, wer bist du?
6: Julian.
0: Julian, und du?
5: Mathis.
0: Okay, die grüßen ihre Familie.
7: Ich grüße auch meine Eltern, meine Mutter, die Katja, und mein Vater, den Jörg. Und meine Oma grüßt dich, die Rosi.
0: Oh, wie süß. Du, wie heißt du?
5: Reda. Und Reda. Ich grüße meine Mutter und meinen Vater und jetzt meinen Onkel, der jetzt letztens ein Kind bekommen hat.
0: Oh, herzlichen Glückwunsch. Also Glückwünsche direkt vom Form Eiffelturm in Paris. Das musst du auch erstmal bringen, Reda. Geil. Und wer bist du?
4: Ich bin der Liam. Ich grüße meine Eltern und den besten Schulleiter, Herr Oppermann.
0: Okay, die Eins ist auf jeden Fall gebongt. Ihr Jungs, viel Spaß in Paris.
6: Danke.
0: A bientôt. Sprecht ihr Französisch?
6: Oui, oui.
0: Alles klar, ciao.
8: Echt verrückt. Echt liebenswert.

0: als Sascha Ende der 90er so gesungen hat. So romantisch von der ewigen Liebe.
1: Habe ich mich schon ein bisschen in ihr verknallt, muss ich sagen. Oh. If You Believe läuft gleich hier bei Hitradio FFH und wir schalten natürlich auch nochmal zu unseren FFH Hessen-Reportern und horchen nach, was es Neues gibt in den einzelnen hessischen Regionen.
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14: Ich bin Benjamin May in Frankfurt. Es ist ein Riesenbauprojekt hier in Sachsenhausen. Eine neue Eisenbahnbrücke über die Mörfelder Landstraße. Und die bekommt noch eine ganz neue Optik. Aktuell extrem eng hier alles. Nach dem Bau doppelt so viel Platz, sagt Mobilitätsdezernent Wolfgang Siefert.
15: So, dass hinterher Straßenbahn, Autos, Fußgänger, Radfahrer alle ihren eigenen Bereich haben. Ein Jahrhundertprojekt für die Stadt Frankfurt, was am Ende für den Stadtteil und für die Stadt auch eine Riesenverbesserung bringen wird.
14: Tja, ein großes Verkehrschaos ist ausgeblieben, 2 Monate nach dem Baustart, deshalb zufriedene Gesichter.
15: Wir haben eigentlich auch keine Stausituationen über das normale Maß hinaus. So gesehen kann man sagen, verkehrlich läuft es im Moment auch ganz gut.
14: Die Bauzeit insgesamt gut 3 Jahre, weil alles mega komplex ist, so erklärt man mir das hier. Solange ist die Mörfelder Landstraße auch dicht.
15: Aber dafür haben wir dann hier in diesem Abschnitt zwischen Darmstädter und Stresemannallee dann auf Jahrzehnte alles auf dem neuesten Stand.
14: Die Kosten für die neue Brücke und die neue Straße insgesamt 77 Millionen Euro.
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0: Es ist ist kurz vor 5:30 und wir schalten nochmal rüber zu Nils Grunwald, der für uns in der Verkehrszentrale Deutschland ist und das Update von den Straßen hat.
11: Und gute Nachrichten von der A45 Gießen Richtung Hanau. Die Vollsperrung zwischen Wölfersheim und Florstadt ist aufgehoben. Die Unfallstelle ist geräumt. Noch 4 Kilometer Stau. Hier hat es sich ja ein Auto überschlagen. Jetzt läuft es auf allen Spuren wieder vorwärts. Die A641 in beiden Richtungen zwischen Wiesbaden-Dotzheim und Mainz-Mombach. 3 Kilometer Stau. Dadurch auch der Rückstau bis auf die A66 nach Wiesbaden-Mainzer Straße. Und die A661 Ober-Ursel-Egelsbach wird ganz langsam besser. Zwischen dem Bad Homburger Kreuz und Frankfurt-Eckenheim noch eine Viertelstunde Zeitverlust. War schon mehr. 3 Kilometer Stau aber noch an der Baustelle. Das waren die größten Staus. 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

0: der vielseitigsten deutschen Sänger. Der kann, glaube ich, fast alles, ne?
1: Sascha, hier bei Radio FFH mit If You Believe. Ja, und am Donnerstag ist er wieder da. Dieser ganz besondere Feiertag, an dem ja wirklich zwei Welten aufeinandertreffen, ne? Christi Himmelfahrt für die einen, vielleicht mit Gottesdienst. Vatertag mit so Bollerwagen-Eskalation für die anderen. Also, während manche den Tag vielleicht auch ganz entspannt mit der Familie verbringen möchten, planen andere schon sehr ambitioniert ihre Wanderroute und den dazugehörigen Flüssigkeitshaushalt. Und auch bei Anke laufen die Vorbereitungen auf Hochtour.
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4: Oh, Stefan, mach mal Platz für die Palette Dosenpilz hier. Ich bin mitten im Vatertagsstress.
5: Weißt du, ob Maaßen in Hessen liegt?
4: Wieso?
5: Meine Frau hat gesagt, es wäre gut, wenn ich am Donnerstag den Alkohol in Maaßen trinke.
4: Oh, ich verkaufe am Vatertag mehr Alkohol als Benzin. Mich wundert's, dass ich den Jägermeisterpreis noch nachmittags um 12 erhöhen darf.
6: Einmal die drei und haben Sie das coole Expeditionen ins Bierreich-T-Shirt noch in der Größe M?
4: Nein, in M habe ich nur noch zwei mit der Aufschrift The Walking Dead.
6: Dead wie Daddy? Nehm ich.
4: Momentchen mal bitte. Stefan Torkels da am Donnerstag auch mal vorbei?
5: Klar, ich kann dich doch voll gut leiden.
4: Danke.
5: Nüchtern hingegen nicht so.
6: Also 60% der Männer zwischen 30 und 50 sind übrigens kinderlos.
5: Und? Ich auch.
4: Bei dir macht's ja auch Sinn.
5: Weil?
4: Du hast doch keine Kinderstube. Mach 64.156 Euro, sammeln Sie Kümmerling-Rubbeldeckelpunkte, haben Sie eine eisgekühlte Bommerlunder-Card oder sind Sie im Captain Blaubeer-Club?
6: Nein.
4: Dann danke schön.
6: Bitte schön.
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8: Mehr Verkehrsunfälle auf Hessens Straßen. Offenbach legt im Wirtschaftsranking zu. Das Wetter nass, auch morgen Regen.
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8: Ich bin Linda Hadiko. Guten Abend. Es kracht häufiger auf den hessischen Straßen. Im vergangenen Jahr gab es laut Innenminister Poseck bei uns rund 150.000 Verkehrsunfälle, gut 2% mehr als im Jahr davor. FFH-Reporter Yannick Schick, woran liegt das?
9: Ja, die meisten Unfälle passieren innerorts und da werden die Straßen immer voller. Autos, Fahrräder, allein E-Scooter-Unfälle haben um 40% zugenommen. Aber auch Drogeneinfluss und illegale Straßenrennen führen oft zu schweren Crashs. Besorgniserregend findet Poseck, der sagt, die Straße sei kein Ort, um dem Ego freien Lauf zu lassen. Die Polizei geht jetzt verstärkt an Schulen. Dort berichten Angehörige und Rettungskräfte von den Folgen schwerer, tödlicher Unfälle, um junge Menschen zu sensibilisieren.
8: Putins Vorschlag, Altkanzler Schröder in Friedensgespräche zum Ukraine-Krieg einzubinden, stößt in der EU und der Ukraine auf deutliche Ablehnung. Wenn wir Russland das Recht geben würden, in unserem Namen einen Verhandlungsführer zu benennen, wäre das nicht sehr klug, erklärte die EU-Chefdiplomatin Kallas. FFH-Reporter Dieter Ebeling.
10: Es sei doch klar, warum Putin ihn gerne als Vermittler haben wolle, denn dann säße er gewissermaßen auf beiden Seiten des Tisches. Auch der ukrainische Außenminister lehnte Schröder eindeutig ab, es gäbe viele andere würdige Persönlichkeiten. Von einem Ablenkungsmanöver sprach die schwedische Außenministerin und Estlands Außenminister sagte, Schröder werde ganz sicher nicht Europa vertreten. Der deutsche Staatsminister Kirchbaum wollte da nicht widersprechen.
8: Ein 19-jähriger Fußballspieler wird in Schlüchtern in Osthessen rassistisch beleidigt und dann geschlagen. 3 Tage nach diesem Vorfall bei einem Fußballspiel sucht die Polizei jetzt Zeugen. Nach den Angaben gilt ein 34-Jähriger als tatverdächtig. Er soll dem 19-Jährigen gegen den Kopf geschlagen und ihn zu Boden geschubst haben. Das Opfer erlitt unter anderem eine Gehirnerschütterung.
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8: Wie gut entwickeln sich die Regionen in Deutschland? Wie sind Wirtschaft, Arbeitsmarkt und Lebensqualität? Das haben Forscher des Instituts der deutschen Wirtschaft untersucht. Ein Ergebnis: einer der größten Aufsteiger ist Offenbach. Die Stadt verbesserte sich um fast 200 Plätze und liegt nun auf Rang 126 von 400. Frankfurt mit Umgebung ist die zweiterfolgreichste Region Deutschlands. Der Main-Taunus-Kreis und der Hochtaunus-Kreis folgen auf den Rängen 6 und 7. Und noch der Blick zur Börse. Der DAX hat minimal im Plus geschlossen bei 24.350 Punkten.
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11: Mamertus, Pankratius, Servatius, Bonifatius und die kalte Sophie. Die Eisheiligen haben uns ab jetzt fest im Griff. Ungemütliches Wetter steht an. Auch heute Nacht gibt's Schauer. In den Bergen kann es sogar schneien. Temperaturen dazu zwischen 7 und so 1 oder 2 Grad. Ne? Vielleicht auch Frost. Morgen viele Wolken, Gewitter sind möglich, Schauer sowieso. Und maximale Temperaturen kriegen wir bis 15 Grad.
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11: Hier ist der FFH-Verkehrsservice. Auch da gibt es ein bisschen was zu erzählen. A45 Gießen-Hanau zwischen Wölfersheim und Florstadt 2 Kilometer Stau an geräumter Unfallstelle. A643 in beiden Richtungen zwischen Wiesbaden-Dotzheim und Mainz-Mombach 2 Kilometer stockender Verkehr. Und A661 Oberursel-Egelsbach zwischen Bad Homburger Kreuz und Frankfurt-Eckenheim haben wir 3 Kilometer stockenden Verkehr an der Baustelle. Soweit die größten Staus. Alle Infos auch für eure Strecke findet ihr in unserer FFH-App. Gute Fahrt.
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11: Mit Uta Schmidt. Guten Abend. Deepfake. Ich glaube, das Wort hat jetzt schon das Zeug zum Wort des Jahres. Jetzt klagen Ärzte über Betrug mit ihren Gesichtern, Stimmen und guten Namen. Ein prominentes Opfer, Eckhard von Hirschhausen. Mehr dazu in dieser Stunde. Außerdem, sie wissen erst in 6 Wochen, ob sie wirklich gesund sind. 4 Passagiere vom Hunter-Virus-Kreuzfahrtschiff sind in Frankfurt angekommen. Wie es ihnen auch seelisch geht, darüber sprechen wir gleich.

0: Weg nach Hause und waren zur Untersuchung in der Uniklinik Frankfurt. Sie kommen aus Berlin, Baden-Württemberg, Bayern und Sachsen und haben keine Symptome, heißt es. Dr. Timo Wolf vom Uniklinikum gibt Entwarnung für die Bevölkerung.
1: Die, sage ich mal, Chance der Weiterverbreitung jetzt unter diesen Bedingungen außerhalb eines Kreuzfahrtschiffes, was von der Kontaktenge zwischen den einzelnen Passagieren nochmal was ganz anderes ist, ist sehr viel geringer als jetzt bei einer Corona-Erkrankung. In dem Sinne muss man sich keine Sorgen machen, dass wir jetzt von neuen Infektketten pandemischen Ausmaßes betroffen sein werden.
0: Für die vier ehemaligen Passagiere heißt es aber immer noch bangen. Die Inkubationszeit bei Hunter beträgt 6 Wochen, gerechnet wird ab heute. Und erst wenn diese Zeit um ist, dann dürfen die vier wieder ganz normal am Leben teilnehmen. Wo sie die Quarantäne verbringen, ob zu Hause oder in einer Klinik, hängt von ihrem Zustand natürlich ab, aber auch vom Bundesland und dessen Behörden. Die Situation ist natürlich belastend für die Betroffenen, weiß Wolf, auch für die Angehörigen.
1: Tatsächlich haben wir glücklicherweise hier auch psychosoziale Unterstützung anbieten können, eigentlich tatsächlich von dem Zeitpunkt, an dem die Kontaktpersonen in Eindhoven eingetroffen sind. Das ist sicherlich ein ganz wichtiger Baustein auch gewesen jetzt der Versorgung.
0: Denn es heißt durchhalten, auch nervlich. Erste Symptome können Fieber und Abgeschlagenheit sein. Dabei bleibt es bei dieser gefährlichen Hunter-Variante aber leider nicht, sagt Wolf.
1: Das wichtige Symptom jetzt auch bei diesem speziellen Stamm der Hunter-Virus-Erkrankung ist, muss halt eben zur Atemnot kommt, aber auch zu einer gewissen Beeinträchtigung der Herzfunktion kommen kann, was dann tatsächlich auch schwerwiegend verlaufen kann.
0: Und dann kann es sehr schnell kritisch werden. Darauf seien die behandelnden Ärzte in allen Fällen eingerichtet, sagt Wolf. In Frankreich und in den USA wurden insgesamt 2 Mitreisende leider positiv getestet. Hoffen wir einfach, dass alle weiteren heimgekehrten Kreuzfahrtpassagiere gesund bleiben.
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0: mein Goldkind. Das sagen Eltern schon mal zum eigenen Nachwuchs. In diesem Fall stimmt sogar.
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0: Ein Kind einer Kita-Gruppe. Das hat nämlich auf einem Spielplatz in Berlin-Wilmersdorf beim Buddeln einen wahren Schatz gefunden. Und zwar Silbermünzen, Goldschmuck, Luxusuhren und 6.000 Euro Bargeld. So berichtet die Berliner Polizei. Die Gegenstände seien in der Erde teilweise unter Büschen vergraben gewesen. Und das Kind hat sie eben ausgebuddelt. Eine Erzieherin hat dann gemeinsam mit dem Vater des Kindes die Gegenstände eingesammelt und eben die Polizei informiert. Sogar ein kleiner Goldbarren sei dabei gewesen. Die Polizei ermittelt nun, ob es sich um Diebesgut handelt. Ich sag mal, um was denn sonst? Wer verbuddelt denn Geld und Uhren unter dem Busch, ne? Finderlohn dürfte es in jedem Fall geben.

0: Verfahr jetzt das Feierabend-Update mit dem Neuesten aus eurer Region von unseren Reportern gleich hier.
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8: Ich bin Yannick Schick in Frankfurt. Ja, es kracht häufiger auf den hessischen Straßen.
9: Das bedeutet konkret, dass es 4 Todesfälle in jeder Woche im Schnitt gibt.
8: Ja, Hessens Innenminister Roman Poseck hat heute einen Anstieg verkündet. Rund 150.000 Verkehrsunfälle gab es im vergangenen Jahr, unter anderem wegen Rücksichtslosigkeit, Drogeneinfluss und mehr illegalen Straßenrennen.
9: Der Straßenverkehr ist nicht der Ort, wo man das eigene Ego ausleben kann, sondern er ist ein Ort sozialer Gemeinschaft, in dem das eigene Schicksal auch vor allem vom Verhalten anderer abhängig ist.
8: Aber auch E-Scooterfahren ist gefährlich. 40% mehr Unfälle.
9: Besonders betroffen sind junge Menschen, die oft ohne die notwendige Vorsicht mit E-Scootern unterwegs sind, die sich eben nicht an Regeln halten, die alkoholisiert sind, die vor allen Dingen leichtsinnig, ja vielfach auch übermütig sind.
8: Die Polizei geht jetzt verstärkt an Schulen. Da berichten Angehörige und Rettungskräfte von den Folgen schwerer Unfälle, um junge Menschen zu sensibilisieren.
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0: Der FFH-Verkehrsservice im Moment recht ruhig. Eine Meldung gibt es für die A661 Egelsbach-Oberursel zwischen Pröngesheimer Dreieck und Frankfurt-Eckenheim. Da haben wir 1 Kilometer Stau wegen eines Unfalls auf der rechten Spur. Ansonsten gute und sichere Fahrt für euch.
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0: Die Salbe, die eure Kniearthrose in kürzester Zeit verschwinden lässt, die gibt's im Internet. Die wird dort von Dr. Eckhard von Hirschhausen empfohlen. Ja? Nein. Hitradio FFV jetzt, am 11. Mai. Die Bundesärztekammer warnt vor Identitätsklau und Fake-Darstellungen von Ärztinnen und Ärzten im Internet. Auch mit Hilfe künstlicher Intelligenz wird da gelogen und betrogen. Ein berühmtes Opfer, der Frankfurter Dr. Eckhard von Hirschhausen.
1: Ich verkaufe angeblich im Internet Medikamente. Das ist Betrug. Niemand hat das Recht, einen echten Menschen zu fälschen und zu missbrauchen. Mein Gesicht gehört mir, meine Stimme auch. Und das gilt für jeden von uns.
0: Von Hirschhausen wird nach eigener schwarzhumoriger Schätzung schon ca. 2000 Mal im Internet kopiert. Menschen sollen Cremes, Tropfen und Tabletten gegen alle möglichen Leiden kaufen, weil der berühmte TV-Arzt sie empfohlen hat. Hat aber nicht. Genauso wenig wie andere Kollegen das tun. Ärztepräsident Reinhardt weiß, wie das läuft. Mit manipulierten Bildern oder Videos würden Medizinern Aussagen in den Mund gelegt, um Medikamente und Therapien an den Kunden zu bringen. Die Stimmen sind häufig täuschend echt, die Bilder auch. Von Hirschhausen geht persönlich gegen diese Machenschaften vor. Ein Kampf gegen Windmühlen, schildert er im WDR.
1: Ich verklage Meta, die Firma hinter Facebook, WhatsApp und Insta. Das Oberlandesgericht Frankfurt urteilt, Hirschhausen hat recht. Meta muss die angezeigten Fakes aktiv suchen und löschen. Was passiert? Praktisch nichts. Der Betrug geht weiter und weiter.
0: Wie können wir Kunden uns schützen? Durch Aufklärung. Gut zu wissen zum Beispiel, praktizierende Ärzte und Ärztinnen dürfen gar keine Werbung machen. Das ist diesem Berufsstand nicht gestattet. Auch wenn die Ansprache bei Medikamenten sehr werblich ist, dann ist Skepsis angesagt oder wundersame Heilung versprochen wird, Hände weg. Wir schalten das Hirn ein. Von Hirschhausen fordert schärfere Gesetze.
1: Die Plattformen kennen keine Menschenwürde, sie zahlen keine Steuern, halten sich an keine Gesetze. Sie verdienen an jedem verdammten Klick mit und machen mit Rechtsbruch und Betrug ihre Profite. Wir brauchen jetzt verbindliche Regeln. Wir müssen jetzt die Opfer schützen, die Täter bestrafen und die Plattformen endlich verantwortlich machen.
0: Auch die Bundesärztekammer will härter und in der Breite gegen Deepfakes vorgehen. Im Zweifelsfall sollten wir bei Beschwerden zum Hausarzt, Hausärztin gehen und in der Apotheke fragen, bevor wir Geld für völlig unwirksame Medikamente und Therapien ausgeben. Das kann nämlich auch mal gefährlich werden.

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10: Hunter-Virus-Passagiere haben Hessen verlassen. Diesel wieder unter 2 Euro und das Wetter ungemütlich und nass.
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10: Ich bin der Adassa Klar, guten Abend. Die 4 deutschen Passagiere vom Hunter-Virus-Kreuzfahrtschiff haben bislang keine Probleme. Das hat uns die Universitätsmedizin Frankfurt bestätigt. Dort waren sie vergangene Nacht untergebracht. Mittlerweile sind sie auf dem Weg in ihre Heimatregionen. FFH-Reporter Michael Maxen.
11: Und somit raus aus Hessen. Die 4 Personen stammen nämlich aus Berlin, Baden-Württemberg, Bayern und Sachsen. Dr. Timo Wolf von der Universitätsmedizin Frankfurt sagt auf unsere Nachfrage, den untersuchten Personen geht es gut, bislang haben sich keine Hinweise auf eine Erkrankung ergeben. Zur Sicherheit werden die Proben aber weiter auf das Virus getestet, das Ganze in Laboren in Frankfurt und Marburg.
10: Zum ersten Mal seit Anfang März kostet Diesel im bundesweiten Tagesschnitt wieder weniger als 2 Euro pro Liter. Die Grenze wurde am Freitag geknackt, sagt der ADAC. Da kostete Diesel im Schnitt 1,99 pro Liter. Am Wochenende war der Kraftstoff sogar noch günstiger. Auch Super E10 verbilligte sich übers Wochenende. Informiert die hessische Landesregierung Abgeordnete nicht ausreichend? Die Grünen-Fraktion wirft ihr genau das vor. In über der Hälfte der Fälle würden Anfragen nicht fristgerecht oder nur unzureichend beantwortet. In einem Fall blieb die Antwort sogar ganz aus. Dagegen ziehen die Grünen jetzt vor den Staatsgerichtshof. Jürgen Frömmrich, stellvertretender Fraktionsvorsitzender, sagte dazu am FFH-Mikro.
12: Wir machen das nicht leichtfertig. Der Staatsgerichtshof ist im Prinzip für Abgeordnete und für Fraktionen dann die letzte Möglichkeit, die Rechte einzufordern. Der Umgang der Landesregierung mit diesem Parlament spottet jeder Beschreibung, auch die Fristen, die nicht eingehalten werden. So kann eine Regierung nicht mit einem Parlament umgehen, und das muss jetzt geändert werden.
10: Griechenland zieht die Reißleine. Der Massentourismus soll künftig stärker begrenzt werden. Die Regierung in Athen hat dazu heute neue Regeln vorgestellt. In Athen ist für uns FFH-Reporter Takis Zaffos.
13: Überfüllte Bars und Tavernen. Und es ist laut, rund um die Uhr. Besonders betroffen sind Inseln wie Santorini und Mykonos. Dort sollen neue Hotels stark begrenzt werden, auf maximal 100 Betten. Und ganz wichtig, in einem 25 Meter Streifen entlang der Küsten ist Neubau künftig verboten. Ob das klappt, ist allerdings unklar, sagen viele vor Ort. Denn mit rund 38 Millionen Touristen im Jahr in einem Land mit etwa 11 Millionen Einwohnern ist das keine leichte Aufgabe.
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14: Die Eisheiligen sind da, merkt man gar nicht, ne? Oh, ist das ungemütlich da draußen. Auch heute Nacht Schauer, in den Bergen kann es sogar schneien. Morgen gibt es viele Wolken, es sind Gewitter möglich, Schauer gibt es sowieso und die Temperaturen klettern maximal bis auf 15 Grad.
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14: Der FFH-Verkehrsservice im Moment zwei Meldungen, und zwar für die A7 Kassel-Fulda. Zwischen Malsfeld und Homberg-Efze steht ein brennendes Auto auf der Standspur, also bitte Vorsicht hier. Und A661 Egelsbach-Oberursel zwischen Preungesheimer Dreieck und Frankfurt-Eckenheim 3 Kilometer Stau wegen Bergerungsarbeiten nach einem Unfall auf der rechten Spur. Da, wo alles gut läuft, dann auch eine gute Fahrt. 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
14: Guten Abend euch. Mir ist gerade aufgefallen, die erste Stunde war ja ziemlich medizinisch, ne? Hier bei FFH jetzt. Die zweite wird eher sportlich. Lilienlegende Fabian Holland hört nach 12 Jahren auf. An was er sich besonders erinnert, Stichwort Schimmel im Whirlpool, davon erzählt er gleich hier. Außerdem 600 Kilometer am Stück laufen, ohne Pause, ohne Schlaf, ohne Dusche. Dass das geht, hat jetzt ein Berliner bewiesen. Die unglaubliche Geschichte gibt's ebenfalls hier in dieser Stunde.
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0: Texas bei Hitradio FFH, 6:07.
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0: Er ist einer der letzten einer aussterbenden Art. Ein Fußballer, der 12 Jahre lang für den gleichen Verein spielt. Fabian Holland von Darmstadt 98. Jetzt beendet er seine Profikarriere. Der langjährige Kapitän der Lilien ist mit dem Club 2-mal aufgestiegen und auch wieder ab. In unserem Podcast FFH Sport Talk meiner Kollegin Sonja Pahl blickt er nochmal zurück auf die verrückten Zeiten im ehrwürdigen Stadion am Böllenfalltor.
2: Jeden Tag warm zu duschen, konnte man jetzt nicht unbedingt sagen, also dass man da die Ansprüche hatte. Also dann kann ich mich noch an einen kleinen Whirlpool, wenn man den mal so nennen konnte, kann ich mich erinnern, wo auch überall schon Schimmel war. Und ich glaube, ja, die Jahre da unten in diesem Bunker könnten mich ein paar Jahre meines Lebens gekostet haben.
3: Und das war aber damals dann schon Profi.

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0: Die Strecke können wir fliegen, dauert rund eine Stunde. Wir können gut 6 Stunden mit dem Auto fahren oder einfach laufen.
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0: Extremsportler Ada Sachi, der ist jetzt eine Strecke von 600 Kilometern gelaufen und das durch die Wüste Kaliforniens, gestartet im berüchtigten Death Valley bei 60 Grad. Das Ganze in rund 4,5 Tagen. Gestern Abend ist er in Los Angeles angekommen. FFH-Reporter Thomas Bremser, wie um alles in der Welt hat der Berliner das durchgehalten?
2: Ja, zum einen ist Ada Sachi einfach eine Maschine, was den Körper, aber auch den Kopf angeht. Und er hat natürlich ein Riesenteam. Ein Physio war immer dabei, Freunde haben ihn moralisch unterstützt und das war nötig. Schlafmangel, körperliche Schmerzen und vor allem die Hitze haben dem 28-Jährigen zu schaffen gemacht. Dennoch wirkte er im Ziel irgendwie fit, aber auch sprachlos.
3: Wir haben es geschafft. Wir haben es einfach geschafft, ja. Ich muss ehrlich sagen, ich weiß nicht, was ich sagen soll.
2: Als erstes hat er im Ziel seine Mama in den Arm genommen und das am Muttertag.
0: Schön. 2 Millionen Menschen sollen den Berliner auf den letzten Kilometern begleitet haben im Livestream. Von solchen Quoten träumen Fernsehshows. Was ist das Besondere an diesem Mann?
2: Vor allem für junge Menschen ist Ada Sachi ein absoluter Held und ein Vorbild. Dem Extremsportler folgen allein auf YouTube 1,5 Millionen Menschen, auf Insta rund 2 Millionen. Viele wollen einfach so sein wie er und nehmen sich das zu Herzen, was er auch nach seinem XXL-Lauf gesagt hat.
3: Es lohnt sich immer, an den Stern zu greifen, auch wenn es nicht immer perfekt klappt. Halt euer Traum in eurem Herzen, vergleiche ich niemals mit jemand anderem.
2: Was er sich als nächstes vornimmt, müssen wir mal sehen. Am Freitag kommt Sachi auf jeden Fall zurück nach Berlin und da werden ihn sicher auch viele seiner Fans erwarten.
0: Das denke ich auch. Er ist im positiven Sinne besessen. Extremsportler Ada Sachi lief mehr als 600 Kilometer ohne Pause quer durch Kalifornien bei teilweise 60 Grad. Er hat auch schon Japan zu Fuß durchquert, über 3000 Kilometer in 68 Tagen. Also wir sind gespannt, was da als nächstes ansteht.

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13: 19.28 Uhr oder auch 2 vor halb 8. Eine Meldung gibt es für die A7 Kassel-Fulda. Zwischen Malsfeld und Homberg-Efzeder brennt immer noch ein Auto auf der Standspur. Hier ist nur eine Spur frei, also bitte Vorsicht hier. Ansonsten alles gut, gute Fahrt.
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0: 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Die Sicherheitssysteme in Autos werden immer raffinierter. Radfahrer fahren meist mit Helm, die Straßen werden besser und doch steigt die Zahl der Unfallopfer im Verkehr. Schuld ist eben oft der Mensch. Eine traurige Bilanz jetzt aus dem Rhein-Main-Gebiet.
1: Ich bin Yannick Schick in Frankfurt. Ja, es kracht häufiger auf den hessischen Straßen.
2: Das bedeutet konkret, dass es 4 Todesfälle in jeder Woche im Schnitt gibt.
1: Ja, Hessens Innenminister Roman Poseck hat heute einen Anstieg verkündet. Rund 150.000 Verkehrsunfälle gab es im vergangenen Jahr, unter anderem wegen Rücksichtslosigkeit, Drogeneinfluss und mehr illegalen Straßenrennen.
2: Der Straßenverkehr ist nicht der Ort, wo man das eigene Ego ausleben kann, sondern er ist ein Ort sozialer Gemeinschaft, in dem das eigene Schicksal auch vor allem vom Verhalten anderer abhängig ist.
1: Aber auch E-Scooterfahren ist gefährlich. 40% mehr Unfälle.
2: Besonders betroffen sind junge Menschen, die oft ohne die notwendige Vorsicht mit E-Scootern unterwegs sind, die sich eben nicht an Regeln halten, die alkoholisiert sind, die vor allen Dingen leichtsinnig, ja vielfach auch übermütig sind.
1: Die Polizei geht jetzt verstärkt an Schulen, da berichten Angehörige und Rettungskräfte von den Folgen schwerer Unfälle, um junge Menschen zu sensibilisieren.

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7: Hantavirus, 4 Passagiere auf dem Heimweg. Jeder 9. von Cyberkriminalität betroffen. Das Wetter Schauer, morgen auch wechselhaft.
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7: Ich bin der Anders Sattler, guten Abend. 4 der vom Hantavirus-Ausbruch auf einem Schiff betroffenen deutschen Passagiere sind jetzt auf dem Weg nach Hause. Sie kommen aus Berlin, Baden-Württemberg, Bayern und Sachsen. Sie waren über Nacht im Uniklinikum in Frankfurt untersucht worden. Sie haben bisher keine Symptome, heißt es. Dr. Timo Wolf vom Uniklinikum gibt Entwarnung.
8: Die, sag ich mal, Chance der Weiterverbreitung jetzt unter diesen Bedingungen außerhalb eines Kreuzfahrtschiffes, was von der Kontaktenge zwischen den einzelnen Passagieren nochmal was ganz anderes ist, ist sehr viel geringer als jetzt bei einer Corona-Erkrankung. In dem Sinne muss man sich keine Sorgen machen, dass wir jetzt von neuen Infektketten pandemischen Ausmaßes betroffen sein werden.
7: Phishing, Betrug, fremde Zugriffe. Jeder 9. Internetnutzer in Deutschland wurde im vergangenen Jahr Opfer von Cyberkriminalität. Das geht aus dem aktuellen Cybersicherheitsmonitor 2026 hervor. FFH-Reporterin Katrin Müller.
9: Mehr als jeder oder jede 4. ist demnach schon einmal Opfer von Cyberkriminellen geworden. Besonders häufig schlagen die beim Online-Shopping zu. Hier liegt der Anteil bei rund 1/5. Dahinter kommen Hackerangriffe auf Online-Accounts, Betrug beim Online-Banking und Phishing-Attacken. Fast 9 von 10 Menschen, die Opfer von Cyberkriminellen geworden sind, ist dadurch ein Schaden entstanden, oft finanzieller Art. Trotzdem schützen sich laut Studie hierzulande nach wie vor nur wenige Nutzer aktiv vor Cyberattacken.
7: Ein 19-jähriger Fußballspieler wird in Schlüchtern rassistisch beleidigt und dann gegen den Kopf geschlagen. 3 Tage nach diesem Vorfall bei einem Amateurspiel sucht die Polizei jetzt Zeugen. Ermittelt wird gegen einen 34-Jährigen aus der Gästemannschaft. Der 19-Jährige erlitt eine Fraktur der Hand und eine Gehirnerschütterung. Helfen, bevor ältere Menschen zu einem Pflegefall werden. Das ist das Ziel des hessischen Projektes Paula. Das gibt es bereits in mehreren Landkreisen. Bundesgesundheitsministerin Wagen war heute vor Ort in Bürstadt, um zu schauen, ob das Projekt auch ein Vorbild für andere Bundesländer sein könnte. FFH-Reporter Ben Huber.
10: Ob beim Arztbesuch, beim Einkauf oder einfach für ein Gespräch in einem einsamen Moment. Zwei Fachkräfte kümmern sich hier in Bürstadt um Senioren, die noch keinen Pflegegrad haben, aber trotzdem Hilfe brauchen. Eine Seniorin erzählt mir, ohne das Projekt könnte sie sich nicht um ihren dementen Mann kümmern und er hätte schon längst in ein Pflegeheim gemusst. Bundesgesundheitsministerin Wagen sagt, sie nehme die gute Idee mit, den Menschen ganz konkret vor Ort zu helfen und sie nicht allein zu lassen.
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11: Ja, die nächsten Tage stehen ganz im Zeichen der Eisheiligen, die sich da schöne Klinke in die Hand geben. Ungemütliches Wetter steht also an. Auch heute Nacht gibt es wieder Schauer. In den Bergen kann es sogar ein bisschen schneien. Morgen dann viele Wolken. Es sind auch Gewitter drin. Schauer gibt es sowieso und maximale Temperaturen bis 15 Grad. Der FFH-Verkehrsservice, da starten wir auf der A7, genau. Kassel-Fulda zwischen Malsfeld und Homberg-Efzeder brennt immer noch ein Auto auf der Standspur. Hier sind nur zwei Spuren frei. Und A60 Mainz-Rüsselsheim, Vollsperrung zwischen Hechtsheim-West und Hechtsheim-Ost wegen eines Unfalls. Bitte umfahrt dieses Gebiet weiträumig. Gute Fahrt für euch.
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11: Mit Uta Schmidt, hallo. Ab in den Feierabend, ja auch gerne mit einem dicken Grinsen im Gesicht, ne? Wenn mein Kollege Volker Wildner Luft holt, dann lässt er meistens Dampf ab und wir alle mit einem Puls unter 100 haben unseren Spaß dran. Werdet ihr sehen in ein paar Minuten.

0: Dasha bei Hitradio FFH. 10 Minuten nach 8 haben wir es mittlerweile. Ist euch das schon mal aufgefallen? Leni Klum ist Model. Genau wie ihre berühmte Mama Heidi. Und Jaden Smith, der Sohn von Will Smith, ist Schauspieler geworden. Ganz wie der Papa. Zufälle gibt's. Mein leicht erregbarer Kollege Volker Wehner kann sich da nur wundern.
1: Ich sag ja nicht, dass Leni Klum aussieht wie ein Sack nasse Wäsche. Aber es könnte ja sein, dass sie mit einer anderen Mama vielleicht Sachbearbeiterin bei einer Kfz-Zulassungsstelle geworden wäre.
2: Das muss man sich mal vorstellen.
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1: Na gut, wenn du Eltern im Showgeschäft hast, dann musst du halt nicht ganz so viele Bewerbungen schreiben für den Einstieg ins harte Berufsleben. Aber es ist schon strange, wenn Mutti Heidi Klum und Töchterlein Leni sich gemeinsam in einem Dessous-Werbespot räkeln.
2: Tja, ob das bei euch genauso gerade ist? I doubt it.
1: Okay, Steffen, bei mir im Ort, hat auch die Metzgerei seines Vaters übernommen. Der durfte halt auch schon als 6-Jähriger beim Schlachten zugucken. Und einen guten Rollbraten zu machen, ist ja wohl schwieriger, als eine gute Rolle in einem Hollywood-Film zu spielen. Don Johnsons Tochter Dakota Johnson zum Beispiel, die musste sich in 50 Shades of Grey ja nur ein bisschen fesseln lassen, um groß rauszukommen. Und ich sag mal so, Johnny Depps Tochter Lily Rose braucht jetzt auch kein extra Regal für irgendwelche Filmpreise.
4: Das ist auch peinlich.
1: Mittlerweile stolpern ja so viele Promi-Kids durch Filmsets und über Laufstege, es gibt für die einen extra Begriff, Nepo-Babys. Also frei übersetzt, guter Genpool mit Vitamin B-Überversorgung.
5: So sieht die Scheiß-Wahrheit aus.
1: Wenigstens hat's Metzgerei Steffen jetzt auch auf dem Plakat geschafft. Für die Metzgerei. Mit dem Slogan, du stehst auf Schweinebacken, bei mir bist du richtig. Also, wenn das nicht der Einstieg ins Model-Business ist, dann weiß ich auch nicht.
6: Das sieht einfacher aus, als es ist. Aber es sieht auch schwieriger aus, als es ist.
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6: Um 20.28 Uhr eine Meldung, und zwar für die A60 Mainz-Rüsselsheim. Hier haben wir eine Vollsperrung zwischen Hechtsheim-West und Hechtsheim-Ost wegen eines Unfalls. Bitte umfahrt das Gebiet weiträumig. Gute Fahrt.
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0: diesen Song Contest beherrscht die bunten Schlagzeilen in dieser Woche. Hitradio FFH ist hier jetzt euer Feierabend-Update mit Pop-News. Welch ein Defilé der Sänger und Sängerinnen gestern in Wien, dem diesjährigen Austragungsort beim großen ESC-Empfang. Klar ist, also singen alleine wird nicht reichen, ne, um die europäische Krone der Sangeskunst zu gewinnen. Man muss auch neben der Bühne für Aufsehen sorgen. Die deutsche Hoffnung, Sarah Engels, berauschte beim Aufgalopp auf dem roten Teppich mit einem unfassbaren Kleid, knallrot mit langer Schleppe. Damit wäre sie bei den Oscars aufgefallen.
1: Also es ist auf jeden Fall was Einmaliges. Ich glaube, das kann man auch mit nichts anderem vergleichen. 150 Millionen Menschen schauen zu und das muss man sich irgendwie immer wieder vor Augen führen.
0: Favoriten sind aber mal wieder die anderen. Letztes Jahr gab es ja einen 15. Platz für Deutschland. An die Interpreten erinnert man sich kaum noch. Arbor und Tinna. Musste ich nachgucken, sagen wir es so. Also das wird natürlich bei Sarah Engels anders sein. Die hat ja schon einen Namen. Beim ESC wird sie trotzdem Vollgas geben, verspricht sie. Und weiß, die Hoffnungen der Fans sind groß.
1: Druck kommt eher so von außen. Ich bin da eher sehr gelassen. Ich meine, wenn man mich kennt, weiß man, ich bin super ehrgeizig. In allem, was ich mache, alles, was ich mache, möchte ich auch zu 1000% machen. Aber ich möchte es auch genießen, weil das werde ich ein einziges Mal erleben. Und ich glaube, es wäre viel zu schade, da mit Angst reinzugehen und sich zu verkopfen.
0: Ich glaube, das ist eine ganz gute Einstellung. Ab morgen Abend wird ja schon gesungen in Wien und gerungen um die Finalteilnahme. Sarah wird ihren Song Fire ebenfalls präsentieren. I'm on fire, fire. You're a liar, liar. So klingt er. Aber Deutschland ist als sogenanntes Big Five-Mitglied beim ESC schon fürs Finale qualifiziert. Also bis es richtig spannend wird, müssen wir warten bis zum Samstag. Und dann schauen wir mal, wie weit sie nach vorne kommt. Sarah Engels für Deutschland bei Hit Radio FFH gerade gehört.

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4: Ich bin Thomas Brock. Die Waffenruhe im Krieg mit dem Iran hängt nach den Worten von US-Präsident Trump nur noch am seidenen Faden. Grund dafür sei, so wörtlich, der dämliche Vorschlag aus Teheran zur Beendigung des Krieges. Das sagte Trump in Washington. Der Iran habe sich zunächst bereit erklärt, dass die USA das angereicherte Uran außer Landes schafften. Nun hätten sie ihre Meinung geändert. In dem aktuellen Papier stehe das nicht.
5: Nachdem ich diesen Müll, den sie uns geschickt haben, gelesen habe, ich habe da gar nicht bis zum Schluss gelesen. Ich will ja nicht meine Zeit verschwenden. Die ganze Waffenruhe hängt an der Beatmungsmaschine. Jeder weiß, das ist nicht gut, wenn der Arzt reinkommt und sagt, der Patient hat eine 1%ige Überlebenschance.
4: US-Präsident Trump. Ein 17-Jähriger soll einen Terroranschlag in Hamburg geplant haben und ist deshalb festgenommen worden. Das teilte die Generalstaatsanwaltschaft Hamburg mit. Demnach sei der Syrer nach bisherigen Erkenntnissen von der Terrormiliz Islamischer Staat inspiriert gewesen. Er soll deshalb geplant haben, Ungläubige zu töten. Mögliche Anschlagsorte seien ein Einkaufszentrum, eine Bar oder eine Polizeiwache gewesen. Nach dem Hunter-Virus-Ausbruch auf dem Kreuzfahrtschiff Hondius hat sich der Kapitän jetzt erstmals öffentlich geäußert. In einer Videobotschaft dankte er der Besatzung und den Passagieren für ihr Verhalten während der Krise. Das Schiff liegt derzeit auf Teneriffa. Heute sollten weitere Menschen von Bord gebracht werden.
6: Der aus Polen stammende Kapitän sprach von extrem anstrengenden Wochen an Bord der Hondius. Gleichzeitig habe er aber erlebt, wie groß Fürsorge, Zusammenhalt und gegenseitiges Vertrauen selbst unter schwierigen Bedingungen sein können. Er wünschte allen Passagieren und Crewmitgliedern eine sichere Heimreise. Das Schiff war gestern an der spanischen Ferieninsel Teneriffa angekommen. Heute werden die restlichen Passagiere und ein Großteil der Besatzung evakuiert. Anschließend soll die Hondius nach Rotterdam fahren. Thomas Bleskin, Nachrichtenredaktion.
4: Die von Russlands Präsident Putin vorgeschlagene Einbindung von Altkanzler Schröder in Ukraine-Friedensverhandlungen stößt in der EU und in der Ukraine auf klare Ablehnung. Wenn wir Russland das Recht geben würden, in unserem Namen einen Verhandlungsführer zu benennen, wäre das nicht sehr klug, sagte die EU-Chefdiplomatin Kallas in Brüssel. Schröder sei hochrangiger Lobbyist für russische Staatsunternehmen gewesen. Daher sei klar, warum Putin ihn haben wolle.
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7: Ja, es ist kalt. Kalt, ungemütlich, regnerisch. So bleibt es auch erstmal die nächsten Tage. Die Eisheiligen sind da. So kann man das ganz schnell zusammenfassen. Heute Nacht kann es in den hessischen Mittelgebirgen vielleicht sogar ein paar Schneeflocken geben. Oh. Sonst eher Schauer. Es ist richtig kalt. Einstellige Temperaturen geht fast runter bis zum Gefrierpunkt. Und dann morgen, der Dienstag, da ist auch wieder durchwachsen. Da kommt auch mal so ein Strahl Sonne durch. Ja, aber es regnet häufiger. Also die Schauer bleiben uns erhalten. Temperaturen maximal bis 15 Grad. Und so wechselhaft geht es dann auch in den Mittwoch. Hier ist der FFH-Verkehrsservice. Eine Meldung gibt es für die A60 Mainz-Rüsselsheim. Vollsperrung zwischen Hechtsheim-West und Hechtsheim-Ost. Wegen eines Unfalls bitte umfahrt das Gebiet weiträumig. Dann mal eine gute und sichere Fahrt durch diesen Abend.
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6: Ich bin Jan-Henner Reitze. Ein 17-jähriger Syrer soll einen Terroranschlag in Hamburg geplant haben. Er ist deshalb festgenommen worden.
7: Der 17-jährige soll von der Terrormiliz Islamischer Staat inspiriert worden sein, heißt es. Er habe geplant, eine unbestimmte Anzahl Ungläubiger zu töten. Als mögliche Anschlagsorte habe er ein Einkaufszentrum, eine Bar oder eine Polizeiwache im Blick gehabt. Laut Ermittlern wollte der 17-jährige Syrer Sprengstoff, Molotow-Cocktails oder ein Messer verwenden und habe sich bereits Dünger, Grillanzünder, eine Sturmhaube und ein Messer beschafft. Bereits am Donnerstag hätten Spezialkräfte den Jugendlichen vorläufig festgenommen. Ronny Tochau, Nachrichtenredaktion.
6: Auch eine letzte Person aus Deutschland hat das vom Ausbruch des Hunter-Virus betroffene Kreuzfahrtschiff auf Teneriffa verlassen. Das Crewmitglied wird in die Niederlande ausgeflogen. 4 deutsche Passagiere waren schon vorher von dem Schiff evakuiert worden. Sie stammen aus Berlin, Baden-Württemberg, Bayern und Sachsen, sind bisher symptomfrei und müssen erstmal voraussichtlich in häuslicher Quarantäne bleiben. Bei dem auf dem Schiff festgestellten Typ des Hunter-Virus können zwischen Ansteckung und Ausbruch der Krankheit bis zu 45 Tage vergehen. Die Waffenruhe im Krieg mit dem Iran hängt nach den Worten von US-Präsident Donald Trump am seidenen Faden. Rund um diplomatische Bemühungen, wie der Krieg beendet werden könnte, schimpfte Trump über einen neuen Vorschlag der Führung des Irans.
8: Es sei der größte Müll, dieser Vorschlag, sagte Trump. Er habe gar nicht zu Ende gelesen, denn er wolle ja nicht seine Zeit verschwenden. Ursprünglich habe der Iran zugestimmt, angereichertes Uran aus dem Land zu schaffen. Nun ist davon nichts mehr zu lesen. Trump verglich die Waffenruhe mit einem Patienten an der Herz-Lungen-Maschine, mit einer 1%igen Überlebenschance. Das sei nicht gut, meinte Trump. Aber immer noch glaubt er an eine diplomatische Lösung. Wie es aber jetzt weitergeht, ist völlig unklar. Tina Eck, USA.
6: In Namibia ist eine Propellermaschine mit 4 Menschen an Bord abgestürzt. Alle Insassen kamen ums Leben. Der Pilot und 3 Passagiere, alle waren deutsche Staatsangehörige. Die Ursache ist noch unklar. Die Cessna war vom Flughafen der Hauptstadt Windhoek abgeflogen. Ziel waren eigentlich Namibias berühmte rote Sanddünen. Das Wetter, die Vorhersage des Deutschen Wetterdienstes. Im Süden zieht ein Regengebiet durch, sonst ist es wechselnd bewölkt mit Schauern, aber auch klaren Abschnitten. In höheren Lagen kann es auch schneien. Die Temperaturen gehen in der Nacht auf 7 bis 0 Grad zurück. In den Mittelgebirgen leichter Frost. Der Dienstag bringt weiter wechselnde Bewölkung und gebietsweise Schauer, vereinzelt Graupelgewitter. Von Westen und Südwesten her später einige Auflockerungen. Höchstwerte 8 bis 15 Grad mit den höchsten Werten am Oberrhein.
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9: A60 Mainz Richtung Rüsselsheim. Vollsperrung zwischen Hechtsheim West und Hechtsheim Ost. Wegen eines Unfalls bitte umfahrt das Gebiet weiträumig und kommt weiterhin gut an.
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2: Eine sehr wichtige Meldung. Achtung, Falschfahrer auf der A44, Eisenach Richtung Kassel. Zwischen Eschwege und Waldkappel kommt euch ein Fahrzeug entgegen. Bitte fahrt in beiden Richtungen äußerst rechts und überholt nicht. Achtung, Falschfahrer auf der A44, Eisenach Richtung Kassel, zwischen Eschwege und Waldkappel kommt euch ein Fahrzeug entgegen. Kommt weiterhin gut an.
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1: Ich bin Jan-Henner Reitzer. Im Ukraine-Krieg läuft in diesen Minuten eine 3-tägige Waffenruhe aus, in der es zumindest so gut wie keine Luftangriffe gegeben hatte. Es wird erwartet, dass diese jetzt wieder aufgenommen werden. Gleichzeitig hatte Russlands Präsident Wladimir Putin den früheren Bundeskanzler Gerhard Schröder als Vermittler in dem Konflikt vorgeschlagen. Unter anderem die EU-Außenbeauftragte Kaja Kallas lehnte diesen Vorschlag ab.
2: Schröder sei ein Lobbyist für russische Staatsunternehmen gewesen, sagte Kallas. Es sei doch klar, warum Putin ihn gerne als Vermittler haben wolle, denn dann säße er gewissermaßen auf beiden Seiten des Tisches. Auch der ukrainische Außenminister lehnte Schröder eindeutig ab. Es gäbe viele andere würdige Persönlichkeiten. Von einem Ablenkungsmanöver sprach die schwedische Außenministerin und Estlands Außenminister sagte, Schröder werde ganz sicher nicht Europa vertreten. Der deutsche Staatsminister Kirchbaum wollte da nicht widersprechen. Dieter Ebeling, Brüssel.
1: Er soll in Hamburg einen Terroranschlag geplant haben. Deshalb ist ein 17-Jähriger festgenommen worden. Der Syrer soll sich schon Dünger, Grillanzünder, eine Sturmhaube und ein Messer beschafft haben. Der Verdächtige soll Sympathisant der Terrormiliz Islamischer Staat sein. Ermittelt werden soll unter anderem noch, wie sich der Jugendliche radikalisiert hat. Griechenland will Massentourismus auf Urlaubsinseln und in anderen Ferienregionen stärker begrenzen sowie Natur und Landschaft besser schützen. Die Regierung stellte dazu neue Regeln für Tourismus und Hotelbau vor.
3: Überfüllte Bars, Cafés und Tavernen. Und es ist laut, sehr laut. Rund um die Uhr. Besonders betroffen sind Inseln wie Santorini und Mykonos. Dort sollen neue Hotels stark begrenzt werden auf maximal 100 Betten. Und ganz wichtig, in einem 25-Meter-Streifen entlang der Küsten ist Neubau künftig verboten. Ob das klappt, ist allerdings unklar, sagen viele vor Ort. Denn mit rund 38 Millionen Touristen im Jahr in einem Land mit etwa 11 Millionen Einwohnern ist das keine leichte Aufgabe. Takisaphos Athen.
1: Das Kreuzfahrtschiff, auf dem das Hunter-Virus ausgebrochen war, hat Teneriffa verlassen und ist auf dem Weg in die Niederlande. Bis auf eine Restbesatzung waren vorher alle Menschen von dem Schiff geholt worden. Es ist jetzt auf dem Weg nach Rotterdam und soll dort desinfiziert werden. Das Wetter, die Vorhersage des Deutschen Wetterdienstes. Im Süden zieht ein Regengebiet durch, sonst ist es wechselnd bewölkt mit Schauern, aber auch klaren Abschnitten. In höheren Lagen kann es auch schneien. Die Temperaturen gehen in der Nacht auf 7 bis 0 Grad zurück. In den Mittelgebirgen leichter Frost. Der Dienstag bringt weiter wechselnde Bewölkung und gebietsweise Schauer, vereinzelt Graupelgewitter. Von Westen und Südwesten her später einige Auflockerungen. Höchstwerte 8 bis 15 Grad mit den höchsten Werten am Oberrhein.
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4: A60 Mainz Richtung Rüsselsheim, Vollsperrung zwischen Hechtsheim West und Hechtsheim Ost wegen eines Unfalls. Bitte umfahrt das Gebiet weiträumig.
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1: Ich bin Jan-Henner Reitze. Im Ukraine-Krieg ist eine 3-tägige Waffenruhe ausgelaufen, in der Russland und die Ukraine weitgehend auf gegenseitige Luftangriffe verzichtet hatten. Die Ukraine geht davon aus, dass Russland diese Angriffe wieder aufnimmt.
2: Die Waffenruhe kam vor allem dem Kreml gelegen, weil sie für die gesamten 3 Tage um den hier in Russland groß gefeierten 9. Mai galt. Eine dauerhafte Waffenruhe lehnt Kreml-Chef Putin aber weiter ab, bis die Verhandlungen über ein Kriegsende abgeschlossen sind. Dazu setzt er vor allem weiter auf die US-Vermittler, die schon bald hier in Moskau erwartet werden. Putin zeigte sich aber auch bereit, jemanden aus der EU zu beteiligen. Das ist neu. Er sagte, es solle jemand sein, der bisher nicht mit abschätzigen Äußerungen über Russland aufgefallen sei. Aus Moskau, Ulf Mauder.
1: Das Hantavirus ist auch bei einem spanischen Passagier nachgewiesen worden, der isoliert ist und bisher keine Symptome hat. Der positive Test ist in Madrid durchgeführt worden. Vorher war das Virus auch schon bei 2 Passagieren nachgewiesen worden, die nach Frankreich und in die USA ausgeflogen worden waren. Alle waren an Bord eines Kreuzfahrtschiffes, auf dem das Virus ausgebrochen war. Das Schiff ist inzwischen mit einer Restbesatzung auf dem Weg von Teneriffa in die Niederlande, wo es desinfiziert werden soll. Kaffee ist günstiger geworden. Nach einer Umfrage der deutschen Presseagentur haben die großen Lebensmittelhändler in Deutschland die Preise ihrer Eigenmarken gesenkt.
3: Die Produkte kosten seit dieser Woche 10 bis 50 Cent weniger als bisher. Eine Kilopackung Bohnen liegt je nach Sorte zwischen 10,50 Euro und 11,50 Euro. Auch Pads und Kapseln werden billiger. Die Discounter und Supermärkte begründen das mit sinkenden Rohstoffpreisen. Insgesamt gesehen hat sich Kaffee aber in den vergangenen Jahren stark verteuert, sowie auch andere Lebensmittel. Grund dafür waren höhere Rohstoffpreise nach Trockenheit und schwachen Ernten. Thomas Bremser, Redaktion.
1: Beim Absturz eines Kleinflugzeuges in Namibia sind der Pilot und alle 3 Passagiere ums Leben gekommen. Bei den Toten handelt es sich um deutsche Staatsangehörige. Darunter sind eine langjährige Mitarbeiterin der Schwarz-Unternehmergruppe, zu der Lidl und Kaufland gehören, ihr Ehemann und der gemeinsame Sohn. Die Absturzursache ist noch unklar. Das Wetter, die Vorhersage des Deutschen Wetterdienstes. Im Süden zieht ein Regengebiet durch, sonst ist es wechselnd bewölkt mit Schauern, aber auch klaren Abschnitten. In höheren Lagen kann es auch schneien. Die Temperaturen gehen in der Nacht auf 7 bis 0 Grad zurück. In den Mittelgebirgen leichter Frost. Der Dienstag bringt weiter wechselnde Bewölkung und gebietsweise Schauer, vereinzelt Graupelgewitter. Von Westen und Südwesten her später einige Auflockerungen. Höchstwerte 8 bis 15 Grad mit den höchsten Werten am Oberrhein.
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4: A3, Würzburg Richtung Frankfurt. Die Auffahrt Hanau ist hier aktuell wegen einer Baustelle gesperrt. Bitte umfahrt das Gebiet weiträumig. Und die A3, Frankfurt Richtung Würzburg. Zwischen Würzburg-Kist und Würzburg-Heidingsfeld gab es ebenfalls einen Unfall. Bitte fahrt vorsichtig. Und die A60, Mainz Richtung Rüsselsheim. Vollsperrung zwischen Hechtsheim-West und Hechtsheim-Ost wegen eines Unfalls. Bitte umfahrt das Gebiet weiträumig.
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1: Ich bin Jan-Henner Reitze. Die Bundesregierung steht unter Druck, bei geplanten Reformen wie der Rente oder in Sachen Steuern gemeinsame Lösungen zu finden. Themen, die heute Abend im Koalitionsausschuss besprochen werden sollen. Außerdem wollen Union und SPD einen neuen Ansatz finden, was den gestiegenen Spritpreisen noch entgegengesetzt werden könnte.
2: Für die schwarz-roten Koalitionäre geht es heute hier in der Hauptstadt um 2 Punkte. Zum einen müssen sie mindestens Ansätze finden, wie die Bürger entlastet werden sollen, nachdem die Pläne mit der 1.000-Euro-Prämie ja im Bundesrat gescheitert sind. Und zum anderen müssen sie sich nach der offenbar kontroversen letzten Runde zusammenraufen und auf das Wesentliche fokussieren, wie CSU-Chef Söder betont. Mentale Aufräumarbeiten nennt er das. Wie weit Schwarz-Rot da heute kommt, ist allerdings schwer zu sagen. Thomas Thonfeld, Berlin.
1: Im Ukraine-Krieg ist eine 3-tägige Waffenruhe ausgelaufen. Hintergrund waren Feierlichkeiten in Russland zum Jahrestag des Sieges im Zweiten Weltkrieg. Es wird erwartet, dass Luftangriffe wieder aufgenommen werden. Der ukrainische Präsident Volodymyr Zelensky sagte, Russland habe nicht die Absicht, den Krieg zu beenden. Den Vorschlag von Russlands Präsident Wladimir Putin, den früheren Bundeskanzler Gerhard Schröder als Vermittler einzusetzen, hatten unter anderem Vertreter der EU und der Ukraine abgelehnt. Griechenland will Massentourismus stärker begrenzen. Die Regierung hat dazu neue Regeln vorgestellt, zum Beispiel für den Hotelbau.
3: Überfüllte Bars, Cafés und Tavernen. Und es ist laut, sehr laut. Rund um die Uhr. Besonders betroffen sind Inseln wie Santorini und Mykonos. Dort sollen neue Hotels stark begrenzt werden auf maximal 100 Betten. Und ganz wichtig, in einem 25 Meter Streifen entlang der Küsten ist Neubau künftig verboten. Ob das klappt, ist allerdings unklar, sagen viele vor Ort. Denn mit rund 38 Millionen Touristen im Jahr in einem Land mit etwa 11 Millionen Einwohnern ist das keine leichte Aufgabe.
1: In Wassenberg in Nordrhein-Westfalen ist ein Mann auf offener Straße erschossen worden. Der Täter soll aus einem Auto ausgestiegen sein und die tödlichen Schüsse abgefeuert haben. Dann flüchtete der Schütze mit dem Auto, in dem noch ein weiterer Mann gesessen haben soll. Weitere Hintergründe sind bisher noch unklar. Das Wetter, die Vorhersage des Deutschen Wetterdienstes. Im Süden zieht ein Regengebiet durch, sonst ist es wechselnd bewölkt mit Schauern, aber auch klaren Abschnitten. In höheren Lagen kann es auch schneien. Die Temperaturen gehen in der Nacht auf 7 bis 0 Grad zurück. In den Mittelgebirgen leichter Frost. Der Dienstag bringt weiter wechselnde Bewölkung und gebietsweise Schauer, vereinzelt Graupelgewitter. Von Westen und Südwesten her später einige Auflockerungen. Höchstwerte 8 bis 15 Grad mit den höchsten Werten am Oberrhein.
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4: A3, Frankfurt Richtung Würzburg. Vollsperrung zwischen Würzburg-Kist und Würzburg-Heiligenfeld wegen eines Unfalls. Bitte umfahrt das Gebiet weiträumig.
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4: Ich bin Jan-Henner Reitze. Das Kreuzfahrtschiff Hondius, auf dem das Hunter-Virus ausgebrochen war, hat Teneriffa verlassen und ist auf dem Weg in die Niederlande. Dort soll es desinfiziert werden. Bis auf eine Restbesatzung waren alle Menschen von Bord gebracht und in ihre Heimatländer ausgeflogen worden. Positiv getestet wurde mittlerweile auch ein spanischer Passagier. Vorher war das Virus auch schon bei nach Frankreich und in die USA ausgeflogenen Passagieren nachgewiesen worden. Ein 17-jähriger Syrer soll einen Terroranschlag in Hamburg geplant haben. Er ist deshalb festgenommen worden.
5: Der 17-jährige soll von der Terrormiliz Islamischer Staat inspiriert worden sein, heißt es. Er habe geplant, eine unbestimmte Anzahl Ungläubiger zu töten. Als mögliche Anschlagsorte habe er ein Einkaufszentrum, eine Bar oder eine Polizeiwache im Blick gehabt. Laut Ermittlern wollte der 17-jährige Syrer Sprengstoff, Molotow-Cocktails oder ein Messer verwenden und habe sich bereits Dünger, Grillanzünder, eine Sturmhaube und ein Messer beschafft. Bereits am Donnerstag hätten Spezialkräfte den Jugendlichen vorläufig festgenommen. Ronny Tochau, Nachrichtenredaktion.
4: Die Waffenruhe im Krieg mit dem Iran hängt nach den Worten von US-Präsident Donald Trump am seidenen Faden. Rund um diplomatische Bemühungen, wie der Krieg beendet werden könnte, schimpfte Trump über einen neuen Vorschlag der Führung des Irans.
6: Es sei der größte Müll, dieser Vorschlag, sagte Trump. Er habe gar nicht zu Ende gelesen, denn er wolle ja nicht seine Zeit verschwenden. Ursprünglich habe der Iran zugestimmt, angereichertes Uran aus dem Land zu schaffen. Nun ist davon nichts mehr zu lesen. Trump verglich die Waffenruhe mit einem Patienten an der Herz-Lungen-Maschine mit einer 1%igen Überlebenschance. Das sei nicht gut, meinte Trump. Aber immer noch glaubt er an eine diplomatische Lösung. Wie es aber jetzt weitergeht, ist völlig unklar. Tina Eck, USA.
4: Spitzenvertreter der Bundesregierung kommen heute Abend im Koalitionsausschuss zusammen. Union und SPD stehen unter Druck, zum Beispiel weitere Entlastung wegen der gestiegenen Spritpreise auf den Weg zu bringen, nachdem eine geplante 1.000-Euro-Prämie im Bundesrat gescheitert war. Auch bei geplanten Reformen bei der Rente oder Steuer liegen die grundsätzlichen Positionen der Regierungsparteien weit auseinander. Das Wetter, die Vorhersage des Deutschen Wetterdienstes. Im Süden und von Nordwesten her ziehen Regengebiete über Deutschland. In höheren Lagen kann es auch schneien. In einem Streifen vom Südwesten bis in den Nordosten gibt es auch Auflockerungen. Bei Tiefstwerten zwischen 7 und 0 Grad. Der Tag bringt einen Wechsel von Wolkenschauern und vereinzelten Graupelgewittern. Vom Westen und Südwesten her gibt es im Laufe des Tages mehr sonnige Abschnitte. Die Temperaturen erreichen 8 bis 15 Grad. Auch in den nächsten Tagen bleibt es wechselhaft.
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7: A3, Frankfurt-Würzburg. Vollsperrung zwischen Würzburg-Kist und Würzburg-Heidingsfeld wegen eines Unfalls. Bitte umfahrt das Gebiet weiträumig.
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